0: Rückzug aus dem Irak seit gut 2 Jahren geplant. Seit 2014 war das US-Militär im Irak, um die Terrormiliz Islamischer Staat zu bekämpfen. Zur Halbzeit des Münchner Oktoberfests hat die Festleitung eine positive Zwischenbilanz gezogen. Bislang kamen etwa 3,8 Millionen Besucher auf die Wiesn, das sind etwa 300.000 mehr als im vergangenen Jahr. Und nach der kritischen Überfüllung im vergangenen Jahr habe sich das nachgeschärfte Sicherheitskonzept bewährt, so Wiesn-Chef Scharpf. Es ist jetzt 2:15. Es ist sternenklar oder höchstens leicht bewölkt bei uns in Bayern. In einzelnen Niederungen, da bildet sich Nebel. Die Temperaturen sinken auf 12 bis 3 Grad. Tagsüber, da scheint dann die Sonne wieder von früh bis spät. Dazu sind nur wenige dünne, hohe Wolken unterwegs. Die Höchstwerte erreichen 21 bis 28 Grad. Am Dienstag ändert sich wenig. Am Mittwoch und Donnerstag gibt es neben Sonnenschein vermehrt hohe Wolkenfelder.
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0: Aktuell keine relevanten Meldungen, normaler Verkehr.
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1: Mit Angelina Quocciala, servus. Die ein oder andere Mama unter euch zählt bestimmt schon die Tage, denn am 10. Oktober ist im Magazin 3 in Bad Reichenhall wieder Mama-Party. Das Beste, es geht schon um 18 Uhr in der Lounge los. Ihr feiert dann bis Mitternacht und danach geht's rechtzeitig ins Bett. So könnt ihr noch gemeinsam mit euren Liebsten dann den Sonntag verbringen. Alle Infos und Tickets gibt's für euch auf mamaparty.de. Freut euch aufs Wochenende, denn am Samstag ist zum Beispiel in Berchtesgaden das Haus der Berge fest. Unter dem Motto Natur bewegt gibt's im Nationalparkzentrum ab 10.30 Uhr ein abwechslungsreiches Festprogramm für die ganze Familie. Mit dabei sind zum Beispiel ein Figurentheater für Kinder sowie Vorträge zur Eiskapelle am Watzmann und zum Felssturz im Winnbachtal. Das Beste, der Eintritt ist frei, diesen Samstag Haus der Berge fest ab 10.30 Uhr. Und ich weiß nicht, wie es euch geht, aber wenn ich mal Oma bin, will ich so lang wie möglich in meinen eigenen vier Wänden bleiben. Damit es auch funktioniert, beginnt diesen Mittwoch in Tittmoning eine Veranstaltungsreihe rund ums Thema Daheimbleiben im Alter. Los geht's mit einem Infoabend zur Wohnraumberatung vom BRK Traunstein. Beginnt es um 18 Uhr im Tittmoninger Rathaus. Anmelden braucht ihr euch nicht.
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2: Ich bin Moritz Einzel. Das war schon eine ziemliche Euphoriebremse gestern Abend in Augsburg. Die deutsche Fußballnationalmannschaft hat ihr erstes Heimspiel unter Bundestrainer Jürgen Klopp verloren. Die Nations League-Partie gegen Griechenland endete 0:1. Für die Fans natürlich enttäuschend. Klopp hat aber viel mitgenommen, wie er in der ARD gesagt hat.
3: Das sind alles super wichtige Informationen, aber natürlich keine, die jetzt hier irgendjemand im Stadion heute haben wollte. Und trotzdem haben wir sie gekriegt.
2: Schon am Donnerstag gibt's die Chance, es besser zu machen. Dann trifft Deutschland in München auf Serbien. Zur Halbzeit des Münchner Oktoberfests hat die Festleitung eine positive Zwischenbilanz gezogen. Bislang kamen etwa 3,8 Millionen Besucher auf die Wiesn. Das sind etwa 300.000 mehr als im vergangenen Jahr. Und nach der kritischen Überfüllung im vergangenen Jahr habe sich das nachgeschärfte Sicherheitskonzept bewährt, so Wiesn-Chef Scharpf. Es ist sternenklar oder höchstens leicht bewölkt bei uns in Bayern. In einzelnen Niederungen, da bildet sich Nebel. Die Temperaturen sinken auf 12 bis 3 Grad. Tagsüber, da scheint dann die Sonne wieder von früh bis spät. Dazu sind nur wenige dünne, hohe Wolken unterwegs. Die Höchstwerte erreichen 21 bis 28 Grad. Am Dienstag ändert sich wenig. Am Mittwoch und Donnerstag gibt es neben Sonnenschein vermehrt hohe Wolkenfelder.
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2: Aktuell keine relevanten Meldungen, normaler Verkehr.
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2: Ich bin Moritz Einzel. Die Euphorie war groß nach dem Amtsantritt von Jürgen Klopp als Bundestrainer, doch jetzt gibt's den ersten Dämpfer. Die deutsche Fußballnationalmannschaft hat bei Klopps Heimpremiere in Augsburg das Nations League-Spiel gegen Griechenland mit 0:1 verloren. Aber alles halb so wild, sagt der Bundestrainer.
3: Dass der deutsche Fußball aktuell nicht in der besten Situation aller Zeiten ist und Jürgen Klopp nicht vorbeikommt und einmal kurz mit Hand auflegen alle Probleme löst. Also ich wusste das vorher, falls es irgendjemand nicht wusste, dann wissen wir es jetzt. Es geht ganz normal weiter. Das ist Entwicklung.
2: Am Donnerstag gibt's für Klopps DFB-Team die Chance, es besser zu machen. In München ist dann Serbien der Gegner. Die Bundesregierung ringt ja gerade um die Pflegereform. Jetzt hat sich dazu der grünen Gesundheitsexperte Dahmen zu Wort gemeldet. Wenn Mehrheiten in diesem Land weder für sich selbst noch für ihr Umfeld erkennen könnten, was Gesetzesänderungen verbessern, dann dürfe man sich nicht über fehlenden Zuspruch beschweren, sagte er dem Redaktionsnetzwerk Deutschland. Gesundheitsminister Linnemann lehnt einen von der SPD vorgeschlagenen Pflegedeckel zur Begrenzung der Eigenanteile ab. Ab Ende Oktober soll eine Pflegekommission über strukturelle Reformen beraten. CDU-Generalsekretärin Hoppermann hat die SPD vor einem Bündnis mit der Linken in Berlin gewarnt. Das würde das Klima bei Schwarz-Rot im Bund verändern, sagte sie der Rheinischen Post. Gemeinsam der Opfer des Nationalsozialismus zu gedenken, wäre dann nicht mehr ehrlich möglich, so Hoppermann. Gegen die Berliner Linke gibt es Antisemitismusvorwürfe. Im Rahmen seines Frankreich-Besuchs ist Papst Leo XIV. Mit Opfern sexuellen Missbrauchs durch katholische Geistliche zusammengekommen. Das Treffen fand im Marienwallfahrtsort Lourdes statt. Nach Vatikanangaben versprach Leo, sich dafür einzusetzen, dass sich das erlittene Unrecht für andere nicht wiederhole. Zuvor hatte der Papst bei einer Freiluftmesse von tiefen Wunden und schmerzhaften Fehltritten in der Kirche gesprochen. Halbzeit auf der Wiesn. Das Münchner Oktoberfest hat bisher noch mehr Menschen angelockt als im Vorjahr. 3,8 Millionen. Das waren 300.000 mehr als 2025. Zu gefährlichen Auslastungsspitzen wie im Vorjahr sei es nicht gekommen, so Wiesn-Chef Scharpf. Dazu trage auch das angepasste Sicherheitskonzept bei. Es ist jetzt 3:15. Es ist sternenklar oder höchstens leicht bewölkt bei uns in Bayern. In einzelnen Niederungen, da bildet sich Nebel. Die Temperaturen sinken auf 12 bis 3 Grad. Tagsüber, da scheint dann die Sonne wieder von früh bis spät. Dazu sind nur wenige dünne, hohe Wolken unterwegs. Die Höchstwerte erreichen 21 bis 28 Grad. Am Dienstag ändert sich wenig. Am Mittwoch und Donnerstag gibt es neben Sonnenschein vermehrt hohe Wolkenfelder.
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2: Vorsicht auf der A7 Ulm Richtung Würzburg zwischen Niederstotzingen und Gingen-Herbrechtingen liegt ein totes Wildschwein auf der Fahrbahn.
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1: 28. September 2004. Natasha Bedingfield ist mit These Words neu in den Charts. Diese Nummer entsteht dank einer fetten Schreibblockade, die Natasha Bedingfield erlebt. Sie ist mit den Produzenten im Studio und will unbedingt irgendwas zu Papier bringen, aber es will und will einfach nichts kommen. Und als sie mit ihrem Latein irgendwann am Ende ist, fängt sie an, ein bisschen albern zu werden. Und da platzt es einfach aus ihr raus und sie singt I love you, I love you, I love you, I love you. Und da fällt ihr auf einmal auf, ja, eigentlich will ich einfach nur ganz direkt loswerden, was in mir drin ist. Ganz plump, ohne großartige Worte drumherum, ohne große Poesie oder sonst was. Und das ist der Moment, in dem sie und ihr Produzententeam merken, das Ding wird ein Hit. Und das sehen sie auch ganz richtig und so schafft es der Song tatsächlich auf Platz 1 in den Charts. Kleiner Funfact dazu, Natasha Bedingfield und ihr Bruder Daniel Bedingfield sind das erste Geschwisterpaar Großbritanniens, das jemals unabhängig voneinander einen eigenen Nummer 1 Hit in den Charts hatte. Talentierte Familie, auch wenn die einfachsten Texte manchmal die besten sind.

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0: Ich bin Moritz Einzel. Die Euphorie war groß nach dem Amtsantritt von Jürgen Klopp als Bundestrainer, doch jetzt gibt's den ersten Dämpfer. Die deutsche Fußballnationalmannschaft hat bei Klopps Heimpremiere in Augsburg das Nations League-Spiel gegen Griechenland mit 0:1 verloren. Aber alles halb so wild, sagt der Bundestrainer.
1: Dass der deutsche Fußball aktuell nicht in der besten Situation aller Zeiten ist und Jürgen Klopp nicht vorbeikommt und einmal kurz mit Hand auflegen alle Probleme löst. Also ich wusste das vorher, falls es irgendjemand nicht wusste, dann wissen wir es jetzt. Es geht ganz normal weiter. Das ist Entwicklung.
0: Am Donnerstag gibt's für Klopps DFB-Team die Chance, es besser zu machen. In München ist dann Serbien der Gegner. Halbzeit auf der Wiesn. Das Münchner Oktoberfest hat bisher noch mehr Menschen angelockt als im Vorjahr. 3,8 Millionen. Das waren 300.000 mehr als 2025. Zu gefährlichen Auslastungsspitzen wie im Vorjahr sei es nicht gekommen, so Wiesn-Chef Scharpf. Dazu trage auch das angepasste Sicherheitskonzept bei. Es ist sternenklar oder höchstens leicht bewölkt bei uns in Bayern. In einzelnen Niederungen, da bildet sich Nebel. Die Temperaturen sinken auf 12 bis 3 Grad. Tagsüber, da scheint dann die Sonne wieder von früh bis spät. Dazu sind nur wenige dünne, hohe Wolken unterwegs. Die Höchstwerte erreichen 21 bis 28 Grad. Am Dienstag ändert sich wenig. Am Mittwoch und Donnerstag gibt es neben Sonnenschein vermehrt hohe Wolkenfelder.
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0: Vorsicht auf der A7 Ulm Richtung Würzburg zwischen Niederstotzingen und Gingen-Herbrechtingen liegt ein totes Wildschwein auf der Fahrbahn.
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4: Ich bin Moritz Einzel. Die geplante Pflegereform sorgt weiter für Diskussionen in der schwarz-roten Koalition. Gesundheitsminister Linnemann sieht den von der SPD geforderten Pflegedeckel skeptisch. In der ARD rechnete er vor, dass der nur 300 Euro der Pflegekosten pro Person einspare. Linnemann betonte, ab Ende Oktober solle eine Pflegekommission über strukturelle Reformen beraten. CDU-Generalsekretärin Hoppermann hat die SPD davor gewarnt, in Berlin mit der Linken zu koalieren. Das würde das Klima in der schwarz-roten Koalition auf Bundesebene verändern, sagte sie der Rheinischen Post. Gemeinsam der Opfer des Nationalsozialismus zu gedenken, wäre für viele dann nicht mehr ehrlich möglich, so Hoppermann. Gegen die Linke in Berlin gibt es Antisemitismusvorwürfe. Im Süden Englands hat die Polizei möglicherweise einen Terroranschlag verhindert. 5 Männer wurden festgenommen. Zuvor hatte es einen Hinweis gegeben, dass die Verdächtigen mit mehreren Lieferwagen auf dem Weg zum Luftwaffenstützpunkt Fairford seien, der von den USA genutzt wird. US-Präsident Trump dankte den britischen Behörden, sie hätten großen Schaden verhindert. Nach dem schweren Unfall mit einem Reisebus auf der A96 im Ostallgäu gestern Morgen laufen die Ermittlungen zur Unglücksursache. Gegen einen der beiden Fahrer, einen 40-jährigen Italiener, wird laut Polizei wegen fahrlässiger Tötung im Straßenverkehr ermittelt. Er saß am Steuer, als der Bus von der Fahrbahn abkam und umkippte. 2 Menschen starben, weitere wurden verletzt. Der Bus war auf dem Weg zum Münchner Oktoberfest. Niederlage in der Nations League. Die deutsche Fußballnationalmannschaft hat in Augsburg gegen Griechenland mit 0:1 verloren. Bundestrainer Jürgen Klopp hatte sich seine Heimpremiere natürlich ganz anders vorgestellt, aber er blickt positiv in die Zukunft.
5: Mir ist lieber ein schlechter Start als ein schlechtes Ende. Mehr zu sagen. Wir werden alle in eine Richtung uns weiterentwickeln, wir werden uns zusammen finden und alles wird sich zusammenfügen, weil das immer passiert, wenn man die richtigen Dinge tut. Und wir tun die richtigen Dinge.
4: Soweit Klopp in der ARD. Das nächste Spiel des deutschen Teams ist dann am Donnerstag in München gegen Serbien. Es ist jetzt 4:15. Es ist sternenklar oder höchstens leicht bewölkt bei uns in Bayern. In einzelnen Niederungen ist es neblig. Die Temperaturen liegen zwischen 12 und 3 Grad. Tagsüber scheint die Sonne wieder von früh bis spät. Dazu sind nur wenige dünne, hohe Wolken unterwegs. Die Höchstwerte erreichen 21 bis 28 Grad. Am Dienstag ändert sich wenig. Am Mittwoch und Donnerstag gibt es neben Sonnenschein vermehrt hohe Wolkenfelder.
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4: Vorsicht auf der A3 Nürnberg Richtung Passau. In der Einfahrt Sinzing liegt ein toter Dachs auf der Fahrbahn.
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1: Mit Angelina Quocciala, servus. Irischer Singer-Songwriter-Zauber im Magazin 3. Kieran Goss und Annie Kinsella kommen mit ihrem neuen Album The Song Your Heart Is Singing auf Release-Tour. Freut euch auf wunderschöne Songs, traumhafte Harmonien und typisch irischen Charme. Wann? Am Freitag, den 16. Oktober im Magazin 3 in Bad Reichenhall. Einlass ist um 19 Uhr, los geht's dann um 20 Uhr. Jetzt sichert ihr euch jetzt schon bei Ticket scharf. Wir müssen sie schützen, mehr denn je. Warum unsere Demokratie wichtig ist und wir sie brauchen, darum geht es diesen Freitagabend bei der Langen Nacht der Demokratie. Sowohl Bad Reichenhall, Freilassing als auch die Stadt Traunstein machen mit. Wir laden euch die VHS und das katholische Bildungswerk ab 17 Uhr zu einem Come-Together im Traunsteiner Rathaus ein. Ab 18 Uhr gibt es dann 3 spannende Veranstaltungsrunden. Für die einzelnen Veranstaltungen anmelden könnt ihr euch jetzt noch unter vhs.traunstein.de. Und heute und morgen könnt ihr in Waging am See mit einer Blutspende noch was Gutes tun. Von 16 bis 20 Uhr ist das BRK-Team in der Mittelschule Waging vor Ort. Ihr könnt einfach vorbeikommen oder vorher einen Termin auf brk-blutspende.de reservieren. Also kommt vorbei und helft anderen Menschen mit eurer Blutspende.
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2: Ich bin Moritz Einzel. Die geplante Pflegereform sorgt weiter für Diskussionen in der schwarz-roten Koalition. Gesundheitsminister Linnemann sieht den von der SPD geforderten Pflegedeckel skeptisch. In der ARD rechnete er vor, dass der nur 300 Euro der Pflegekosten pro Person einspare. Linnemann betonte, ab Ende Oktober solle eine Pflegekommission über strukturelle Reformen beraten. Nach dem schweren Unfall mit einem Reisebus auf der A96 im Ostallgäu gestern Morgen laufen die Ermittlungen zur Unglücksursache. Gegen einen der beiden Fahrer, einen 40-jährigen Italiener, wird laut Polizei wegen fahrlässiger Tötung im Straßenverkehr ermittelt. Er saß am Steuer, als der Bus von der Fahrbahn abkam und umkippte. Zwei Menschen starben, weitere wurden verletzt. Der Bus war auf dem Weg zum Münchner Oktoberfest. Es ist sternenklar oder höchstens leicht bewölkt bei uns in Bayern. In einzelnen Niederungen ist es neblig. Die Temperaturen liegen zwischen 12 und 3 Grad. Tagsüber scheint die Sonne wieder von früh bis spät. Dazu sind nur wenige dünne, hohe Wolken unterwegs. Die Höchstwerte erreichen 21 bis 28 Grad. Am Dienstag ändert sich wenig. Am Mittwoch und Donnerstag gibt es neben Sonnenschein vermehrt hohe Wolkenfelder.
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2: Vorsicht auf der A3 Nürnberg Richtung Passau. In der Einfahrt Sinzing liegt ein toter Dachs auf der Fahrbahn.
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0: Heute ist der 28. September. In der Nacht auf den 28. September 1994 sinkt die estnische Ostseefähre Estonia auf dem Weg von Tallinn nach Stockholm. Der Untergang gilt als das schwerste Schiffsunglück, das sich seit dem Zweiten Weltkrieg in Europa ereignet hat. Von den 989 Menschen an Bord überleben nur 137 die Katastrophe. Bis heute gibt es viele offene Fragen zu dem Unglück. Entsprechend ranken sich Spekulationen und Verschwörungstheorien rund um den Untergang der Estonia. Zugegeben, das Jahr 1322 ist schon ganz schön lange her und bei Überlieferungen aus der Zeit darf man es mit dem Datum nicht immer zu genau nehmen. Die Schlacht von Mühldorf aber, die hat am 28. September 1322 stattgefunden, da sind sich alle Chronisten einig. Ludwig der Bayer entscheidet an dem Tag den seit Jahren schwelenden Streit um die deutsche Reichskrone für sich und nimmt den Habsburger Gegenkönig Friedrich den Schönen gefangen. Die Schlacht gilt als die letzte große Ritterschlacht ohne Feuerwaffen.
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2: Ich bin Moritz Einzel, guten Morgen. Das Bundesverfassungsgericht feiert heute seinen 75. Geburtstag. Bei einem Festakt in Karlsruhe wird Bundespräsident Steinmeier vor etwa 1000 geladenen Gästen eine Rede halten. Das Bundesverfassungsgericht ist Gericht und Verfassungsorgan zugleich. Es besteht heute aus 16 Richterinnen und Richtern, verteilt auf 2 Senate. Ihre Entscheidungen sind nicht anfechtbar. Die Bundesregierung ringt ja gerade um die Pflegereform. Jetzt hat sich dazu der grünen Gesundheitsexperte Dahmen zu Wort gemeldet. Wenn Mehrheiten in diesem Land weder für sich selbst noch für ihr Umfeld erkennen könnten, was Gesetzesänderungen verbessern, dann dürfe man sich über fehlenden Zuspruch nicht beschweren, sagte er dem Redaktionsnetzwerk Deutschland. Die SPD fordert einen Pflegedeckel zur Begrenzung der Eigenanteile. Gesundheitsminister Linnemann sieht das skeptisch. CDU-Generalsekretärin Hoppermann hat die SPD vor einem Bündnis mit der Linken in Berlin gewarnt. Das würde das Klima bei Schwarz-Rot im Bund verändern, sagte sie der Rheinischen Post. Gemeinsam der Opfer des Nationalsozialismus zu gedenken, wäre dann für viele nicht mehr ehrlich möglich, so Hoppermann. Gegen die Berliner Linke gibt es Antisemitismusvorwürfe. Der Irak meldet, dass das US-Militär vollständig aus dem Land abgezogen sei. Alle US-Kampftruppen und logistischen Kräfte hätten den Irak verlassen, sagte ein Regierungsvertreter. Die USA haben das noch nicht offiziell bestätigt, allerdings war der Abzug aus dem Irak seit gut 2 Jahren geplant. Seit 2014 war das US-Militär wieder im Irak, um die Terrormiliz Islamischer Staat zu bekämpfen. Die deutsche Fußballnationalmannschaft hat am Abend in der Nations League eine überraschende Niederlage kassiert. Im ersten Heimspiel unter dem neuen Bundestrainer Jürgen Klopp musste sich das DFB-Team in Augsburg Griechenland mit 0:1 geschlagen geben. Klopp in der ARD.
3: Das Spiel heute nicht hoch zu gewinnen damit oder nicht zu gewinnen damit, hätte ich jetzt wirklich auch leicht leben können. Verlieren darf es nicht. Haben wir trotzdem getan. Das ist, wenn so ein Ergebnis da ist, braucht der Gegner einen Angriff. Und dann machen sie Ball rein.
2: Es war das erste Mal überhaupt, dass die deutsche Nationalmannschaft gegen die Griechen verloren hat. Es ist jetzt 5:15. Es ist sternenklar oder höchstens leicht bewölkt bei uns in Bayern. In einzelnen Niederungen ist es neblig. Die Temperaturen liegen zwischen 12 und 3 Grad. Tagsüber scheint die Sonne wieder von früh bis spät. Dazu sind nur wenige dünne, hohe Wolken unterwegs. Die Höchstwerte erreichen 21 bis 28 Grad. Am Dienstag ändert sich wenig. Am Mittwoch und Donnerstag gibt es neben Sonnenschein vermehrt hohe Wolkenfelder.
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2: Eine Meldung von der A3 Nürnberg Richtung Passau. Vorsicht in der Einfahrt Sinzing, da liegt ein toter Dachs auf der Fahrbahn.

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1: Mit Angelina Quocciala, servus. Die ein oder andere Mama unter euch zählt bestimmt schon die Tage, denn am 10. Oktober ist im Magazin 3 in Bad Reichenhall wieder Mama-Party. Das Beste, es geht schon um 18 Uhr in der Lounge los. Ihr feiert dann bis Mitternacht und danach geht's rechtzeitig ins Bett. So könnt ihr noch gemeinsam mit euren Liebsten dann den Sonntag verbringen. Alle Infos und Tickets gibt's für euch auf mamaparty.de. Freut euch aufs Wochenende, denn am Samstag ist zum Beispiel in Berchtesgaden das Haus der Berge fest. Unter dem Motto Natur bewegt gibt's im Nationalparkzentrum ab 10.30 Uhr ein abwechslungsreiches Festprogramm für die ganze Familie. Mit dabei sind zum Beispiel ein Figurentheater für Kinder sowie Vorträge zur Eiskapelle am Watzmann und zum Felssturz im Wimbachtal. Das Beste, der Eintritt ist frei, diesen Samstag Haus der Berge fest ab 10.30 Uhr. Und ich weiß nicht, wie es euch geht, aber wenn ich mal Oma bin, will ich so lang wie möglich in meinen eigenen vier Wänden bleiben. Damit es auch funktioniert, beginnt diesen Mittwoch in Tittmoning eine Veranstaltungsreihe rund ums Thema Daheimbleiben im Alter. Los geht's mit einem Infoabend zur Wohnraumberatung von BRK Traunstein. Beginn es um 18 Uhr im Tittmoninger Rathaus. Anmelden braucht ihr euch nicht.
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2: Ich bin Moritz Einzel, guten Morgen. Das Bundesverfassungsgericht feiert heute seinen 75. Geburtstag. Bei einem Festakt in Karlsruhe wird Bundespräsident Steinmeier vor etwa 1000 geladenen Gästen eine Rede halten. Das Bundesverfassungsgericht ist Gericht und Verfassungsorgan zugleich. Es besteht heute aus 16 Richterinnen und Richtern, verteilt auf 2 Senate. Ihre Entscheidungen sind nicht anfechtbar. Die Bundesregierung ringt ja gerade um die Pflegereform. Jetzt hat sich dazu der grünen Gesundheitsexperte Dahmen zu Wort gemeldet. Wenn Mehrheiten in diesem Land weder für sich selbst noch für ihr Umfeld erkennen könnten, was Gesetzesänderungen verbessern, dann dürfe man sich über fehlenden Zuspruch nicht beschweren, sagte er dem Redaktionsnetzwerk Deutschland. Die SPD fordert einen Pflegedeckel zur Begrenzung der Eigenanteile. Gesundheitsminister Linnemann sieht das skeptisch. Es ist sternenklar oder höchstens leicht bewölkt bei uns in Bayern. In einzelnen Niederungen ist es neblig. Die Temperaturen liegen zwischen 12 und 3 Grad. Tagsüber scheint die Sonne wieder von früh bis spät. Dazu sind nur wenige dünne, hohe Wolken unterwegs. Die Höchstwerte erreichen 21 bis 28 Grad. Am Dienstag ändert sich wenig. Am Mittwoch und Donnerstag gibt es neben Sonnenschein vermehrt hohe Wolkenfelder.
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2: Eine Meldung von der A3 Nürnberg Richtung Passau. Vorsicht in der Einfahrt Sinzing, da liegt ein toter Dachs auf der Fahrbahn.
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1: 28. September 2004. Natasha Bedingfield ist mit These Words neu in den Charts. Diese Nummer entsteht dank einer fetten Schreibblockade, die Natasha Bedingfield erlebt. Sie ist mit den Produzenten im Studio und will unbedingt irgendwas zu Papier bringen, aber es will und will einfach nichts kommen. Und als sie mit ihrem Latein irgendwann am Ende ist, fängt sie an, ein bisschen albern zu werden. Und da platzt es einfach aus ihr raus und sie singt I love you, I love you, I love you, I love you. Und da fällt ihr auf einmal auf, ja, eigentlich will ich einfach nur ganz direkt loswerden, was in mir drin ist. Ganz plump, ohne großartige Worte drumherum, ohne große Poesie oder sonst was. Und das ist der Moment, in dem sie und ihr Produzententeam merken, das Ding wird ein Hit. Und das sehen sie auch ganz richtig und so schafft es der Song tatsächlich auf Platz 1 in den Charts. Kleiner Funfact dazu, Natasha Bedingfield und ihr Bruder Daniel Bedingfield sind das erste Geschwisterpaar Großbritanniens, das jemals unabhängig voneinander einen eigenen Nummer 1 Hit in den Charts hatte. Talentierte Familie, auch wenn die einfachsten Texte manchmal die besten.

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2: Und jetzt die Top-Meldung aus der Region mit Markus Gohlinger. Es ist Herbst, damit beginnt die Hauptsaison für Wildunfälle. Um die zu verhindern, rät etwa die Kreisgruppe des Bayerischen Jagdverbandes im Berchtesgadener Land, fahrt vor allem in Waldstücken und entlang von Feldern besonders vorsichtig und bremsbereit. Mehr in den Regionalnachrichten um halb und auf bayernwelle.de.
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3: Ich bin Stefan Schütz. Guten Morgen. Deutschland gründet wieder, das sagt der Start-up-Verband. Bis Ende September sind schon rund 8 Milliarden Euro Wagniskapital in Start-ups geflossen, mehr als im gesamten Jahr 2025 mit etwa 7,5 Milliarden. Das zeigt der deutsche Start-up-Monitor. Wachstumstreiber sind Rüstungsinvestitionen und KI. Für 53% der Start-ups steht die Technologie im Zentrum ihres Produkts. Gut 80% von ihnen wollen Leute einstellen. Die geplante Pflegereform sorgt weiter für Diskussionen in der schwarz-roten Koalition. Gesundheitsminister Linnemann sieht den von der SPD geforderten Pflegedeckel skeptisch. In der ARD rechnete er vor, dass die Einsparungen bei einer solchen Begrenzung der reinen Pflegekosten bei nur rund 300 Euro lägen. Der gesamte Eigenanteil pro Betroffenen und Heimplatz liege aber bei bis zu 4.000 Euro im Monat. Halbzeitbilanz beim Münchner Oktoberfest. KI-Kameras haben bisher größere Gedränge verhindert. In der ersten Woche sind 3,8 Millionen Menschen gekommen, rund 300.000 mehr als im Vorjahr. Der Bierkonsum ist um 1,4% gesunken, alkoholfreie Getränke waren gefragter. Die Polizei hat weniger Sexualdelikte und Trunkenheitsfahrten registriert, dafür mehr Drogendelikte, vor allem mit Kokain. Happy Birthday, Bundesverfassungsgericht. Das höchste deutsche Gericht in Karlsruhe feiert heute seinen 75. Geburtstag. Aus diesem Anlass gibt es am späten Vormittag einen Festakt. Da wird Bundespräsident Steinmeier vor rund 1000 geladenen Gästen eine Rede halten. Das Bundesverfassungsgericht ist ein Verfassungsorgan. Was die 16 Richterinnen und Richter entscheiden, das gilt dann auch. Die Heimpremiere von Jürgen Klopp als Bundestrainer ist daneben gegangen. Die deutsche Fußballnationalmannschaft verlor am Abend in Augsburg ihr zweites Nations League-Gruppenspiel gegen Griechenland mit 0:1. Der Spielbericht von Moritz Einzel.
4: Das war schon eine ziemliche Euphoriebremse. Das neu zusammengewürfelte deutsche Team kam nicht durch gegen kompakte Griechen. Und was die Gäste anboten, das wusste die DFB-Elf nicht auszunutzen. Das rächte sich in der 74. Minute mit einem Stochertor von Kurbelis. Der Schuss noch abgefälscht von Kimmich. 0:1 Griechenland im Freudentaumel. Für Deutschland gibt's am Donnerstag die Chance, es besser zu machen in München gegen Serbien.
3: Es ist jetzt 6:15.
5: Und damit zum Bayernwelle. Wetter 7 Grad in Einring, genauso in Tachating 9 Grad, meldet Schleching beim Steinweidenhof gemessen. Es geht in eine sehr schöne Altweiber-Sommerwoche, heute mit viel Sonne und warmen Temperaturen. Anfangs halten sich örtlich noch ein paar Nebelfelder, auch ein paar Wolken ziehen tagsüber durch, bleiben aber harmlos. Die Temperaturen heute bei 20 bis 25 Grad. Der Bayernwelle Verkehrsservice, damit ihr sicher ankommt. Keine Störungen aktuell von den Straßen in der Region. Keine Blitzer, wenn aber ihr irgendwo einen Blitzer seht, wenn ihr eine Verkehrsstörung für uns habt, meldet das gern 08654 3x7 3x3. Entweder ihr ruft an oder ihr schickt eine WhatsApp an diese Nummer 08654 3x7 3x3. Danke, gute Fahrt weiter.
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5: Ich bin Thorsten Joost, einen wunderschönen guten Morgen heute an diesem Montag. Es geht rein in die letzten Septembertage und diese Woche beginnt ja auch der Oktober. Und mit dem 1. Oktober findet in diesem Jahr wieder etwas ganz Besonderes bei uns in der Region statt, und zwar eine Gemeindewette in Anger und Aufham. Was da genau die Idee ist, was das Ziel ist und ja, wie die Leute so drauf sind, worauf die sich freuen, das hört ihr in den nächsten 10 Minuten hier auf der Bayernwelle. Einen schönen guten Morgen euch allen und starten wir gemeinsam rein.

0: absoluter Garant für gute Laune. Das ist Olivia Dean. Man, I need die Bayernwelle heute am Montag. 10 nach 6 ist es. Und in dieser Woche heißt es Top. Die Wette gilt. Nein, wir sprechen nicht von Wetten, dass. Wir sprechen davon, dass es am Donnerstag in der Gemeinde Anger wieder eine Gemeindewette geben wird. Am 1. Oktober gibt es für die Menschen in Aufham und Anger nur ein Ziel, möglichst viele Fairtrade-Produkte kaufen. Egal ob Kaffee oder Schokolade, ob Mangos, Kekse oder Brot, Hauptsache fair erzeugt. Johanna Etschlal von der Fairtrade-Gemeinde Anger.
1: Also die Idee ist, dass verschiedene Geschäfte und Verkaufsstellen in Anger sich beteiligen, unter anderem wie jetzt heute die Bäckerei Wolfgruber oder der Blumenladen, Tankstellen und andere Stellen, dass die faire Produkte in dieser Zeit verkaufen und das entsprechend gezählt wird und dass dann natürlich die Bürgerinnen und Bürger in Anger und die Kundinnen und Kunden an dem Tag verstärkt faire Produkte kaufen, weil wir ja auch die Wette gewinnen wollen gegen unseren Bürgermeister Markus Winkler.
0: Ja, wenn die Menschen in der Gemeinde Anger am Donnerstag innerhalb eines Tages mindestens 1000 Fairtrade-Produkte kaufen, dann hat Bürgermeister Markus Winkler seine Wette verloren und dann muss der Bürgermeister 400 Euro an ein soziales Projekt zahlen. Die Gemeindewette soll dafür sorgen, den fairen Handel bekannter zu machen und sie soll auch zeigen, wie stark die Menschen in der Gemeinde zusammenhalten, wenn sie ein gemeinsames Ziel haben.

0: Gleich 19 nach 6, ihr hört die Bayernwelle. Schönen guten Morgen. So Markus, es ist Halbzeit auf dem Münchner Oktoberfest. Wie läuft's bis jetzt?
1: Also die Wiesenoberen und die Schausteller geraten ins Schwärmen, wenn sie über die erste Woche reden. Wetter top, ja. Stimmung super, die meisten Menschen total entspannt und mehr Besucher als letztes Jahr um diese Zeit. 3,8 Millionen Menschen bis jetzt auf der Wiesen. Das sind 300.000 mehr als letztes Jahr um die Zeit. Ja. Und dank der neuen Besucherlenkung war es auch nie überfüllt, sagen die Organisatoren.
0: Okay, und wie war es bis jetzt aus Sicht der Polizei?
1: Naja, es hat ja gleich in der ersten Woche diesen tragischen Vorfall in dem Freefall Tower gegeben. Da ist ja ein Mitarbeiter ums Leben gekommen. Da muss die Polizei die genauen Umstände noch klären. Ja. Ansonsten alles im Normalbereich. Da jetzt mal sagen, die üblichen Schlägereien, Drogendelikte, auch 32 Sexualdelikte bis jetzt. Dazu hat die Polizei einige private Drohnen vom Himmel geholt. Aber generell gilt, für die große Zahl an Besuchern hat die Polizei eigentlich recht wenig einschreiten müssen.
0: Ja, gibt es denn noch so ein paar witzige oder kuriose Geschichten aus der ersten Wiesenwoche?
1: Stichwort Getränke. Ich habe gelesen, saures Radler wäre in diesem Jahr sehr beliebt. Also Bier mit Mineralwasser. Gut, und auch witzig, was wieder alles im Wiesenfundbüro abgegeben worden ist. Die Menschen haben wieder wahnsinnig viel verloren, zum Beispiel einen ganzen Haufen Schlüssel, Brillen und Hüte. Aber, Achtung, es ist da auch ein Bildband über Tibet abgegeben worden. Also wenn ihr den seit eurem Wiesenbesuch zufällig vermisst, das Ding da im Wiesenfundbüro für euch bereit liegen.
0: Na, dann hoffen wir mal auch auf eine schöne und friedliche zweite Woche auf der Wiesen. Dankeschön, Markus, für die Zusammenfassung. Und wenn ihr irgendwie ein schönes Erlebnis habt von der Wiesen, vom Oktoberfest dieses Jahr oder aus den letzten Jahren, du, schickt uns gern was rein, oder?
1: Ja, damit.
0: Per WhatsApp 08654 3x7 3x3. Wir mögen ganz gern Sprachnachrichten, gell?
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3: Es ist Montag, der 28. September, 19:30 Uhr. Der Infomarkus im Studio. Markus, guten Morgen.
4: Guten Morgen.
3: Es wird weiter gestritten, wieder gestritten, nach wie vor. Wie sagt man denn das?
4: Sagen wir so, Union und SPD machen das, was sie gerne tun. Jetzt geht es um die geplante Pflegereform im politischen Berlin. Die SPD

0: SPD will einen Pflegedeckel, also dass der Eigenanteil für einen Platz im Pflegeheim begrenzt wird. Diesen Deckel will aber Gesundheitsminister Carsten Lindemann von der CDU nicht. Am Mittwoch wird das Bundeskabinett ausführlich über das Thema Pflege sprechen.
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0: Der Herbst ist da, es wird später hell, es wird früher dunkel. Das beeinflusst auch die Wildtiere. Die passen ihren Rhythmus an und dadurch steigt für uns die Gefahr von Wildunfällen. Um die zu verhindern, rät zum Beispiel die Kreisgruppe des Bayerischen Jagdverbandes im Berchtesgadener Land, vor allem in Waldstücken und entlang von Feldern, besonders vorsichtig fahren und bremsbereit sein. Oft sind zum Beispiel Rehe schon am Straßenrand zu sehen. Außerdem gilt, Wildtiere sind selten allein unterwegs, läuft ein Reh über die Straße, folgen meist noch weitere. Ab heute sind auch bei uns zwischen Berchtesgaden und Rosberg wieder Spendensammler der Caritas unterwegs. In dieser Woche ist die diesjährige Caritas Herbstsammlung. Gestern ist sie in den Gottesdiensten auch zwischen Chiemsee und Königssee eröffnet worden. Im Rahmen der Aktion gehen ab heute Spendensammlerinnen und Sammler auch in den einzelnen Gemeinden von Haustür zu Haustür. Bis 4. Oktober versuchen sie, so viel Geld wie möglich zu sammeln. Der Erlös kommt dann gemeinnützigen Projekten der Caritas vor allem bei uns in der Region zugute. Übrigens, echte Caritas-Spendensammler können sich ausweisen, so könnt ihr verhindern, auf Betrüger hereinzufallen. Und zwei Urlauberinnen haben sich im Raum Unterwössen am Wochenende zu fest auf ihr Navi verlassen. Die beiden wollten zum Schafabtrieb am Jochberg fahren. Wegen eines Navigationsfehlers seien sie aber am Hochgern gelandet, wo sich das Auto festfuhr, so die Polizei. Einsatzkräfte rückten an, auch Feuerwehr und Bergwacht, denn zunächst gingen die Einsatzkräfte davon aus, dass das Auto sogar absturzgefährdet sein könnte. Das war es nicht. Somit konnten die Einsatzkräfte die beiden Frauen und das Auto sicher wieder ins Tal bringen. Die Traunsteiner Polizei bittet aber, verlasst euch nicht blind auf euer Navi, plant eine Fahrt schon vorab gut durch und beachtet auch entsprechende Verkehrszeichen. Diese und auch weitere Nachrichten aus der Region könnt ihr auch nachlesen bei uns auf bayernwelle.de.
2: Und damit kommen wir zum Bayernwelle Wetter. Hier sind die aktuellen Frühtemperaturen. Wir haben 7 Grad in Siegsdorf, 8 in Obing, beim Skulpturenweg in Bayerisch Main 11 Grad. Die neue Woche beginnt sonnig und warm, bis 25 Grad heute die Höchstwerte. Dazu viel Sonne und auch dort, wo sich anfangs noch Nebel hält, setzt sich die Sonne durch. Ein paar Wolken ziehen heute durch, mehr aber auch nicht. Der Bayernwelle Verkehrsservice, damit ihr sicher ankommt. Keine Störungen aktuell von den Straßen in der Region. Keine Blitzer aktuell. Wenn aber ihr irgendwo einen Blitzer seht, wenn ihr eine Verkehrsstörung für uns habt, meldet das gern 08654 3x7 3x3. Danke, gute Fahrt weiter.
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2: Mit Thorsten Joost einen schönen guten Morgen heute an diesem Montag. Es ist gerade die Halbzeit vorbeigegangen beim diesjährigen Oktoberfest bei der Wiesn und wir würden gern von euch wissen, wart ihr schon, fahrt ihr noch, wie sind so generell, wie ist eure Meinung da zum Oktoberfest, zur Wiesn und ja, vielleicht habt ihr auch eine schöne Anekdote zu erzählen. Gerne her damit, per Sprachnachricht an den 08654 3x7 3x3.

0: 6.41 Uhr ist es. Schönen guten Morgen, die Bayernwelle, heute am Montag. Und viele Berghütten zwischen Chiemsee und Königssee sind seit Jahrzehnten in Betrieb. Einige Hütten sind schon in die Jahre gekommen und müssen dringend saniert werden. Seit kurzem zum Beispiel die 140 Jahre alte Hütte an der Hörntelwand in Ruhpolding. Für die Bergwacht ist sie ein wichtiger Stützpunkt für die Ausbildung, aber auch ein Ort der Begegnung. Und deswegen soll die Hörntelhütte unbedingt erhalten bleiben. Und deswegen muss sie jetzt saniert werden. Sebastian Nachbar, der Bereitschaftsleiter der Bergwacht Ruhpolding, im Bayernwelle-Interview.
1: Also das Mauerwerk ist feucht, da muss jetzt von unten einfach abgedichtet werden. Das Dach muss neu gemacht werden. In dem Zuge machen wir heute dann den ganzen Innenausbau, das ganze Elektrische, die ganze PV-Anlage, und das soll alles modernisiert werden. Es gibt ja keine Straße zur Hütte. Dementsprechend muss das ganze schwere Baumaterial und so weiter geflogen werden. Wir schleppen natürlich auch noch regelmäßig Sachen zur Hütte, aber auch mit großer Mannschaft und sehr viel Eigenleistung kommt man natürlich dann da irgendwann mal an die Grenzen der Physik.
0: Ja, und so ein Hubschraubertransport, der ist teuer. Insgesamt wird die Sanierung der Hörntelhütte ungefähr 140.000 Euro kosten. Wie wird denn das finanziert?
1: Einen großen Teil davon wird finanziert durch den Forstbetrieb Ruhpolding der Bayerischen Staatsforsten. Da sind wir sehr froh, dass die von Anfang an als Partner mit dabei sind. Aber da ist natürlich nicht alles abgedeckt. Der ganze Innenausbau, das sind mehrere 10.000 Euro, die bleiben jetzt erstmal an der Bergwacht Ruhpolding hängen. Und da sind wir natürlich froh um jede Unterstützung. Wer eine Spende hinterlässt, wird natürlich dann auch zur Eröffnungsfeier nächstes Jahr im Spätsommer eingeladen.
0: Ja, wenn ihr die Renovierung unterstützen wollt, schaut mal auf bayernwelle.de vorbei. Da findet ihr weitere Infos zum Spendenkonto, das die Bergwacht da eingerichtet hat. Bis zum Sommer 2027 soll die Hörntelhütte bei Ruhpolding fertig saniert sein.

0: 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Die Bayernwelle um gleich 10 vor 7. Guten Morgen. Und Halbzeit bei der Wiesn ist. Die Veranstalter ziehen eine sehr positive Bilanz bei der Wiesn 2026. Wetter hat ja auch mitgespielt die letzten Tage. Und daraufhin hat sich jetzt auch der Stefan aus Traunstein bei uns gemeldet und hat gesagt, er fährt diese Woche und zwar unter der Woche. Der nimmt sich da immer jedes Jahr einen Tag frei. Das klappt auch ganz gut. Dann rein in die Lederhose, die Frau an die Hand und dann fahren die mit dem Zug darauf und haben dann einen schönen Tag. Da ist es auch nicht ganz so voll unter der Woche, sagt er. Da kriegt man auch mittags mal einen Platz im Zelt und dann feiern die so bis später Nachmittag und dann geht's auch wieder nach Hause. Das reicht vollkommen, schreibt der Stefan. Und wenn auch ihr sagt, Mensch, schöne Geschichte zu Wiesnhammer, wir sind noch drauf und dran, dass wir dieses Jahr fahren oder wir waren schon, ich hätte da was zu erzählen, gerne her damit. Eine Sprachnachricht an die 08654, 3x7, 3x3. Vielen Dank!
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2: Servus, da ist der Eli und der Tobi von der Band DSM. Wir machen Mucke und hoffen, dass das auch recht gut ist. Wir spielen unheimlich gern Live-Mucke und singen sehr, sehr gern mit möglichst viel Leid. Deswegen, das sind so wir. Und jetzt ist eigentlich auch schon wieder kurz vor Simmi. Zeit für ein kurzes Frühstück. Tschüss.

0: Und jetzt die Top-Meldung aus der Region mit Markus Gollinger. Die Tage werden kürzer, die Sicht durch Nebel wird schlechter. Deswegen wird die Polizei auch bei uns in der Region ab sofort wieder häufiger kontrollieren, ob bei Fahrzeugen die Beleuchtung vorschriftsmäßig funktioniert. Das bayerische Innenministerium hat am Sonntag eine landesweite Kontrollaktion angekündigt. Mehr in den Regionalnachrichten um 12:30 und auf bayernwelle.de.
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2: Ich bin Stefan Schütz. Guten Morgen. In Deutschland ist in diesem Jahr bereits Ende September mehr Solarstrom erzeugt worden als im gesamten vergangenen Jahr. Das teilte der Bundesverband Solarwirtschaft mit. Zu dem Rekord trugen nach Angaben des Verbands sowohl ungewöhnlich viele Sonnenstunden als auch der weitere Ausbau der Photovoltaik bei. Neue Anlagen entstehen etwa auf Wohn- und Gewerbegebäuden sowie auf Freiflächen. Bei schweren Unwettern und Erdrutschen in Indien und erneut in Nepal sind mindestens 70 Menschen ums Leben gekommen. In Nepal warnen die Behörden zudem vor weiteren Sturzfluten, weil die Wasserstände der großen Flüsse weiter steigen. Erst im August waren bei Überschwemmungen in Nepal mehr als 1.400 Menschen ums Leben gekommen. Tausende werden weiterhin vermisst. Deutsche Start-ups haben in diesem Jahr schon mehr Wagniskapital eingesammelt als im gesamten Vorjahr. Bis Ende September sind rund 8 Milliarden Euro geflossen. 2025 waren es insgesamt etwa 7,5 Milliarden. Das zeigt der deutsche Start-up-Monitor. Treiber sind laut der Studie vor allem Rüstungsfirmen wie beispielsweise Helsing sowie der KI-Boom. Das meiste Geld fließt weiterhin aus den USA. Nach dem Busunglück auf der A96 im Ostallgäu ermittelt die Polizei zur Unfallursache. Bei dem Unglück nahe Buchlohe waren gestern 2 Menschen gestorben, zahlreiche weitere sind verletzt worden. Ein Reisebus mit 33 philippinischen Passagieren war auf dem Weg von Mailand zum Oktoberfest von der Fahrbahn abgekommen und umgekippt. Gegen einen 40 Jahre alten Busfahrer wird wegen fahrlässiger Tötung ermittelt. Im ersten Heimspiel mit dem neuen Bundestrainer Jürgen Klopp hat die Fußballnationalmannschaft eine Niederlage gegen Griechenland kassiert. Nach dem 0:1 in Augsburg fielen die Deutschen auf den dritten Tabellenplatz in der Nations League Gruppe 2 zurück, Klopp sagte.
3: Mir ist lieber ein schlechter Start als ein schlechtes Ende. Um ehrlich zu sein, wir werden alle in eine Richtung uns weiterentwickeln, wir werden uns zusammen finden und alles wird sich zusammenfügen, weil das immer passiert, wenn man die richtigen Dinge tut. Und wir tun die richtigen Dinge.
2: Nächster deutscher Gegner in der Nations League ist Serbien am Donnerstag in München. Es ist jetzt 7:05.
4: Und damit zum Bayern-Welle-Wetter mit den aktuellen Frühtemperaturen. Wir haben 6 Grad in Nussdorf gemessen, bei der Grundschule in Palling und Pieding 7 Grad. Und es geht in eine sehr schöne Altweiber-Sommerwoche. Heute mit viel Sonne und warmen Temperaturen. Anfangs halten sich örtlich ein paar Nebelfelder. Außerdem ziehen auch ein paar Wolken durch. Die sind aber harmlos. Die Temperaturen heute bei 20 bis 25 Grad. Der Bahnwelle Verkehrsservice, damit ihr sicher ankommt. Im Moment keine Störungen von den Straßen in der Region. Geblitzt wird in Unterjettenberg bei der Bushaltestelle. Und wenn ihr irgendwo etwas seht, wenn ihr eine Verkehrsstörung für uns habt, meldet das gern 08654 3x7 3x3. Danke, gute Fahrt euch.
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4: Ich bin Thorsten Joost, einen schönen guten Morgen, heute an diesem Montag. Und wenn ihr Lust habt, an der Langen Nacht der Demokratie teilzunehmen, dann habt ihr da die Möglichkeit. Was das genau ist, was da am kommenden Freitag bayernweit stattfindet, das erfahrt ihr in ein paar Minuten hier auf der Bayernwelle. Und jetzt für euch Michael Jackson und Bad. 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

0: Es ist 6:55, guten Morgen mit der Bayernwelle. Und auch wenn wir unsere Freiheiten in Deutschland oft für selbstverständlich halten, sie sind es nicht, sondern wir haben sie unserer Demokratie zu verdanken. Um sie nicht aus den Augen zu verlieren, habt ihr diesen Freitag bayernweit die Chance, an der Langen Nacht der Demokratie teilzunehmen. In Traunstein wird sie unter anderem von Karin Rutzner von der VHS organisiert.
1: Demokratie ist absolut schützenswert. Wir wollen ja weiter leben, selbstbestimmt im Diskurs mit anderen. Wir wollen ja nicht, dass uns jemand vorschreibt, was wir zu tun haben. Und da müssen wir halt auch alle was dafür tun und uns stark machen.
0: Ja, stark machen heißt auch, sich über Demokratie informieren. Und das könnt ihr euch im Traunsteiner Rathaus kommenden Freitag bei 6 kostenfreien Veranstaltungen.
1: Wir haben stürmische Zeiten momentan, was die politische Lage angeht. Und da sind wir umso mehr begeistert, dass wir die lange Nacht ausrichten dürfen, damit wir einfach auch unsere Demokratie feiern, diskutieren und uns darüber freuen dürfen.
0: Die lange Nacht der Demokratie diesen Freitag am Vorabend vom Tag der Deutschen Einheit. Neben Traunstein sind auch die Städte Bad Reichenhall und Freilassing Teil des bayernweiten Aktionstages.

0: 17 nach 7 ist es, mit der Bayernwelle geht es rein in diesem Montag. Guten Wochenstart euch.
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0: Und lesen ist einfach was Schönes. Ganz egal, ob abends, ganz egal, ob im Urlaub, an einem regnerischen Nachmittag auf der Couch. Also es gibt ja so viele Möglichkeiten. Und dieses Abtauchen, einfach mal, ja, das, was so um uns herum passiert, mal für ein paar Minuten vergessen. Und in Singapur, da gehen die jetzt sogar noch einen Ticken weiter. Da gibt es Cash als Belohnung für tägliches Lesen. Wer da regelmäßig 15 Minuten am Tag in einem Buch liest, der erhält dafür neuerdings eine kleine finanzielle Belohnung in Singapur. Die Bewohner sollen dadurch ihre Konzentration, ihre Vorstellungskraft und auch kritisches Denken trainieren. Und Studien zeigen zudem, dass tiefes, konzentriertes Lesen mehr entspannen kann als ein Spaziergang. Na dann los, ihr Leseratten.
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1: Halb acht ist es, heute am Montag, der 28. September. Der Info-Markus im Studio. Markus, guten Morgen.
2: Servus, guten Morgen.
1: Was ist Neues für uns?
2: Ja, in Deutschland ist in diesem Jahr schon Ende September mehr Solarstrom erzeugt worden als im gesamten vergangenen Jahr. Das teilt der Bundesverband Solarwirtschaft heute mit. Das liegt zum einen an einem sehr sonnenreichen Sommer, aber auch daran, dass die Photovoltaik immer weiter ausgebaut wird.
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2: Die Tage werden kürzer, die Sicht durch Nebel wird schlechter. Deswegen wird die Polizei auch bei uns in der Region ab sofort wieder häufiger kontrollieren, ob bei Fahrzeugen die Beleuchtung vorschriftsmäßig funktioniert. Das bayerische Innenministerium hat jetzt eine landesweite Kontrollaktion angekündigt. Laut dem Ministerium steigt gerade in den letzten Monaten des Jahres die Zahl der Unfälle morgens zwischen 5 und 7 Uhr oder abends zwischen 17 und 21 Uhr immer deutlich an. Deswegen sei funktionierende Beleuchtung am Fahrzeug umso wichtiger. Die Polizei soll das in den nächsten Wochen auch zwischen Chiemsee und Königssee wieder verstärkt kontrollieren. Sollte an eurem Auto irgendein Scheinwerfer nicht funktionieren, die Autowerkstatt eures Vertrauens können.

0: so einen Mangel meist schnell beheben. Eine für die Bergwacht im Chiemgau wichtige Hütte wird ab sofort saniert, nämlich die Hörndl-Hütte bei Ruhpolding. Die Hütte unterhalb der Hörndl-Wand hat inzwischen Schäden an Dach und Mauerwerk. Bergwacht und Forstbetrieb wollen gemeinsam ein neues Dach inklusive Photovoltaikanlage sowie eine neue Inneneinrichtung machen. Sebastian Nachbar von der Bergwacht Ruhpolding im Bayernwelle-Interview.
1: Wir machen da oben Ausbildungen bis zu 50 Leuten und mit mehreren Bereitschaften über den ganzen Landkreis Traunstein mit mehreren Bergwachten gemeinsam. Außerdem ist sie für uns auch natürlich ein Rettungsstützpunkt, weil an der Hörndlwand oder rund um die Hörndlwand gibt es schon immer viele Einsätze jedes Jahr. Und da ist es immer gut, wenn man einen Stützpunkt hat, wenn jetzt kein Flugwetter herrscht, dass man da noch Rettungsmaterial deponieren kann.
0: Die Sanierung dauert bis nächsten Sommer und kostet etwa 140.000 Euro. Ein Teil davon soll über Spenden zusammenkommen. Und Feuerwehreinsatz am Abend in Hufschlag bei Traunstein. Da hat offenbar illegal entsorgter und angezündeter Sperrmüll gebrannt. Anwohner bemerkten am frühen Sonntagabend starken Rauch und Feuer von einem Maisfeld. Laut 112 News brannten etwa 5 Quadratmeter eines Stoppelfeldes. Die Feuerwehrleute vor Ort konnten den Brand schnell löschen. Laut 112 News hat nicht das eigentliche Feld gebrannt, vielmehr hatte irgendjemand Sperrmüll dort illegal abgelegt und dann angezündet. Die Polizei ermittelt jetzt. Diese und weitere Nachrichten aus der Region könnt ihr auch nachlesen bei uns auf bayernwelle.de.
2: Und damit zum Bayernwelle-Wetter mit den aktuellen Temperaturen. In Petting bei der Touristinfo 6 Grad, 9 Grad meldet Ruhpolding, Bischofswiesen 10 Grad. Die neue Woche beginnt sonnig und warm, bis 25 Grad heute die Höchstwerte, dazu viel Sonne, auch dort, wo sich anfangs noch der Nebel hält. Ein paar Wolken ziehen heute durch, mehr aber auch nicht. Der Bayernwelle Verkehrsservice, damit ihr sicher ankommt. Aktuell keine Störungen von den Straßen in der Region. Geblitzt wird in Unterjettenberg bei der Bushaltestelle. Bitte immer dran denken, nicht schneller als erlaubt. Und wenn ihr etwas für uns habt, meldet das gern 08654 3x die 7 und 3x die 3 per WhatsApp oder ihr ruft an. Dankeschön, gute Fahrt.
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2: Ich bin Thorsten Joost, einen wunderschönen guten Morgen und einen guten Start rein in diesen Montag. Und ja, Montag, ich weiß, immer ein bisschen schwierig, da braucht es ein bisschen Motivation. Gibt's bei uns mit Kulthits und dem Besten von heute gleich ein absoluter Kracher. Was für ein Kulthit, Steve Miller, The Joker und davor Mando Diao, Dance with Somebody. Für mich mittlerweile auch ein Kulthit, ein bisschen moderner noch als Steve Miller. Also lass es krachen, dreht auf und einen guten Start rein in diesen neuen Tag und rein in die neue Woche.

0: 7.42 Uhr ist es. Guten Morgen mit der Bayernwelle. So, Markus, es ist Halbzeit auf dem Münchner Oktoberfest. Wie läuft's bis jetzt?
1: Also die Wiesenoberen und die Schausteller geraten ins Schwärmen, wenn sie über die erste Woche reden. Wetter top, ja. Stimmung super, die meisten Menschen total entspannt und mehr Besucher als letztes Jahr um diese Zeit. 3,8 Millionen Menschen bis jetzt auf der Wiesen. Das sind 300.000 mehr als letztes Jahr um die Zeit. Ja. Und dank der neuen Besucherlenkung war es auch nie überfüllt, sagen die Organisatoren.
0: Okay, und wie war es bis jetzt aus Sicht der Polizei?
1: Naja, es hat ja gleich in der ersten Woche diesen tragischen Vorfall in dem Freefall Tower gegeben. Da ist ja ein Mitarbeiter ums Leben gekommen. Da muss die Polizei die genauen Umstände noch klären. Ja. Ansonsten alles im Normalbereich. Da jetzt mal sagen, die üblichen Schlägereien, Drogendelikte, auch 32 Sexualdelikte bis jetzt. Dazu hat die Polizei einige private Drohnen vom Himmel geholt. Aber generell gilt, für die große Zahl an Besuchern hat die Polizei eigentlich recht wenig einschreiten müssen.
0: Ja, gibt es denn noch so ein paar witzige oder kuriose Geschichten aus der ersten Wiesenwoche?
1: Ja, Stichwort Getränke. Ich habe gelesen, saures Radler wäre in diesem Jahr sehr beliebt. Also Bier mit Mineralwasser. Gut, und auch witzig, was wieder alles im Wiesenfundbüro abgegeben worden ist. Die Menschen haben wieder wahnsinnig viel verloren, zum Beispiel einen ganzen Haufen Schlüssel, Brillen und Hüte. Aber, Achtung, es ist da auch ein Bildband über Tibet abgegeben worden. Also wenn ihr den seit eurem Wiesenbesuch zufällig vermisst, das Ding da im Wiesenfundbüro für euch bereit liegen.
0: Na, dann hoffen wir mal auch auf eine schöne und friedliche zweite Woche auf der Wiesen. Dankeschön, Markus, für die Zusammenfassung. Und wenn ihr irgendwie ein schönes Erlebnis habt von der Wiesen, vom Oktoberfest dieses Jahr oder aus den letzten Jahren, du, schickt uns gern was rein, oder?
1: Ja, damit.
0: Per WhatsApp 08654 3x7 3x3. Wir mögen ganz gern Sprachnachrichten, gell? Okay?

0: Kiss.
1: Prince und Kiss, schön, dass ihr mit dabei seid. Heute am Montag, 10 vor 8 ist es. Guten Morgen. Und ich weiß nicht, wie es euch geht. Ich finde Autofahren jetzt im Herbst ziemlich anstrengend. Ständig ist es neblig oder es nieselt. Umso wichtiger ist es, dass an eurem Auto alle Scheinwerfer funktionieren, damit ihr gut gesehen werdet. Markus, wie schaut es denn da bei dir aus?
2: Du, bei mir alles intakt. Ah. Mein Auto piept zum Glück sofort, wenn mit irgendeinem Scheinwerfer mal das Glühbirndl hinüber ist. Und wenn, dann lasse ich es natürlich sofort in meiner Werkstatt austauschen.
1: So vorbildlich sind leider nicht alle Autofahrer und deswegen kontrolliert die Polizei ab sofort wieder das, gell?
2: Genau, wir kennen ja wahrscheinlich alle diese Autofahrer, die du erst im letzten Moment siehst, weil irgendwelche Scheinwerfer eben nicht gehen. Die Polizei wird in den nächsten Wochen auch bei uns in der Region wie immer wieder Fahrzeuge kontrollieren, ob da die Beleuchtung ordnungsgemäß läuft. Das hat das bayerische Innenministerium angekündigt. Es geht da nicht darum, Autofahrer zu schikanieren, es geht halt um die Verkehrssicherheit. Laut Ministerium steigt in den letzten Monaten des Jahres die Zahl der Unfälle gerade in den Dämmerungsstunden am Morgen und am Abend immer deutlich an. Das ist statistisch belegbar und deswegen sagt das Innenministerium, eine funktionierende Beleuchtung am Auto kann halt über Leben und Tod entscheiden, also nehmt's das bitchen ernst. Und wenn bei euch irgendein Scheinwerfer nicht mehr geht, dann fahrt's doch bitchen schnell in der Werkstatt vorbei, lasst den Schaden da beheben, das geht ganz schnell.
1: Das war der kleine Verkehrsratgeber auf der Bayernwelle mit Markus Gollinger, also bitte nehmt euch das zu Herzen, es geht um eure Sicherheit und die aller anderen Verkehrsteilnehmer.
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1: Und jetzt die Top-Meldung aus der Region mit Markus Gohlinger. Es ist Herbst, damit beginnt die Hauptsaison für Wildunfälle. Um die zu verhindern, rät etwa die Kreisgruppe des Bayerischen Jagdverbandes im Berchtesgadener Land, fahrt vor allem in Waldstücken und entlang von Feldern besonders vorsichtig und bremsbereit. Mehr in den Regionalnachrichten um halb und auf bayernwelle.de.
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3: Ich bin Stefan Schütz. Guten Morgen. Von der militärischen Aufrüstung und vom KI-Boom profitiert die deutsche Gründerbranche mit rund 8 Milliarden Euro. Stand jetzt ist mehr Risikokapital in Startups geflossen als im gesamten Vorjahr, zeigt der Startup-Monitor. Einzelheiten von Tine Klimach.
4: Bis Ende September sind 10 neue Startups mit einer Firmenbewertung von mindestens 1 Milliarde Euro entstanden, so der Bericht. Das seien so viele neue Milliarden-Startups, sogenannte Unicorns, wie seit 2021 nicht. Mit nun insgesamt fast 40 Unicorns in Deutschland gäbe es einen Rekordwert. Aber das meiste Geld fließt nach wie vor in die Spitze der Startups.
3: Die geplante Pflegereform sorgt weiter für Diskussionen in der schwarz-roten Koalition. Gesundheitsminister Linnemann sieht den von der SPD geforderten Pflegedeckel skeptisch. In der ARD rechnete er vor, dass die Einsparungen bei einer solchen Begrenzung der reinen Pflegekosten bei nur rund 300 Euro lägen. Der gesamte Eigenanteil pro Betroffenen und Heimplatz liege aber bei bis zu 4.000 Euro pro Monat. Happy Birthday. Bundesverfassungsgericht, das höchste deutsche Gericht in Karlsruhe, feiert heute seinen 75. Geburtstag. Aus diesem Anlass gibt es am späten Vormittag einen Festakt. Da wird Bundespräsident Steinmeier vor rund 1.000 geladenen Gästen eine Rede halten. Das Bundesverfassungsgericht ist ein Verfassungsorgan. Was die 16 Richterinnen und Richter entscheiden, das gilt dann auch. Halbzeitbilanz beim Münchner Oktoberfest. KI-Kameras haben bisher größere Gedränge verhindert. Das war im letzten Jahr ein Problem. In der ersten Woche sind 3,8 Millionen Menschen gekommen, rund 300.000 mehr als im Vorjahr. Der Bierkonsum ist um 1,4% gesunken. Alkoholfreie Getränke waren gefragter. Die Polizei hat weniger Sexualdelikte und Trunkenheitsfahrten registriert, dafür mehr Drogendelikte, vor allem mit Kokain. Niederlage in der Nations League. Die deutsche Fußballnationalmannschaft hat in Augsburg gegen Griechenland mit 0:1 verloren. Bundestrainer Jürgen Klopp sagte, das Team werde sich zusammenfinden, weil das immer passiert, wenn man die richtigen Dinge tut, und das passiere gerade. Das nächste Spiel des deutschen Teams ist am Donnerstag in München gegen Serbien. Es ist jetzt 8:15.
5: Und damit kommen wir zum Bayernwelle Wetter. Hier sind die aktuellen Frühtemperaturen, die frischen Frühtemperaturen in Laufen, 7 Grad genauso in Schneidsee, in Marquardtstein bei der Chiemgau-Klinik 8 Grad. Es geht in eine sehr schöne Altweiber-Sommerwoche. Heute mit viel Sonne und warmen Temperaturen. Anfangs halten sich örtlich ein paar Nebelfelder aus und eben ziehen auch ein paar Wolken durch. Die Temperaturen liegen heute bei 20 bis 25 Grad. Der Bayernwelle Verkehrsservice, damit ihr sicher ankommt. Aktuell keine Störungen von den Straßen in der Region. Geblitzt wird im Moment in Unterjettenberg bei der Bushaltestelle und auf der B20 Höhe Winkelsiedlung bei Bischofswiesen. Und wenn ihr etwas für uns habt, meldet das 08654 3x7 3x3. Entweder ihr schickt eine WhatsApp oder ihr ruft an. 08654 3x7 3x3. Dankeschön, gute Fahrt euch.
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5: Ich bin Thorsten Joost, einen schönen guten Morgen. Und in dieser Woche, da steht wieder so einiges an. Wir haben gleich den Wochenvorausblick für euch. Unter anderem mit einer wunderbaren Gemeindewette bei uns in der Region. Und zwar im Berchtesgadener Land, in Anger-Aufham. Was da genau geplant ist und worauf sich da die Menschen in Anger und Aufham freuen, das hört ihr gleich in ein paar Minuten hier auf der Bayernwelle.

0: Absoluter Kulthit mit Journey, Don't Stop Believin'. Das ist die Bayernwelle um 13 nach 8. Guten Morgen. Und in dieser Woche heißt es Top. Die Wette gilt. Nein, wir sprechen nicht von Wetten, dass. Wir sprechen davon, dass es am Donnerstag in der Gemeinde Anger wieder eine Gemeindewette geben wird. Am 1. Oktober gibt es für die Menschen in Aufarm und Anger nur ein Ziel, möglichst viele Fairtrade-Produkte kaufen. Egal ob Kaffee oder Schokolade, ob Mangos, Kekse oder Brot, Hauptsache fair erzeugt. Johanna Etschlal von der Fairtrade-Gemeinde Anger.
1: Also die Idee ist, dass verschiedene Geschäfte und Verkaufsstellen in Anger sich beteiligen, unter anderem wie jetzt heute die Bäckerei Wolfgruber oder der Blumenladen, Tankstellen und andere Stellen, dass die faire Produkte in dieser Zeit verkaufen und das entsprechend gezählt wird und dass dann natürlich die Bürgerinnen und Bürger in Anger und die Kundinnen und Kunden an dem Tag verstärkt faire Produkte kaufen, weil wir ja auch die Wette gewinnen wollen gegen unseren Bürgermeister Markus Winkler.
0: Ja, wenn die Menschen in der Gemeinde Anger am Donnerstag innerhalb eines Tages mindestens 1000 Fairtrade-Produkte kaufen, dann hat Bürgermeister Markus Winkler seine Wette verloren und dann muss der Bürgermeister 400 Euro an ein soziales Projekt zahlen. Die Gemeindewette soll dafür sorgen, den fairen Handel bekannter zu machen und sie soll auch zeigen, wie stark die Menschen in der Gemeinde zusammenhalten, wenn sie ein gemeinsames Ziel haben.

0: 8 Minuten noch, dann wird es 9:30. Schönen guten Morgen mit der Bayernwelle. Und wir haben heute Morgen hier auf der Bayernwelle Bilanz gezogen bei der Wiesn. Die Wiesnoberin und die Schausteller haben sich gemeldet. Klar, wie das immer so ist, wenn die Hälfte vorbei ist, haben gesagt, super, erste Woche war grandios, wir hatten da tolles Wetter, die Stimmung war super, die meisten Menschen total entspannt und mehr Besucher als letztes Jahr um diese Zeit. 3,8 Millionen Menschen waren bis jetzt schon auf der Wiesn in München. Das sind 300.000 mehr als letztes Jahr um diese Zeit. Und die Frage natürlich an euch da draußen, geht ihr noch? Fahrt ihr noch rauf nach München? Tut ihr euch das an? Muss man ja auch sagen, gerade am Wochenende, das ist gar nicht einmal so ohne. Gell, da ist ja echt gut was los. Deswegen fahren auch viele unter der Woche, wie der Stefan, der sich heute Morgen bei uns gemeldet hat aus Traunstein, der gesagt hat, also er macht es, wie jedes Jahr nimmt sich da einen Tag frei unter der Woche, weil er sagt, das ist wesentlich entspannter, da kriegt man auch einmal einen Platz. Und ja, wenn ihr da auch irgendwie was Schönes erzählen wollt, wenn ihr von euren Wiesnplänen für dieses Jahr erzählen wollt, gern her damit. 08654 3x die 7, 3x die 3. Eine Sprachnachricht hier zu uns ins Bayernwelle-Studio.
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0: zusammen. Ich bin die Emma. Ich war im Freizeitpark Ruhpolding. 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
1: Montag heute, der 28. September. Es ist 8:30 und im Studio der Infomarkus. Guten Morgen.
2: Servus, guten Morgen. Klaus Zobel zum Geburtstag gratulieren.
1: Ich wollte gerade sagen, alles Gute, gell?
2: Ja, ja, richtig. Und zwar gratulieren wir ganz herzlich dem Bundesverfassungsgericht in Karlsruhe. 75. Geburtstag heute. Seit dem Jahr 1951 achten seine Richterinnen und Richter darauf, dass das Grundgesetz eingehalten wird. Heute Vormittag gibt es einen großen Festakt, unter anderem mit Bundespräsident Frank-Walter Steinmeier.
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2: Der Herbst ist da, es wird später hell, es wird früher dunkel. Das beeinflusst auch die Wildtiere. Die passen ihren Rhythmus an und dadurch steigt für uns die Gefahr von Wildunfällen. Um die zu verhindern, rät zum Beispiel die Kreisgruppe des Bayerischen Jagdverbandes im Berchtesgadener Land, vor allem in Waldstücken und entlang von Feldern, besonders vorsichtig fahren und bremsbereit sein. Oft sind zum Beispiel Rehe schon am Straßenrand zu sehen. Außerdem gilt, Wildtiere sind selten allein unterwegs, läuft ein Reh über die Straße voll.

0: folgen meist noch weitere. Ab heute sind auch bei uns zwischen Berchtesgaden und Rosberg wieder Spendensammler der Caritas unterwegs. In dieser Woche ist die diesjährige Caritas Herbstsammlung. Gestern ist sie in den Gottesdiensten auch zwischen Chiemsee und Königssee eröffnet worden. Im Rahmen der Aktion gehen ab heute Spendensammlerinnen und Sammler auch in den einzelnen Gemeinden von Haustür zu Haustür. Bis 4. Oktober versuchen sie, so viel Geld wie möglich zu sammeln. Der Erlös kommt dann gemeinnützigen Projekten der Caritas vor allem bei uns in der Region zugute. Übrigens, echte Caritas-Spendensammler können sich ausweisen, so könnt ihr verhindern, auf Betrüger hereinzufallen. Und zwei Urlauberinnen haben sich im Raum Unterwössen am Wochenende zu fest auf ihr Navi verlassen. Die beiden wollten zum Schafabtrieb am Jochberg fahren. Wegen eines Navigationsfehlers seien sie aber am Hochgern gelandet, wo sich das Auto festfuhr, so die Polizei. Einsatzkräfte rückten an, auch Feuerwehr und Bergwacht, denn zunächst gingen die Einsatzkräfte davon aus, dass das Auto sogar absturzgefährdet sein könnte. Das war es nicht. Somit konnten die Einsatzkräfte die beiden Frauen und das Auto sicher wieder ins Tal bringen. Die Traunsteiner Polizei bittet aber, verlasst euch nicht blind auf euer Navi, plant eine Fahrt schon vorab gut durch und beachtet auch entsprechende Verkehrszeichen. Diese und auch weitere Nachrichten aus der Region könnt ihr auch nachlesen bei uns auf bayernwelle.de.
1: Und damit kommen wir zum Bayernwelle Wetter mit den aktuellen Temperaturen. Wir haben 9 Grad in Palling und auch in Siegsdorf beim Kindergarten Hammer. Marc Schellenberg meldet 11 Grad. Die neue Woche beginnt sonnig und warm. Bis 25 Grad heute die Höchstwerte, dazu viel Sonne. Auch dort, wo sich anfangs noch der Nebel hält. Ein paar Wolken ziehen heute durch, mehr ist es aber auch nicht. Der Bayernwelle Verkehrsservice, damit ihr sicher ankommt. Keine Störungen im Moment von den Straßen in der Region. Geblitzt wird in Unterjettenberg bei der Bushaltestelle, dann auf der B20 Höhe Winkelsiedlung, auf der B20 dann noch Laufen Richtung Letten in der 70er-Zone und beim Absdorfer See Richtung Laufen ebenfalls ein Blitzer. Und wenn ihr etwas für uns habt, 08654 3x7 3x3, entweder ihr schickt eine WhatsApp-Nachricht oder ihr ruft an 08654 3x7 3x3. Danke, gute Fahrt.
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1: Ich bin Thorsten Joost. Hallo und einen schönen guten Morgen. Das sind die Kulthits und das Beste von heute für euren Start rein in die neue Woche. Gleich Tom Petty, Free Fallin' und das hier K-Pop Demon Hunters mit Golden.

0: 8.41 Uhr, guten Morgen mit der Bayernwelle. Und viele Berghütten zwischen Chiemsee und Königssee sind seit Jahrzehnten in Betrieb. Einige Hütten sind schon in die Jahre gekommen und müssen dringend saniert werden. Seit kurzem zum Beispiel die 140 Jahre alte Hütte an der Hörntelwand in Ruhpolding. Für die Bergwacht ist sie ein wichtiger Stützpunkt für die Ausbildung, aber auch ein Ort der Begegnung. Und deswegen soll die Hörntelhütte unbedingt erhalten bleiben. Und deswegen muss sie jetzt saniert werden. Sebastian Nachbar, der Bereitschaftsleiter der Bergwacht Ruhpolding im Bayernwelle-Interview.
1: Also das Mauerwerk ist feucht, da muss jetzt von unten einfach abgedichtet werden. Das Dach muss neu gemacht werden. In dem Zuge machen wir heute dann den ganzen Innenausbau, das ganze Elektrische, die ganze PV-Anlage, und das soll alles modernisiert werden. Es gibt ja keine Straße zur Hütte. Dementsprechend muss das ganze schwere Baumaterial und so weiter geflogen werden. Wir schleppen natürlich auch noch regelmäßig Sachen zur Hütte, aber auch mit großer Mannschaft und sehr viel Eigenleistung kommt man natürlich dann da irgendwann mal an die Grenzen der Physik.
0: Ja, und so ein Hubschraubertransport, der ist teuer. Insgesamt wird die Sanierung der Hörntelhütte ungefähr 140.000 Euro kosten. Wie wird denn das finanziert?
1: Ein großen Teil davon wird finanziert durch den Forstbetrieb Ruhpolding der Bayerischen Staatsforsten. Da sind wir sehr froh, dass die von Anfang an als Partner mit dabei sind. Aber da ist natürlich nicht alles abgedeckt. Der ganze Innenausbau, das sind mehrere 10.000 Euro, die bleiben jetzt erstmal an der Bergwacht Ruhpolding hängen. Und da sind wir natürlich froh um jede Unterstützung. Wer eine Spende hinterlässt, wird natürlich dann auch zur Eröffnungsfeier nächstes Jahr im Spätsommer eingeladen.
0: Ja, wenn ihr die Renovierung unterstützen wollt, schaut mal auf bayernwelle.de vorbei. Da findet ihr weitere Infos zum Spendenkonto, das die Bergwacht da eingerichtet hat. Bis zum Sommer 2027 soll die Hörntelhütte bei Ruhpolding fertig saniert sein.

0: Schön, dass ihr mit dabei seid. Hier ist die Bayernwelle um 11:09. Guten Morgen.
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2: Mit Angelina Quocciala, servus. Irischer Singer-Songwriter-Zauber im Magazin 3. Kieran Goss und Annie Kinsella kommen mit ihrem neuen Album The Song Your Heart Is Singing auf Release-Tour. Freut euch auf wunderschöne Songs, traumhafte Harmonien und typisch irischen Charme. Wann? Am Freitag, den 16. Oktober im Magazin 3 in Bad Reichenhall. Einlass ist um 19 Uhr, los geht's dann um 20 Uhr. Tickets sichert ihr euch jetzt schon bei Ticket Scharf. Wir müssen sie schützen, mehr denn je. Warum unsere Demokratie wichtig ist und wir sie brauchen, darum geht's diesen Freitagabend bei der Langen Nacht der Demokratie. Sowohl Bad Reichenhall, Freilassing als auch die Stadt Traunstein machen mit. Wir laden euch die VHS und das katholische Bildungswerk ab 17 Uhr zu einem Come-Together im Traunsteiner Rathaus ein. Ab 18 Uhr gibt's dann drei spannende Veranstaltungsrunden. Für die einzelnen Veranstaltungen anmelden könnt ihr euch jetzt noch unter vhstraunstein.de. Und heute und morgen könnt ihr in Waging am See mit einer Blutspende noch was Gutes tun. Von 16 bis 20 Uhr ist das BRK-Team in der Mittelschule Waging vor Ort. Ihr könnt einfach vorbeikommen oder vorher einen Termin auf brk-blutspende.de reservieren. Also kommt vorbei und helft anderen Menschen mit eurer Blutspende.
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1: Und jetzt die Top-Meldung aus der Region mit Markus Gollinger. Die Tage werden kürzer, die Sicht durch Nebel wird schlechter. Deswegen wird die Polizei auch bei uns in der Region ab sofort wieder häufiger kontrollieren, ob bei Fahrzeugen die Beleuchtung vorschriftsmäßig funktioniert. Das bayerische Innenministerium hat am Sonntag eine landesweite Kontrollaktion angekündigt. Mehr in den Regionalnachrichten um 12:30 und auf bayernwelle.de.
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3: Ich bin Stefan Schütz. Guten Morgen. Viel Sonne und mehr Photovoltaikanlagen sorgen für viel Solarstrom. Davon gab es in diesem Jahr schon mehr als im Gesamtjahr 2025. Das teilte der zuständige Bundesverband mit, Diana Kramer berichtet.
4: Gleichzeitig warnt der Verband, dass die geplante Novelle des Erneuerbare-Energien-Gesetzes neue Investitionen bremsen könnte. Ab dem kommenden Jahr will die Bundesregierung den Ausbau neu ausrichten und zum Beispiel auch kleine Solaranlagen mit einer Leistung unter 25 Kilowatt nicht mehr dauerhaft fördern.
3: Die Berliner Linken-Politikerin Ehralp und ihr Landesverband haben Strafanzeige gegen Bundesinnenminister Dobrindt gestellt. Die Klägerseite wirft dem CDU-Politiker den Tatbestand der üblen Nachrede und Beleidigung vor. Es geht um eine Äußerung Dobrindts in einer ZDF-Sendung, als die Moderatorin sagte, Ehralp sei keine Antisemitin und Dobrindt daraufhin sagte, na doch. Das philippinische Generalkonsulat in Frankfurt hat den Familien der Toten nach dem Busunglück im Ostallgäu sein Beileid ausgesprochen. Gestern war ein Reisebus mit einer 33-köpfigen Reisegruppe auf dem Weg von Mailand zum Münchner Oktoberfest auf der A96 umgekippt. Zwei Menschen sind gestorben, es gab mehrere Verletzte. Die Gruppe bestand aus in Italien lebenden Philippinen. Die Unfallursache ist noch unklar. Deutsche Startups haben in diesem Jahr schon mehr Wagniskapital eingesammelt als im gesamten Vorjahr. Bis Ende September sind rund 8 Milliarden Euro geflossen. 2025 waren es insgesamt etwa 7,5 Milliarden. Das zeigt der deutsche Startup-Monitor. Treiber sind laut der Studie vor allem Rüstungsfirmen wie beispielsweise Helsing sowie der KI-Boom. Das meiste Geld fließt weiterhin aus den USA. Taylor Swift ist bei den MTV Video Music Awards zur meistdekorierten Künstlerin in der Geschichte des Preises aufgestiegen. Sie hat in Los Angeles unter anderem den Preis für das Video des Jahres gewonnen und damit Beyoncé überholt. Die meisten Auszeichnungen des Abends hat allerdings Madonna geholt. Es ist jetzt 9:00.
5: Und damit zum Bayernwelle-Wetter mit den aktuellen Temperaturen. 10 Grad in Bad Endorf, 11 Grad meldet Anger in Aschau beim Rathaus ebenfalls 11 Grad. Und es geht in eine sehr schöne Altweiber-Sommerwoche. Heute mit viel Sonne und warmen Temperaturen. Anfangs halten sich örtlich ein paar Nebelfelder. Ein paar Wolken ziehen durch. Die Temperaturen heute bei 20 bis 25 Grad. Der Bayernwelle-Verkehrsservice, damit ihr sicher ankommt. Wir haben im Moment keine Störungen von den Straßen in der Region. Es wird geblitzt in Unterjettenberg bei der Bushaltestelle, dann auf der B20 zwischen Panoramapark und Bischofswiesen. Dann haben wir gerade noch diesen Blitzer hier gemeldet bekommen.
6: Ja, der Ralf wollte Blitzer melden, B20, laufen Richtung raus, Letten in der 70er-Zone, gerade aufgebaut. Okay, ciao.
5: Dankeschön, gute Fahrt weiterhin und beim Absdorfer See Richtung Laufen ebenfalls noch ein Blitzer. Und wenn ihr etwas für uns habt, meldet das 08654 3x die 7 und 3x die 3. Entweder ihr schickt eine WhatsApp-Nachricht oder ihr ruft an 08654 3x die 7, 3x die 3. Danke, gute Fahrt.
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5: Ich bin Thorsten Joost, einen schönen Vormittag. Es ist Montag heute und ich hoffe, ihr seid alle gut reingestartet in den neuen Tag. Und wenn es gerade so die letzten Meter noch zum Büro sind vom Parkplatz aus, dann gebe ich euch noch ein bisschen gute Laune Musik mit zur Motivation. Philipp Bailey gleich mit Phil Collins, Easy Lover und Pink, Please Don't Leave.

0: 11 nach 9 ist es, einen schönen Vormittag mit der Bayernwelle. Und auch wenn wir unsere Freiheiten in Deutschland oft für selbstverständlich halten, sie sind es nicht, sondern wir haben sie unserer Demokratie zu verdanken. Um sie nicht aus den Augen zu verlieren, habt ihr diesen Freitag bayernweit die Chance, an der Langen Nacht der Demokratie teilzunehmen. In Traunstein wird sie unter anderem von Karin Rutzner von der VHS organisiert.
1: Demokratie ist absolut schützenswert. Wir wollen ja weiter leben, selbstbestimmt im Diskurs mit anderen. Wir wollen ja nicht, dass uns jemand vorschreibt, was wir zu tun haben. Und da müssen wir halt auch alle was dafür tun und uns stark machen.
0: Ja, stark machen heißt auch, sich über Demokratie informieren. Und das könnt ihr euch im Traunsteiner Rathaus kommenden Freitag bei 6 kostenfreien Veranstaltungen.
1: Wir haben stürmische Zeiten momentan, was die politische Lage angeht. Und da sind wir umso mehr begeistert, dass wir die lange Nacht ausrichten dürfen, damit wir einfach auch unsere Demokratie feiern, diskutieren und uns drüber freuen dürfen.
0: Die lange Nacht der Demokratie diesen Freitag am Vorabend vom Tag der Deutschen Einheit. Neben Traunstein sind auch die Städte Bad Reichenhall und Freilassing Teil des bayernweiten Aktionstages.

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1: Die Bayernwelle am Montag, Vormittag und für heute. War es das von mir? Ich freue mich, wenn wir uns morgen wieder hören. Ab 6. Genießt diesen Tag heute. Ein schöner Altweiber-Sommertag. Mittags in der Mittagspause definitiv vor die Tür. Kann ich euch nur raten. Bisschen Sonne tanken noch. Wer weiß, wie lange wir das noch haben, bevor es dann ein bisschen ungemütlicher wird. Aber darüber reden wir nicht. Wir reden über diesen schönen Tag heute, über warme Temperaturen. Genießt es und bis morgen früh um 6. Hier auf der Bayernwelle. Servus.
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3: Mit Markus Gollinger. Die Tage werden kürzer, die Sicht durch Nebel wird schlechter. Deswegen wird die Polizei auch bei uns in der Region ab sofort wieder häufiger kontrollieren, ob bei Fahrzeugen die Beleuchtung vorschriftsmäßig funktioniert. Das bayerische Innenministerium hat jetzt eine landesweite Kontrollaktion angekündigt. Laut dem Ministerium steigt gerade in den letzten Monaten des Jahres die Zahl der Unfälle morgens zwischen 5 und 7 Uhr oder abends zwischen 17 und 21 Uhr immer deutlich an. Deswegen sei funktionierende Beleuchtung am Fahrzeug umso wichtiger. Die Polizei soll das in den nächsten Wochen auch zwischen Chiemsee und Königssee wieder verstärkt kontrollieren. Sollte an eurem Auto irgendein Scheinwerfer nicht funktionieren, die Autowerkstatt eures Vertrauens könne so einen Mangel meist schnell beheben. Eine für die Bergwacht im Chiemgau wichtige Hütte wird ab sofort saniert, nämlich die Hörndl-Hütte bei Ruhpolding. Die Hütte unterhalb der Hörndl-Wand hat inzwischen Schäden an Dach und Mauerwerk. Bergwacht und Forstbetrieb wollen gemeinsam ein neues Dach inklusive Photovoltaikanlage sowie eine neue Inneneinrichtung machen. Sebastian Nachbar von der Bergwacht Ruhpolding im Bayernwelle-Interview.
4: Wir machen da oben Ausbildungen bis zu 50 Leuten und mit mehreren Bereitschaften über den ganzen Landkreis Traunstein mit mehreren Bergwachten gemeinsam. Außerdem ist sie für uns auch natürlich ein Rettungsstützpunkt, weil an der Hörndlwand oder rund um die Hörndlwand gibt es schon immer viele Einsätze jedes Jahr. Und da ist es immer gut, wenn man einen Stützpunkt hat, wenn jetzt kein Flugwetter herrscht, dass man da noch Rettungsmaterial deponieren kann.
3: Die Sanierung dauert bis nächsten Sommer und kostet etwa 140.000 Euro. Ein Teil davon soll über Spenden zusammenkommen. Und Feuerwehreinsatz am Abend in Hufschlag bei Traunstein. Da hat offenbar illegal entsorgter und angezündeter Sperrmüll gebrannt. Anwohner bemerkten am frühen Sonntagabend starken Rauch und Feuer von einem Maisfeld. Laut 112 News brannten etwa 5 Quadratmeter eines Stoppelfeldes. Die Feuerwehrleute vor Ort konnten den Brand schnell löschen. Laut 112 News hat nicht das eigentliche Feld gebrannt, vielmehr hatte irgendjemand Sperrmüll dort illegal abgelegt und dann angezündet. Die Polizei ermittelt jetzt. Diese und weitere Nachrichten aus der Region könnt ihr auch nachlesen bei uns auf bayernwelle.de.
5: Und damit zur Bayernwelle Wetter mit den aktuellen Temperaturen. 13 Grad in Ramsau, genauso in Bergen, bei der Pfarrkirche St. Egidius und in Bernau 14 Grad. Die neue Woche beginnt sonnig und warm, bis 25 Grad heute die Höchstwerte. Viel Sonne gibt es, ein paar Wolken ziehen heute durch, stören uns aber nicht groß. Wunderschöner Altweibersommertag. 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Keine Störungen im Moment von den Straßen in der Region. Geblitzt wird in Unterjettenberg bei der Bushaltestelle auf der B20.

0: zwischen Panoramapark und Bischofswiesen, dann nochmal die B20, aber andere Richtung laufen Richtung Letten in der 70er-Zone und beim Absdorfer See Richtung Laufen steht ebenfalls ein Blitzer. Und wenn ihr etwas für uns habt, meldet das 08654 3x7 3x3 oder ihr schickt eine WhatsApp-Nachricht an die gleiche Nummer 08654 3x7 3x3. Danke, gute Fahrt.
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1: Heute ist der 28. September. In der Nacht auf den 28. September 1994 sinkt die estnische Ostseefähre Estonia auf dem Weg von Tallinn nach Stockholm. Der Untergang gilt als das schwerste Schiffsunglück, das sich seit dem Zweiten Weltkrieg in Europa ereignet hat. Von den 989 Menschen an Bord überleben nur 137 die Katastrophe. Bis heute gibt es viele offene Fragen zu dem Unglück. Entsprechend ranken sich Spekulationen und Verschwörungstheorien rund um den Untergang der Estonia. Zugegeben, das Jahr 1322 ist schon ganz schön lange her und bei Überlieferungen aus der Zeit darf man es mit dem Datum nicht immer zu genau nehmen. Die Schlacht von Mühldorf aber, die hat am 28. September 1322 stattgefunden, da sind sich alle Chronisten einig. Ludwig der Bayer entscheidet an dem Tag den seit Jahren schwelenden Streit um die deutsche Reichskrone für sich und nimmt den Habsburger Gegenkönig Friedrich den Schönen gefangen. Die Schlacht gilt als die letzte große Ritterschlacht ohne Feuerwaffen.
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3: Ich bin Stefan Schütz. Das Bundesverfassungsgericht wird 75 Jahre alt. Was die Richterinnen und Richter hier entscheiden, ist nicht anfechtbar. Beim Festakt in Karlsruhe ab 11 Uhr hält Bundespräsident Steinmeier eine Rede. Diana Kramer berichtet.
4: Am 28. September 1951 wurde das Bundesverfassungsgericht in Karlsruhe eröffnet. Es entscheidet etwa im Streit zwischen obersten Bundesorganen wie Bundestag oder Bundesregierung. Gleichzeitig können Bürgerinnen und Bürger in Karlsruhe mit einer Verfassungsbeschwerde ihre Rechte aus dem Grundgesetz gegenüber dem Staat durchsetzen.
3: In Deutschland gilt jetzt eine neue EU-Richtlinie gegen Greenwashing. Unternehmen, die ihre Produkte als nachhaltig oder umweltfreundlich bewerben, müssen das jetzt auch beweisen können. Verbraucherinnen und Verbraucher sollen außerdem verlässlichere Angaben zur Haltbarkeit und Reparierbarkeit von Produkten bekommen und Nachhaltigkeitssiegel dürfen nur noch verwendet werden, wenn sie unabhängig oder staatlich zertifiziert sind. Seit Jahren steigt der Eigenanteil an der Pflege und in der Regierung wird nach Lösungen gesucht. Die SPD ist dafür, die Eigenanteile bei den Pflegekosten zu deckeln. Allerdings, so CDU-Gesundheitsminister Linnemann, würde das jeden Einzelnen nur um wenige 100 Euro entlasten. Er will eine größere Reform. Der gesamte Eigenanteil pro Betroffenen und Heimplatz liegt aktuell bei bis zu 4.000 Euro pro Monat. Bei schweren Unwettern und Erdrutschen in Indien und erneut in Nepal sind mindestens 70 Menschen ums Leben gekommen. In Nepal warnen die Behörden zudem vor weiteren Sturzfluten, weil die Wasserstände der großen Flüsse weiter steigen. Erst im August waren bei Überschwemmungen in Nepal mehr als 1.400 Menschen ums Leben gekommen. Tausende werden noch vermisst. Auf einem Spargelhof im Kreis Potsdam-Mittelmark ist der schwerste Kürbis Deutschlands gekürt worden. Den Sieg hat ein Züchter aus dem Elbe-Elster-Kreis geholt. Sein Kürbis hat über 940 Kilogramm auf die Waage gebracht. Mehr als 60 Züchter aus ganz Deutschland sind gestern beim Kürbiswiegen dabei gewesen. Das haben die Organisatoren mitgeteilt. Es ist jetzt kurz nach 10.
5: Das Bayernwelle-Wetter, das schöne Spätsommerwetter vom Wochenende setzt sich heute nahtlos fort. Nur wenige harmlose Wolken am Himmel, aber ganz viel Sonne heute. Temperaturen wieder bis 25 Grad und genauso geht's auch morgen weiter. Naja, in der Früh kann es örtlich wieder ein bisschen Nebel geben, aber ansonsten gibt's nichts zu beanstanden. Der Bayernwelle Verkehrsservice, damit ihr sicher ankommt. Auch heute A8 Salzburg Richtung München wieder Behinderungen. Wir haben zwischen Bernau und Fraßdorf schon mal ein bisschen Stau, 10 Minuten Zeitverlust. Und im weiteren Verlauf Richtung München dann zwischen Aachen, Mühle und der Innbrücke nochmal 4 Kilometer Stau wegen Bauarbeiten. Da dauert es 20 Minuten länger ungefähr. Und auch ein paar Blitzer stehen wieder umeinander, zum Beispiel in Laufen auf der B20 Richtung Letten in der 70er-Zone. Ebenfalls in der Nähe von Laufen am Abtsdorfer See Richtung Laufen ein Blitzer. Und dann auch noch auf der B20 zwischen Bischofswiesen und dem Panoramapark. Also bitte schön, fahrt generell nie schneller als erlaubt. Wenn euch noch weitere Verkehrsinfos, Behinderungen, Staus, Blitzer auffallen, dann bitte schön ruft uns an oder schickt uns eine WhatsApp. Die Nummer in beiden Fällen 08654 3x die 7, 3x die 3. Merci!
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2: Mit Markus Gollinger. Nebel, Nieselregen und kürzere Tage. Jetzt im Herbst gibt's viele gute Gründe, warum die Beleuchtung am Auto oder am Motorrad funktionieren sollte. Die Polizei wird auch bei uns zwischen Chiemsee und Königssee in den nächsten Wochen wieder verstärkt die Beleuchtung an Fahrzeugen kontrollieren. Das hat der bayerische Innenminister Joachim Herrmann jetzt angekündigt. Es gehe um die Verkehrssicherheit und das Vermeiden von Unfällen.
3: Verglichen mit dem Sommerhalbjahr passieren in der dunklen Jahreszeit in den Morgen- und Abendstunden demnach 20% mehr Unfälle. Die Zahlen würden verdeutlichen, wie wichtig funktionierende Beleuchtung an Fahrrädern, Autos und Motorrädern sei, so Herrmann weiter. Deshalb wird die Polizei auch zwischen Chiemsee und Königssee in den nächsten Wochen einen genauen Blick darauf haben. Für die Bayernwelle Markus Zartner.
2: Ab sofort ist die Freibadsaison auch in der Stadt Traunstein zu Ende. Gestern war der letzte Badetag. Schon vorab war klar, dass dieser Sommer aus Sicht des Schwimmbades gut gelaufen ist. Schon Ende August waren mehr als 122.000 Besucher gezählt worden, deutlich mehr als in der gesamten Freibadsaison 2025. Vor allem während der langen schönen Wetterphasen im Sommer sei der Besucherandrang groß gewesen. Ein reibungsloser Badebetrieb sei aber jederzeit gewährleistet gewesen, schreibt die Stadt. Und Kunst zum Ziehen gibt's ab sofort in der Festung Traunstein. Da hat die Künstlerin Verena Neuhauser ihren zweiten Artomaten aufgestellt. Dahinter steckt ein umgebauter alter Zigarettenautomat, für alle zugänglich zu den Öffnungszeiten der Festung.
4: Wenn man 6 Euro in Münzen einwirft, erwartet euch dann Kunst im Kleinformat. Also in den Schachteln selber war bisher so gut wie alles schon mit dabei. Von Originalen, Kunstdrucken, Schmuck bis hin zu Buttons oder Sticker. Aber die KünstlerInnen lassen sich irgendwie auch immer irgendwas Neues einfallen.

0: Insgesamt 10 Kunstschaffende, überwiegend aus der Region, bekommen die Chance, ihre Kunstwerke in dem Artomaten zu verkaufen. Außerdem soll Kunst auch im öffentlichen Raum so für alle zugänglicher werden. Diese und auch weitere Nachrichten aus der Region könnt ihr auch nachlesen bei uns auf bayernwelle.de. Das Bayernwelle-Wetter heute mit den gleichen Zutaten wie am Wochenende. Wir haben ganz viel blauen Himmel, wir haben ganz viel Sonnenschein, nur wenige harmlose Wolken. Temperaturen irgendwo so zwischen 20 und 25 Grad im Lauf des Tages. Und weil es heute so schön ist, gibt's morgen gleich noch eine Zugabe. Der Bayernwelle Verkehrsservice, damit ihr sicher ankommt. A8 Salzburg Richtung München, zwischen Bernau und Fraßdorf Stau, 10 Minuten Zeitverlust, und im weiteren Verlauf Richtung München zwischen Aachen-Mühle und der Innbrücke nochmal ein paar Kilometer Stau an einer Baustelle, da dauert's 25 Minuten länger. Schauen wir auf die Blitzer. Gerade nochmal bestätigt, der auf der B20 nach Laufen, wenn ihr Richtung Tittmoning fahrt. Außerdem auf der B20 zwischen Bischofswiesen und dem Panoramapark ein Blitzer und einer zwischen Bad Reichenhall und Schneizelreuth bei der Abzweigung Richtung Wachtal. Wenn ihr noch weitere Verkehrsinfos für uns habt, bitteschön, unsere Telefonnummer und unsere WhatsApp-Nummer, die 08654 3x die 7 3x die 3. Speichert es ab, kontaktiert uns, dann geben wir eure Infos weiter. Vielen Dank, gute Fahrt.
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3: Ich bin Stefan Schütz. Mehr als ein Viertel aller Beschäftigten in Deutschland hat eine Einwanderungsgeschichte. Das zeigen Daten des Statistischen Bundesamts. Besonders hoch ist der Anteil bei Köchinnen und Köchen. Auch in Lebensmittelherstellung, Bodenverlegung, Gerüstbau und Fleischverarbeitung stellen sie die Mehrheit. Ebenso im Hotelservice, Kranken- sowie Altenpflege und bei Berufskraftfahrern. Die deutsche Gründerbranche profitiert von Aufrüstung und vom KI-Boom. Mit rund 8 Milliarden Euro Stand jetzt ist mehr Risikokapital in Startups geflossen als im gesamten Vorjahr. Einzelheiten von Tine Klimach.
4: Bis Ende September sind 10 neue Startups mit einer Firmenbewertung von mindestens 1 Milliarde Euro entstanden, so der Bericht. Das seien so viele neue Milliarden-Startups, sogenannte Unicorns, wie seit 2021 nicht. Mit nun insgesamt fast 40 Unicorns in Deutschland gäbe es einen Rekordwert. Aber das meiste Geld fließt nach wie vor in die Spitze der Startups.
3: In Deutschland ist in diesem Jahr bereits Ende September mehr Solarstrom erzeugt worden als im gesamten vergangenen Jahr. Das teilte der Bundesverband Solarwirtschaft mit. Zu dem Rekord trugen nach Angaben des Verbands sowohl ungewöhnlich viele Sonnenstunden als auch der weitere Ausbau der Photovoltaik bei. Neue Anlagen entstehen etwa auf Wohn- und Gewerbegebäuden sowie auf Freiflächen. Die Berliner Linken-Politikerin Ehralp und ihr Landesverband haben Strafanzeige gegen Bundesinnenminister Dobrindt gestellt. Die Klägerseite wirft dem CDU-Politiker den Tatbestand der üblen Nachrede und Beleidigung vor. Es geht um eine Äußerung Dobrindts in einer ZDF-Sendung, als die Moderatorin sagte, Ehralp sei keine Antisemitin und Dobrindt daraufhin sagte, na doch. Das Bundesverfassungsgericht feiert heute seinen 75. Geburtstag. Bei einem Festakt in Karlsruhe hält Bundespräsident Steinmeier vor etwa 1000 geladenen Gästen eine Rede. Das Bundesverfassungsgericht ist Gericht und Verfassungsorgan zugleich. Es besteht heute aus 16 Richterinnen und Richtern verteilt auf 2 Senate. Ihre Entscheidungen sind nicht anfechtbar. Es ist jetzt kurz nach 11.
5: Das Bayernwelle-Wetter. Das schöne Spätsommerwetter vom Wochenende setzt sich heute nahtlos fort. Nur wenige harmlose Wolken am Himmel, aber ganz viel Sonne heute. Temperaturen wieder bis 25 Grad und genauso geht's auch morgen weiter. Naja, in der Früh kann's örtlich wieder ein bisschen Nebel geben, aber ansonsten gibt's nichts zu beanstanden. Der Bayernwelle Verkehrsservice, damit ihr sicher ankommt. Und auch heute ist es zach auf der Autobahn. A8 Salzburg Richtung München. Zwischen Bernau und Fraßdorf Stau, 10 Minuten Zeitverlust. Im weiteren Verlauf zwischen Aachen-Mühle und der Innbrück Brücke 5 Kilometer. Eine halbe Stunde Zeitverlust wegen Bauarbeiten. Und dann noch auf der A8 Richtung München zwischen Rosenheim und dem Inntal-Dreieck hat es auch einen Unfall gegeben. Auch da fängt es schon an, sich zu stauen. Gegenrichtung A8 München Richtung Salzburg zwischen Bernau und Felden liegen Pkw-Reifen auf der Autobahn, also bitte schön auch hier vorsichtig fahren. So, und dann sind wir in der Abteilung Blitzer und Sonstiges. Diesen Anruf haben wir gerade hier bekommen bei uns.
6: Blitzermeldung. Laufen, Ausgang Richtung Letten, rechte Seite.
5: Super, vielen Dank. Also das ist die B20. Nach Laufen, dann haben wir einen Blitzer, nochmal B20, aber dieses Mal Bischofswiesen, zwischen Bischofswiesen und dem Panoramapark und einen zwischen Bad Reichenhall und Schnalzelreuth bei der Abzweigung Richtung Wachtal. Bitteschön, auch wenn ihr was seht, Unfälle, Staus oder Blitzer, sagt es uns, dann können wir es gleich weitergeben. Entweder per WhatsApp oder per Telefon. Die Nummer ist praktischerweise in beiden Fällen die gleiche. 08654 3x die 7, 3x die 3. Und an der Stelle mal vielen Dank an alle, die uns täglich mit ihren Infos versorgen. Merci.
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1: Mit Angelina Quocciala. Servus. Die ein oder andere Mama unter euch zählt bestimmt schon die Tage, denn am 10. Oktober ist im Magazin 3 in Bad Reichenhall wieder Mama-Party. Das Beste, es geht schon um 18 Uhr in der Lounge los. Ihr feiert dann bis Mitternacht und danach geht's rechtzeitig ins Bett. So könnt ihr noch gemeinsam mit euren Liebsten dann den Sonntag verbringen. Alle Infos und Tickets gibt's für euch auf mamaparty.de. Freut euch aufs Wochenende, denn am Samstag ist zum Beispiel in Berchtesgaden das Haus der Berge fest. Unter dem Motto Natur bewegt gibt's im Nationalparkzentrum ab 10.30 Uhr ein abwechslungsreiches Festprogramm für die ganze Familie. Mit dabei sind zum Beispiel ein Figurentheater für Kinder sowie Vorträge zur Eiskapelle am Watzmann und zum Felssturz im Winnbachtal. Das Beste, der Eintritt ist frei, diesen Samstag Haus der Berge fest ab 10.30 Uhr. Und ich weiß nicht, wie es euch geht, aber wenn ich mal Oma bin, will ich so lang wie möglich in meinen eigenen vier Wänden bleiben. Damit es auch funktioniert, beginnt diesen Mittwoch in Tittmoning eine Veranstaltungsreihe rund ums Thema Daheimbleiben im Alter. Los geht's mit einem Infoabend zur Wohnraumberatung vom BRK Traunstein. Beginnt es um 18 Uhr im Tittmoninger Rathaus. Anmelden braucht ihr euch nicht.
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2: Mit Markus Gollinger. Die Tage werden kürzer, die Sicht durch Nebel wird schlechter. Deswegen wird die Polizei auch bei uns in der Region ab sofort wieder häufiger kontrollieren, ob bei Fahrzeugen die Beleuchtung vorschriftsmäßig funktioniert. Das bayerische Innenministerium hat jetzt eine landesweite Kontrollaktion angekündigt. Laut dem Ministerium steigt gerade in den letzten Monaten des Jahres die Zahl der Unfälle morgens zwischen 5 und 7 Uhr oder abends zwischen 17 und 21 Uhr immer deutlich an. Deswegen sei funktionierende Beleuchtung am Fahrzeug umso wichtiger. Die Polizei soll das in den nächsten Wochen auch zwischen Chiemsee und Königssee wieder verstärkt kontrollieren. Sollte an eurem Auto irgendein Scheinwerfer nicht funktionieren, die Autowerkstatt eures Vertrauens könne so einen Mangel meist schnell beheben. Eine für die Bergwacht im Chiemgau wichtige Hütte wird ab sofort saniert, nämlich die Hörndl-Hütte bei Ruhpolding. Die Hütte unterhalb der Hörndl-Wand hat inzwischen Schäden an Dach und Mauerwerk. Bergwacht und Forstbetrieb wollen gemeinsam ein neues Dach inklusive Photovoltaikanlage sowie eine neue Inneneinrichtung machen. Sebastian Nachbar von der Bergwacht Ruhpolding im Bayernwelle-Interview.
3: Wir machen da oben Ausbildungen bis zu 50 Leuten und mit mehreren Bereitschaften über den ganzen Landkreis Traunstein mit mehreren Bergwachten gemeinsam. Außerdem ist sie für uns auch natürlich ein Rettungsstützpunkt, weil an der Hörndlwand oder rund um die Hörndlwand gibt es schon immer viele Einsätze jedes Jahr. Und da ist es immer gut, wenn man einen Stützpunkt hat, wenn jetzt kein Flugwetter herrscht, dass man da noch Rettungsmaterial deponieren kann.
2: Die Sanierung dauert bis nächsten Sommer und kostet etwa 140.000 Euro. Ein Teil davon soll über Spenden zusammenkommen. Und Feuerwehreinsatz am Abend in Hufschlag bei Traunstein. Da hat offenbar illegal entsorgter und angezündeter Sperrmüll gebrannt. Anwohner bemerkten am frühen Sonntagabend starken Rauch und Feuer von einem Maisfeld. Laut 112 News brannten etwa 5 Quadratmeter eines Stoppelfeldes. Die Feuerwehrleute vor Ort konnten den Brand schnell löschen. Laut 112 News hat nicht das eigentliche Feld gebrannt, vielmehr hatte irgendjemand Sperrmüll dort illegal abgelegt und dann angezündet. Die Polizei ermittelt. Jetzt. Diese und weitere Nachrichten aus der Region könnt ihr auch nachlesen bei uns auf bayernwelle.de. Das Bayernwelle-Wetter heute mit den gleichen Zutaten wie am Wochenende. Wir haben ganz viel blauen Himmel, wir haben ganz viel Sonnenschein, nur wenige harmlose Wolken, Temperaturen irgendwo so zwischen 20 und 25 Grad im Laufe des Tages. Und weil es heute so schön ist, gibt es morgen gleich noch eine Zugabe. Der Bayernwelle Verkehrsservice, damit ihr sicher ankommt. A8 Salzburg Richtung München. Zwischen Bernau und Fraßdorf Stau an einer Baustelle. 10 Minuten dauert es da etwa länger. In der Gegenrichtung zwischen Fraßdorf und Bernau sind es 6 bis 8 Minuten. Dann A8 Salzburg Richtung München. Zwischen Aachen-Mühle und der Innbrücke. Da haben wir ebenfalls Stau wegen Bauarbeiten. Viertelstunde Zeitverlust. Auch da gilt es gleich. Auch für die Gegenrichtung. Da sind die gleichen Bauarbeiten, die ebenfalls für Behinderungen sorgen. Und ein Unfall kommt dann noch dazu auf der A8 Salzburg Richtung München. Zwischen Rosenheim und dem Inntal-Dreieck. Unfall, Behinderungen, Stau. Auch hier dauert es eine Viertelstunde länger. Jo, da werdet ihr viel Geduld brauchen. Gute Fahrt mit der Bahnwelle. Und dann schauen wir auf die Blitzer. Die konzentrieren sich aufs Berchtesgadener Land. Wir haben einen auf der B20, wenn ihr aus Laufen rauskommt, zwischen Laufen und Letten in dem Bereich 70er-Zone. Und einen zwischen Bad Reichenhall und Schneizelreuth bei der Abzweigung Richtung Wachtal. Wenn ihr nur weitere Verkehrsinfos, Staus, Behinderungen, Blitzer für uns habt, dann bitte ruft uns entweder an oder schickt uns eine WhatsApp. Die Nummer ist in beiden Fällen die gleiche, also braucht nur eine Nummer abspeichern. 08654 3x die 7, 3x die 3. Dankeschön, fahrt's vorsichtig und bitteschön generell nie schneller als erlaubt.
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3: Ich bin Stefan Schütz. Mitte vergangenen Jahres haben Behörden eine riesige Plattform für Drogenhandel im Darknet abgeschaltet. Der mutmaßliche Gründer und Betreiber der Plattform muss sich ab heute vor dem Frankfurter Landgericht verantworten, Diana Kramer berichtet.
4: Bei der abgeschalteten Plattform soll es sich laut Anklage um den weltweit größten Handelsmarktplatz für Drogen und Arzneimittel gehandelt haben. Es soll mehr als 600.000 Kundenkonten auf der ganzen Welt und 2,3 Millionen Bestellungen gegeben haben. Der Angeklagte selbst soll so etwa 20 Millionen Euro eingenommen haben.
3: Beschäftigte mit Einwanderungsgeschichte sind in vielen Bereichen der deutschen Wirtschaft unverzichtbar. Das zeigen Zahlen des Statistischen Bundesamts. Besonders hoch ist der Anteil bei Köchen mit 56% in der Lebensmittelherstellung und im Baugewerbe. Auch in Engpassberufen wie Pflege, Fernverkehr und Hotelservice sind Menschen mit Migrationshintergrund überdurchschnittlich stark vertreten. Dieser Vorgang wird Panda-Diplomatie genannt. China liefert die Tiere an Länder, um ein gutes Verhältnis zur Schau zu stellen. Jetzt haben die USA zwei weitere Pandas geliefert bekommen, und zwar nach Atlanta. Vorausgegangen war ein Treffen der Präsidenten der beiden Länder Trump und Xi. Peking spricht selbst von einem Symbol der Freundschaft und Diplomatie. Ein eher ungewöhnliches Duo wird sich heute Abend eine gemeinsame Achterbahnfahrt auf dem Münchner Oktoberfest gönnen. Es sind Oberbürgermeister Krause und Bayerns Ministerpräsident Söder. Grund? Sie hatten die Fahrt im Olympia-Looping angekündigt, sollte die bayerische Landeshauptstadt, wie am Samstag geschehen, den Zuschlag für die deutsche Olympia-Bewerbung bekommen. Wer auf der Wiesn ist oder diese seltene Konstellation zum Anlass nimmt, dorthin zu kommen, geplanter Start ist um 18.30 Uhr. Die Lust auf Fußball nach Art von Bundestrainer Jürgen Klopp ist groß. Das gestrige Nations League-Spiel gegen Griechenland in Augsburg verfolgten mehr als 10,6 Millionen Zuschauer in der ARD. Allerdings ging die Partie mit 0:1 verloren. Am Donnerstag steht das nächste Spiel an. In München geht's dann gegen die Auswahl aus Serbien. Es ist jetzt 11:45 Uhr.
1: Das Bayernwelle-Wetter, ein wunderschöner, sonniger und warmer Herbsttag, der uns da heute noch erwartet mit bis zu 25 Grad. Auch morgen wird es nochmal ähnlich schön und warm. 17 Grad messen wir aktuell in Altenmarkt an der Alz beim Edeka, genauso wie in Bad Endorf. Und 17 Grad sind es auch in Einring. Der Bayernwelle-Verkehrsservice, damit ihr sicher ankommt. Es staut sich an mehreren Stellen auf der A8. Einmal haben wir einen Stau zwischen Bernau und Fraßdorf. Da braucht ihr in Fahrtrichtung München 10 Minuten länger. In Fahrtrichtung Salzburg sind es knapp 6 bis 8 Minuten. Und zwischen Aachenmühle und der Innbrücke, da staut es sich auch wegen Bauarbeiten. In Fahrtrichtung München haben wir hier eine knappe halbe Stunde, die ihr länger braucht. In Richtung Salzburg ist es knapp eine Viertelstunde, die euch hier verloren geht. Blitzer habe ich auch noch für euch. Einmal auf der B20, kurz nach Laufen in Richtung Tittmoning und zwischen Bad Reichenhall und Schneitzelreuth bei der Abzweigung Richtung Wachtal. Wenn ihr jetzt auch noch was entdeckt habt, Blitzer oder Staus, dann gebt gerne Bescheid, ruft an oder schickt eine kurze WhatsApp hier ins Studio. Nummer für beides wäre die 08654, dreimal die 7 und dreimal die 3. Danke fürs Melden und gute Fahrt.
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5: Montagmittag, servus, schönen Montag. Ihr hört's, die Bahnwelle. Ich bin Markus Gollinger an Gurten. Wenn ihr gerade beim Mittagessen sitzen solltet, wir begleiten euch rein mit appetitlichen Kulthits und dem Besten von heute. Zum Beispiel jetzt der ganz neuen Nummer von Michael Schulte. Hier ist Love Sick. Schönen Montag. Oh.

0: Montagmittag, servus, start mal rein in diesen neuen Tag, start mal rein in die neue Woche. Ich bin Markus Gollinger und ihr hört's, die Bayernwelle. Und ich find's ja immer schön, wenn sich Nachbarn so gut verstehen, dass sie was miteinander machen. Nachbarn wie Laufen und Oberndorf zum Beispiel, die machen diese Woche was ganz, ganz Besonderes, nämlich die sogenannten Service-Tage. Bayernwelle-Reporterin Emily Rettenberger, was passiert da?
1: Ja, da öffnen über 30 Geschäfte, Handwerksbetriebe und Unternehmen für euch und zeigen, was bei ihnen eigentlich so alles passiert. Es gibt besondere Aktionen und Angebote. Ihr könnt hinter die Kulissen schauen und direkt mit den Menschen vor Ort ins Gespräch kommen. Also eine gute Gelegenheit, die Betriebe in Laufen und Oberndorf mal ganz anders kennenzulernen.
0: Aber Emily, es geht ja nicht nur ums Einkaufen, richtig?
1: Nein, überhaupt nicht. Es gibt auch Vorträge, Workshops und ein Rahmenprogramm. Im Mittelpunkt steht einfach das Thema Service und die Vielfalt, die es hier vor Ort gibt. Und das Ganze läuft unter dem Motto Service sind wir, also gemeinsam entdecken, was die Region zu bieten hat. Eintritt ist übrigens frei.
0: Also das könnt ihr euch für diese Woche schon vormerken. Donnerstag und Freitag, also am 1. und 2. Oktober, sind die Servicetage in Laufen und Oberndorf. Und am Freitag dann auch noch eine große Regionalmesse in der Laufener Salzachhalle. Betriebe aus Laufen und Oberndorf stellen sich vor, vom Handel bis zum Dienstleister. Wird eine tolle Woche. Servus, schönen Montag, ihr hört's, die Bayernwelle.

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3: Mit Markus Gollinger. Nach dem Einbruch bei einer Brauerei in der Gemeinde Petting am Sonntag hat die Kripo Traunstein die Ermittlungen aufgenommen. Ein unbekannter männlicher Täter ist laut Polizei gestern zwischen Mitternacht und dem späten Vormittag über ein Fenster in die Brauerei eingedrungen. Dort habe er einen Tresor aufgebrochen. Ob der Täter etwas erbeutet hat, weiß die Polizei derzeit noch nicht. Während Fachleute vor Ort Spuren sichern, hofft die Kripo Traunstein auch auf Hinweise aus der Bevölkerung. Wer hat gestern rund um die Brauerei verdächtige Personen, Fahrzeuge oder Geräusche wahrgenommen? Solche Zeugen bittet die Polizei, sich zu melden. Ab sofort ist die Freibadsaison auch in der Stadt Traunstein zu Ende. Gestern war der letzte Badetag. Schon vorab war klar, dass dieser Sommer aus Sicht des Schwimmbades gut gelaufen ist. Schon Ende August waren mehr als 122.000 Besucher gezählt worden, deutlich mehr als in der gesamten Freibadsaison 2025. Vor allem während der langen schönen Wetterphasen im Sommer sei der Besucherandrang groß gewesen. Ein reibungsloser Badebetrieb sei aber jederzeit gewährleistet gewesen, schreibt die Stadt. Und Kunst zum Ziehen gibt's ab sofort in der Festung Traunstein. Da hat die Künstlerin Verena Neuhauser ihren zweiten Artomaten aufgestellt. Dahinter steckt ein umgebauter alter Zigarettenautomat, für alle zugänglich zu den Öffnungszeiten der Festung.
4: Wenn man 6 Euro in Münzen einwirft, erwartet euch dann Kunst im Kleinformat. Also in den Schachteln selber war bisher so gut wie alles schon mit dabei. Von Originalen, Kunstdrucken, Schmuck bis hin zu Buttons oder Sticker. Aber die KünstlerInnen lassen sich irgendwie auch immer irgendwas Neues einfallen.
3: Insgesamt 10 Kunstschaffende, überwiegend aus der Region, bekommen die Chance, ihre Kunstwerke in dem Artomaten zu verkaufen. Außerdem soll Kunst auch im öffentlichen Raum so für alle zugänglicher werden. Diese und auch weitere Nachrichten aus der Region könnt ihr auch nachlesen bei uns auf bayernwelle.de.
5: Das Bayernwelle-Wetter, ein sonniger Start in die neue Woche ist das mit knapp 25 Grad. Heute Sonne bis in den Abend rein. Auch morgen setzt sich dieses sonnige und warme Wetter erstmal durch. 20 Grad messen wir aktuell in Anger beim Fußballplatz, 19 in Chieming und 18 Grad in Engelsberg. Der Bayernwelle Verkehrsservice, damit ihr sicher ankommt, es zwickt leider an mehreren Stellen auf der A8. Einmal zwischen Aachen-Mühle und der Innbrücke, da staut es sich zurück wegen Bauarbeiten in beide Richtungen. Knapp 30 Minuten braucht ihr hier länger. Dann zwischen Bad Reichenhall und Pieding haben wir einen Stau, knapp 10 Minuten braucht ihr hier länger. Und auch nochmal A8 Salzburg Richtung München, zwischen Bernau und Fraßdorf, auch hier staut es sich in beide Richtungen zurück, 10 Minuten braucht die hier pro Seite länger. Einen Blitzer habe ich noch für euch, der steht auf der B20, kurz nach Laufen in Fahrtrichtung Tittmoning. Wenn ihr auch noch was gesehen habt, Blitzer oder Staus, gebt gerne Bescheid, ruft an oder schickt eine kurze WhatsApp. Das geht ganz easy für euch über die 08654, 3x7 und 3x3. Danke fürs Melden und gute Fahrt.

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3: Ich bin Stefan Schütz. Im Juli war er nach Kritik wegen der Affäre um die Leihmutterschaft als Unionsfraktionschef zurückgetreten. Jetzt wirft Jens Spahn auch bei seinem neuen Job hin. Er will auf seinen Sitz im Haushaltsausschuss des Bundestages verzichten. Der Ausschuss hat sehr viel Einfluss, weil er darüber entscheidet, wie viel Geld der Bund ausgeben darf und wofür. Spahn sagte, ein normales Arbeiten sei derzeit nicht möglich. Firmen in Deutschland bauen offenbar etwas weniger Stellen ab. Das IFO-Institut meldet einen leichten Anstieg seines Beschäftigungsbarometers. Von einer echten Erholung könne trotzdem keine Rede sein, so das Institut. In der Industrie und im Handel werden demnach weitere Jobs gestrichen. Neue Stellen entstehen nur in wenigen Branchen, etwa in der Nahrungsmittelindustrie. Auch Bundespräsident Steinmeier hat nichts gegen den weiteren Tankrabatt einzuwenden. Er hat das entsprechende Gesetz unterschrieben, das zuvor von Bundestag und Bundesrat abgesegnet worden war. Start der Steuersenkung auf Benzin und Diesel ist der 1. Oktober. Die Regierung verspricht sich bis Ende des Jahres einen gesenkten Preis von 17 Cent je Liter, wenn die Mineralölunternehmen mitspielen. Union und SPD debattieren über die geplante Pflegereform. Gesundheitsminister Lindemann will seine Pläne am Mittwoch ins Kabinett bringen, aber die SPD hält das bisherige Paket für zu einseitig. Thomas Pleskin berichtet.
4: Die SPD will, dass sich auch Privatversicherte stärker beteiligen und fordert außerdem eine Begrenzung für die Eigenanteile im Pflegeheim. Lindemann lehnt einen solchen Pflegedeckel bisher ab. Ihm geht es erst einmal darum, die Leistungen für Pflegebedürftige zu sichern und die Beiträge stabil zu halten. Größere Strukturreformen sollen dann ab Oktober in einer Kommission beraten werden.
3: Der mutmaßliche Betreiber der Darknet-Plattform Archetype Market hat vor dem Frankfurter Landgericht gestanden. Der 31-Jährige sagte, er habe die Plattform gegründet und betrieben, das sei ein großer Fehler gewesen. Archetype Market galt als weltweit größter Online-Handelsplatz für Drogen mit einem Umsatz von rund 330 Millionen Euro. Der Angeklagte war im Juni in Barcelona festgenommen worden. Er allein soll 20 Millionen Euro eingesteckt haben. Es ist jetzt kurz nach eins.
5: Das Bayernwelle-Wetter, ein wunderschöner sonniger und warmer Herbsttag, der uns da heute noch erwartet mit bis zu 25 Grad. Auch morgen wird es nochmal ähnlich schön und vor allem auch warm. 20 Grad messen wir aktuell in Friedolfing, 21 in Grabenstedt bei der Touristinfo und 21 Grad aktuell auch in Pieding. 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Wir schauen kurz auf die A8 zwischen Aachenmühle und der Innbrücke. Staut es sich wegen Bauarbeiten in beide Richtungen, braucht ihr hier aktuell 10 Minuten länger. Dann zwischen Bernau und Fraßdorf, auch hier staut es sich plus 10 Minuten in beide Richtungen. Und dann haben wir noch einen kleinen Stau auf der A8 Salzburg Richtung München zwischen Bad Reichenhall und Pieding. Da sind es knapp 5 Minuten, die euch verloren gehen. Blitzer habe ich noch zwei Stück für euch. Einmal direkt in Freilassing nach dem Kindergarten in der 30er-Zone und B20 kurz nach Laufen in Richtung Tittmoning. Wenn ihr auch noch was gesehen habt, gebt gerne Bescheid, ruft an oder schickt eine WhatsApp. Geht beides unter der 08654 3x die 7 und 3x die 3. Danke fürs Melden und gute Fahrt.
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1: 28. September 2004. Natasha Bedingfield ist mit These Words neu in den Charts. Diese Nummer entsteht dank einer fetten Schreibblockade, die Natasha Bedingfield erlebt. Sie ist mit den Produzenten im Studio und will unbedingt irgendwas zu Papier bringen, aber es will und will einfach nichts kommen. Und als sie mit ihrem Latein irgendwann am Ende ist, fängt sie an, ein bisschen albern zu werden. Und da platzt es einfach aus ihr raus und sie singt I love you, I love you, I love you, I love you. Und da fällt ihr auf einmal auf, ja, eigentlich will ich einfach nur ganz direkt loswerden, was in mir drin ist. Ganz plump, ohne großartige Worte drumherum, ohne große Poesie oder sonst was. Und das ist der Moment, in dem sie und ihr Produzententeam merken, das Ding wird ein Hit. Und das sehen sie auch ganz richtig und so schafft es der Song tatsächlich auf Platz 1 in den Charts. Kleiner Funfact dazu, Natasha Bedingfield und ihr Bruder Daniel Bedingfield sind das erste Geschwisterpaar Großbritanniens, das jemals unabhängig voneinander einen eigenen Nummer 1 Hit in den Charts hatte. Talentierte Familie, auch wenn die einfachsten Texte manchmal die besten sind.

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0: zusammen, ich bin die Emma. 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Die Bergachterbahn war der Wahnsinn. 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

0: 50 Jahren nutzt die Bergwacht die Hörndlhütte im Raum Ruhpolding. Jetzt hat sie mit einer umfassenden Sanierung begonnen. Vor allem die Mauern und das Dach sind inzwischen schadhaft. Jetzt will die Bergwacht Dach, Energieversorgung sowie die Außen- und Innenbereiche erneuern. Das alles wird aber etwa 140.000 Euro kosten. Sebastian Nachbar von der Bergwacht Ruhpolding im Bayernwille-Interview.
1: Es gibt ja keine Straße zur Hütte. Dementsprechend muss das ganze schwere Baumaterial und so weiter geflogen werden. Wir schleppen natürlich auch noch regelmäßig Sachen zur Hütte, aber auch mit großer Mannschaft und sehr viel Eigenleistung kommt man natürlich dann da irgendwann mal an die Grenzen der Physik.
0: Die Bergwacht nutzt die Hütte unterhalb der Hörndlwand als Ausbildungsort für ihre Bergretterinnen und Bergretter. Wer die Sanierung finanziell unterstützen möchte, die Bergwacht Ruhpolding hat dafür ein eigenes Spendenkonto eingerichtet. Und der frühere bayerische Ministerpräsident Edmund Stoiber wird heute 85 Jahre alt. Zu den Gratulanten gehört auch die regionale Landtagsabgeordnete und Staatsministerin Michaela Kaniba aus Bayerisch Gmain. Stoiber sei einer der Menschen gewesen, die sie dazu gebracht hätten, sich politisch in der CSU zu engagieren. Als Ministerpräsident habe er Bayern geprägt wie, Zitat, nur wenige in der Geschichte unseres Freistaates. Edmund Stoiber war 14 Jahre lang bayerischer Ministerpräsident. Im Jahr 2002 war er sogar der Kanzlerkandidat der Union bei der Bundestagswahl. Er unterlag aber ganz knapp dem damaligen Kanzler Gerhard Schröder von der SPD. Und weitere Nachrichten aus unserer Region findet ihr auch auf bayernwelle.de.
2: Vielen Dank, hier ist das Bayernwelle-Wetter. Der Spätsommer ist im Grunde genauso schön, wie der Sommer war. Halt nicht mehr ganz so heiß, aber das ist ja sehr angenehm. Wolkenlosigkeit überall mit folgenden Temperaturen. Siegsdorf 21 Grad, Petting 21 Grad, Bayerisch Gmain 22 Grad. Und ein Ende dieses schönen Wetters ist nicht abzusehen. Auch in den nächsten Tagen wolkenlos mit täglich Temperaturen um die 24 Grad. So, und was die Staus auf der A8 angeht, ist leider auch kein Ende abzusehen. Es ist überall baustellenbedingt Stau. Also der Bayernwelle Verkehrsservice hier, damit ihr sicher ankommt. A8 Salzburg Richtung München. Erste Baustelle kurz nach dem Grenzübergang Walserberg, also auf deutscher Seite. Aber es staut sich zurück. Der Stau fängt schon drüben in Österreich an. Eine Viertelstunde dauert es länger, wegen der Brückenarbeiten eben. Im weiteren Verlauf der A8 nochmal kleiner Stau zwischen Bernau und Fraßdorf. Auch hier Baustelle, auch hier 10 Minuten länger. Und dann noch eine Baustelle, deswegen Stau zwischen Aachenmühle und Raubling, hier eine Viertelstunde länger. Jetzt die Gegenrichtung, also A8 München Richtung Salzburg. Da gibt es auch Stau vor dieser Raublinger Baustelle. Der Stau fängt schon in Höhe Bad Aibling an, Zeitverlust 20 bis 25 Minuten. Im weiteren Verlauf Richtung Salzburg nochmal Stau zwischen Fraßdorf und Bernau, eben auch hier diese Baustelle. Es dauert 10 Minuten länger. Ansonsten haben wir dichten Verkehr aktuell auf der B306 von Traunstein in Richtung Autobahn. In Richtung A8. Dichter Verkehr heißt, naja, ihr könnt halt nicht so schnell fahren. 5-6 Minuten braucht ihr mehr. Und zusätzlich wird auch noch geblitzt, nämlich auf der B20. Kurz nach Laufen in Richtung Tittmoning werdet ihr da geblitzt. Und in Freilassing steht einer beim Kindergarten, da ist 30er-Zone. Ruft uns bitte an bei weiteren Blitzern, die ihr seht, oder schickt uns eine WhatsApp. Die Nummer ist identisch. 08654 3x7 3x3.
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3: Ich bin Gregor Jusse Moser. Bundespräsident Steinmeier sieht das Bundesverfassungsgericht als entscheidend im Kampf gegen Extremisten an. Zum 75-jährigen Bestehen der Einrichtung sagte er, das Gericht verteidige das Grundgesetz und das gelte für alle und in allen Bundesländern. Steinmeier fügte hinzu, geschützt würden die Rechte des Einzelnen und auch die Balance zwischen Staatsorganen. Im Juli war er nach Kritik wegen der Affäre um die Leihmutterschaft als Unionsfraktionschef zurückgetreten. Jetzt wirft Jens Spahn auch bei seinem neuen Job hin. Er will auf seinen Sitz im Haushaltsausschuss des Bundestags verzichten. Der Ausschuss hat sehr viel Einfluss, weil er darüber entscheidet, wie viel Geld der Bund ausgeben darf und wofür. Spahn sagte, ein normales Arbeiten sei derzeit für ihn nicht möglich. München geht ja als Kandidat für die Olympischen Sommerspiele 2036, 40 oder 44 ins Rennen. Viel Zeit zum Feiern bleibt nach dieser Entscheidung aber nicht, denn es gibt noch viel zu tun. Janina Singer berichtet.
4: Es könnte schon in 10 Jahren soweit sein, deshalb macht OB Krause klar, man muss sofort loslegen. Etwa beim ÖPNV. Die zweite S-Bahn-Stammstrecke und eine Anbindung für das geplante olympische Dorf müssten ja rechtzeitig fertig sein. Die Wirtschaft freut's. Von einem Booster für den Wirtschaftsstandort spricht die Handwerkskammer. Von großen Chancen die Vereinigung der bayerischen Wirtschaft.
3: Ein ungewöhnliches Duo wird sich heute Abend eine gemeinsame Achterbahnfahrt auf dem Münchner Oktoberfest gönnen. Es sind Oberbürgermeister Krause und Bayerns Ministerpräsident Söder. Grund, sie hatten die Fahrt im Olympia-Looping angekündigt, sollte die bayerische Landeshauptstadt, wie geschehen, den Zuschlag für die deutsche Olympia-Werbung bekommen. Geplanter Start der gemeinsamen Fahrt ist um 18.30 Uhr. Die Lust auf Fußball nach Art von Bundestrainer Jürgen Klopp ist groß. Das gestrige Nations League-Spiel gegen Griechenland in Augsburg verfolgten mehr als 10,6 Millionen Zuschauer in der ARD. Allerdings ging die Partie mit 0:1 verloren. Am Donnerstag steht das nächste Spiel an. In München geht's dann gegen die Auswahl aus Serbien. Es ist jetzt 14:45 Uhr.
5: Vielen Dank, hier ist das Bayernwelle-Wetter und weiter ist keine Wolke am Himmel zu sehen und die Temperaturen schrauben sich in Richtung Höchstwert, in Richtung 24 Grad nach oben. Aktuell in Traunstein am Stadtplatz 22, in Anger 22 und in Berchtesgaden 22 ebenfalls. Ganz selten haben wir so ein Schnapszahlenwetter heute, Hammer 1. Also es ist traumhaft schön und so wird es bleiben in den nächsten Tagen. Es ist weit und breit keine Änderung in Sicht, mit Tageshöchsttemperaturen weiterhin über 20 Grad. Der Bayernwelle Verkehrsservice, damit ihr sicher ankommt. Ich sag's vorneweg, es gibt viele Staus. Alleine in Richtung München habt ihr 3. Der erste ist, also A8 Salzburg Richtung München. Der erste ist am Grenzübergang Walserberg. Kurz nach der Grenze haben wir Baustelle, Brückenarbeiten. Es staut sich schon auf der österreichischen Seite drüben. Zeitverlust eine Viertelstunde. Im weiteren Verlauf Richtung München der zweite Stau zwischen Bernau und Fraßdorf. Hier dauert's 10 Minuten länger. Und der dritte ist dann zwischen Rohrdorf und Raubling. Auch hier nochmal 10 Minuten. Jetzt die Gegenrichtung A8 München Richtung Salzburg. Da gibt's den ersten dicken Stau zwischen Bad Aibling und Rosenheim. Es dauert 20 Minuten länger. Grund dafür ist, die Leute können nicht auf die A93 Richtung Süden abfahren, weil genau da ein Unfall passiert ist und das sorgt für den Stau. Der nächste Stau dann weiter Richtung Salzburg ist gleich an derselben Stelle zwischen Raubling und Rohrdorf. Hier baustellenbedingt 10 Minuten mehr. Und noch einer zwischen Fraßdorf und Bernau, nochmal wegen Baustelle, 5 bis 10 Minuten mehr. Und jetzt kommen noch die Blitzer, das geht aber schnell. Uns liegen 2 vor momentan. Der eine ist auf der B20 am Ortsausgang in Richtung Tittmoning, also kurz nach Laufen steht der in der 70er-Zone. Und noch einer in Freilassing gesichtet, der steht in Höhe vom Kindergarten in der 30er-Zone. Bitte ruft uns an bei weiteren Blitzern, die ihr seht. 08654 3x7 3x3.

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1: Mit Angelina Quocciala, servus. Irischer Singer-Songwriter-Zauber im Magazin 3. Kieran Goss und Annie Kinsella kommen mit ihrem neuen Album The Song Your Heart Is Singing auf Release-Tour. Freut euch auf wunderschöne Songs, traumhafte Harmonien und typisch irischen Charme. Wann? Am Freitag, den 16. Oktober im Magazin 3 in Bad Reichenhall. Einlass ist um 19 Uhr, los geht's dann um 20 Uhr. Jetzt sichert ihr euch jetzt schon bei Ticket scharf. Wir müssen sie schützen, mehr denn je, warum unsere Demokratie wichtig ist und wir sie brauchen. Darum geht es diesen Freitagabend bei der Langen Nacht der Demokratie. Sowohl Bad Reichenhall, Freilassing als auch die Stadt Traunstein machen mit. Hier laden euch die VHS und das katholische Bildungswerk ab 17 Uhr zu einem Come-Together im Traunsteiner Rathaus ein. Ab 18 Uhr gibt es dann drei spannende Veranstaltungsrunden. Für die einzelnen Veranstaltungen anmelden könnt ihr euch jetzt noch unter vhs.traunstein.de. Und heute und morgen könnt ihr in Waging am See mit einer Blutspende noch was Gutes tun. Von 16 bis 20 Uhr ist das BRK-Team in der Mittelschule Waging vor Ort. Ihr könnt einfach vorbeikommen oder vorher einen Termin auf brk-blutspende.de reservieren. Also kommt vorbei und helft anderen Menschen mit eurer Blutspende.
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1: Mit Markus Zartner. Rund eine Woche nach einem schweren Verkehrsunfall bei Siebruck ist jetzt auch der zweite Beteiligte verstorben. Das hat die Polizei heute mitgeteilt. Vor 8 Tagen überquerte ein Radfahrer bei Essbaum die Staatsstraße und stieß mit voller Wucht mit einem Motorrad zusammen. Der Radfahrer verstarb noch an der Unfallstelle. Der 83-jährige Motorradfahrer wurde damals schwer verletzt in ein Krankenhaus geflogen. Jetzt sei auch dieser Mann den folgenschweren Verletzungen des Unfalls erliegen, schreibt die Polizeiinspektion Trostberg heute. Am Wochenende ist ein Unbekannter in die Brauerei in Schönram eingebrochen und hat dort einen Tresor geknackt. Die Kripo Traunstein hat nun die Ermittlungen übernommen.
2: Die Polizei weiß bisher noch nicht viel zu der Tat und dem Täter, was sie bisher rekonstruiert hat. Irgendwann zwischen Mitternacht und dem späten Vormittag am gestrigen Sonntag bricht der männliche Täter ein Fenster der Brauerei auf. Er macht sich an dem Tresor zu schaffen und knackt auch den. Ob der Täter wirklich etwas gestohlen hat, ist bis jetzt noch nicht eindeutig klar. Die Kripo Traunstein hat besonders geschulte Spurensicherer an den Tatort geschickt, um dort Beweismittel zu sichern. Gleichzeitig hofft die Polizei auf Hinweise von Zeugen. Wer hat am Sonntag rund um die Brauerei in der Salzburger Straße verdächtige Personen oder Fahrzeuge gesehen? Wer hat etwas gehört? Solche Hinweise wären für die Kripo jetzt sehr wichtig. Für die Bayernwelle Markus Gohlinger.
1: Er ist eine beliebte Radfahr- und Joggingstrecke, der Weg durch die Mazzoller Au bei Bad Reichenhall. Seit heute ist dort ein Steg über den Weißbach gesperrt. Wie die Stadt Bad Reichenhall mitteilt, wird der Steg erneuert. Sie bittet Radfahrer, eine Ausweichstrecke entlang der Bundesstraße durch die Mazzoller Au zu nutzen. Auch Spaziergänger müssen ausweichen. Wie lange die Arbeiten und die Sperre etwa dauern werden, teilte die Stadt nicht mit. Und weitere Nachrichten aus unserer Region findet ihr auch auf bayernwelle.de.
3: Hier ist das Bayernwelle-Wetter. Wie Ende letzter Woche schon angekündigt, sind wir heute in der kompletten Wolkenlosigkeit. Ein strahlend schöner Spätsommer mit Temperaturen über 20 Grad. Auch das war zu erwarten. In Tittmoning am Stadtplatz 22, in Palling auch 22 und die Engedei hat ebenfalls 22. Heute sind wir mal alle auf einem Level. Das wird auch so bleiben, denn in den nächsten Tagen gibt's keine Wetteränderung. Es bleibt weiter super sonnig mit Temperaturen über 20. Der Bayernwelle Verkehrsservice, damit ihr sicher ankommt. Viele Baustellen auf der Autobahn, daher auch viele Staus. Es beginnt auf der A8 Salzburg Richtung München. Der erste Stau am Grenzübergang Walserberg, gleich hinter der Grenze, also auf deutscher Seite, werden hier Brückenarbeiten gemacht. Wegen dieser Baustelle habt ihr den Stau, fängt schon drüben in Österreich an. 12-13 Minuten dauert's länger. Im weiteren Verlauf der A8 Richtung München. Der zweite Stau zwischen Bernau am Chiemsee und Fraßdorf, auch hier Baustelle, es dauert 10 Minuten länger. Und im weiteren Verlauf dann ein Stück weiter. Weiter nur zwischen Rohrdorf und Raubling nochmal Baustellenstau, hier eine Viertelstunde mehr. Jetzt die Gegenrichtung A8 München Richtung Salzburg. Da habt ihr den ersten dicken Stau zwischen Bad Aibling und Raubling. Grund dafür ist, dass die Autofahrer nicht abfahren können Richtung Süden auf die A93, denn genau da ist ein Unfall passiert. Also da habt ihr auf der Autobahn den ersten Stau, dauert 20 Minuten länger. Stückel weiter klemmt's gleich nochmal, eben vor der Raublinger Baustelle, 5 bis 10 Minuten mehr. Und noch ein weiterer Stau Richtung Salzburg, aber noch ein kleiner zwischen Fraßdorf und Bernau, weil hier auch Baustelle, auch hier 5-6 Minuten mehr. Und dann gibt's auch noch 2 Blitzer. Ihr habt einen entdeckt in Freilassing. Kurz nach dem Kindergarten ist er aufgebaut in der 30er-Zone. Und für den zweiten Blitzer schalten wir in die angeschlossenen Metzgereien. Servus.
4: Servus, der Michi von der Metzgerei Spitzauer.
3: Grüß dich.
4: Ich möchte einen Blitzer melden, und zwar zwischen Deisendorf und Waging auf Höhe Igelsbach.
3: Da ist also auch noch verstrahlt in Igelsbach. Dankeschön, Michi. Fahr weiter gescheit. Und ihr anderen alle auch, bitteschön. Und meldet uns auch eure Blitzer. Schickt uns ein WhatsApp oder ruft uns an. 08654 3x die 7, 3x die 3. Dankeschön.
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3: Ich bin Gregor Jose Moser. Frauen ziehen sich aus Angst vor Gewalt häufig aus dem Internet zurück. Das ergibt eine Umfrage im Auftrag des Deutschen Frauenrates. Weil sie Angst haben, dass ihre Fotos und Videos zweckentfremdet und missbräuchlich genutzt werden, ändern 2/3 aller Befragten ihr Verhalten im Internet. Beispielsweise teilen sie weniger Bilder. Eine Mehrheit der Befragten wünscht sich einen besseren Rechtsschutz. Jetzt ist es fix. Ab Donnerstag gilt wieder ein Tankrabatt. Nachdem Bundestag und Bundesrat das Gesetz bereits am Freitag beschlossen und gebilligt hatten, hat jetzt auch Bundespräsident Steinmeier seine Unterschrift darunter gesetzt. Mehr von Diana Kramer.
4: Wie schon im Frühjahr wird die Energiesteuer auf Diesel und Benzin um 14 Cent gesenkt. Inklusive Mehrwertsteuer ergibt das eine Steuererleichterung um knapp 17 Cent je Liter. Dieses Mal gilt der Rabatt für 3 Monate bis Ende des Jahres, um Autofahrer von den hohen Spritpreisen zu entlasten. Die Kosten von 2,5 Milliarden Euro sollen jeweils zur Hälfte zwischen Bund und Ländern aufgeteilt werden.
3: Das Pharmaunternehmen BioNTech muss 3 deutsche Produktionsstandorte schließen und damit 1.800 Mitarbeiter entlassen. Betroffen sind nach Unternehmensangaben ein Werk in Hessen, eins in Rheinland-Pfalz und eins in Baden-Württemberg. Der Grund dafür konnten keine Käufer gefunden werden. BioNTech wurde in der Corona-Pandemie mit seinem Covid-19-Impfstoff weltbekannt. Seit Juli kein Unionsfraktionschef und jetzt auch kein Teil des Haushaltsausschusses mehr. Jens Spahn wirft auch seinen neuen Job im Bundestag hin. Der Ausschuss entscheidet darüber, wie viel Geld der Bund für was ausgeben darf. Seitdem die Leihmutterschaft von Spahn und seinem Lebensgefährten öffentlich wurde, steht er in der Kritik, weil Spahn sich politisch immer gegen Leihmutterschaft eingesetzt hatte. Er will sich jetzt auf seinen Wahlkreis und die Familie konzentrieren. Trotz der schwächelnden Wirtschaft werden in Deutschland immer mehr Milliarden-Startups gegründet. Bis Ende September sind 10 neue Unternehmen entstanden, so viele wie seit 2021 nicht mehr. Das zeigen Zahlen des Start-up-Verbands. Grund für den Anstieg sind vor allem der Boom um künstliche Intelligenz und Rüstung. Es ist jetzt 3:15.
5: Jetzt ist Bayernwelle Wetter. Wer eine halbe Stunde Zeit hat, der kann sich jetzt die Sommerbräune noch zumindest ein ganz kleines bisschen auffrischen, denn wir haben wolkenlosen Himmel und es wird auch wolkenlos bleiben. Temperaturen noch dazu sehr schön. In Bad Endorf 22 Grad, in Friedolfing beim Unterwirt 23 jetzt und in der Ramsau haben wir auch 22. Überall gleich warm mit anderen Worten. Und es wird auch gleich warm bleiben in den nächsten Tagen, denn das schöne Wetter kennt aktuell kein Ende. Auch in den nächsten Tagen wolkenlos mit 23 Grad, ach vielleicht sogar 24. 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A8 Salzburg Richtung München. Diverse Staus wegen diverser Baustellen. Der erste Stau, die erste Baustelle am Grenzübergang Walserberg. Kurz nach der Grenze werden Brückenarbeiten gemacht. Eine Spur ist dicht. Es staut sich bereits auf der österreichischen Seite drüben und dann eben bis über die Grenze. Zeitverlust 1/4 Stunde aktuell. Im weiteren Verlauf Richtung München nochmal Baustellenstau zwischen Bernau und Fraßdorf. Hier dauert es 10 Minuten länger. Und noch ein Stück weiter der dritte Stau zwischen Aachenmühle und Raubling, nämlich 20 Minuten dauert es vor dieser Baustelle länger. Dann gibt es wenigstens in der Gegenrichtung gute Nachrichten, also A8 München Richtung Salzburg. Die Probleme auf der A93, da wo die Autofahrer nicht mehr abfahren konnten, haben sich langsam aber sicher gelegt. Das heißt, ihr habt zwar noch Stau Richtung Salzburg, etwa ab Bad Aibling, momentaner Zeitverlust noch 25 Minuten, aber das wird gerade weniger, weil der Verkehr wieder ins Fließen kommt. Weitere Stau noch in Richtung Salzburg. Kleiner Stau zwischen Fraßdorf und Bernau wegen der vorhin genannten Baustelle schon. Zeitverlust 5-6 Minuten und das war's. So, piep, und dann gibt's auch noch 2 Blitzer. Den einen habt ihr gesichtet in Freilassing, steht kurz nach dem Kindergarten in der 30er-Zone. Und dann haben wir noch einen auf der Landstraße und zwar?
6: Und zwar zwischen Teisendorf und Waging in Igelsbach. Das ist eine normale Stadtstraße, 100er Zone. Da steht er den Berg runter auf der rechten Seite.
5: Jetzt wisst ihr es aber ganz präzise. Vielen Dank für diese Nachricht. Ruft uns auch an bei Blitzern, die ihr seht, bitte, oder schickt der WhatsApp. Dann sind wir mit eurer Hilfe auch weiter auf dem neuesten Stand. 08654 3x die 7, 3x die 3. Das ist die magische Nummer.
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5: Mit Peter Mack, grüß Gott. Natürlich muss diese Sendung heute anfangen mit der großen Preisträgerin der vergangenen Nacht. Es ist Taylor Swift, die drei weitere MTV Video Music Awards letzte Nacht abgeräumt hat und mal ganz nebenbei in ihren vielen Dankesreden auch MTV gedankt hat, dass die überhaupt die Kunst der Musikvideos hochhalten.
7: First of all, I want to say thank you to MTV for giving this platform to music videos so long ago.
5: Ja, und seit letzter Nacht ist Taylor Swift Rekordhalterin. Niemand anders hat mehr MTV Video Music Awards gewonnen als sie. 33 sind es mittlerweile. Also erhebet euch für die neue Königin Taylor Swift, Opalite.

0: The Invisible Touch Genesis, na, das fängt ja gut an, diese heutige Woche, habe ich aus Versehen doch gerade, danke für die vielen Hinweise, den Song von Taylor Swift falsch angesagt, stand falsch auf meinem Zettel, es war natürlich nicht Opalite, es war I Knew It, I Knew You, die vielen Swifties unter euch mögen mir den Fehler nachsehen. So, Ende dieser Woche, am Donnerstag und Freitag findet was ganz Tolles in Laufen und Oberndorf statt, die beiden Städte, die im Grunde zusammengehören, aber halt durch die Salzach da getrennt sind, beide zusammen werden die sogenannten Service-Tage veranstaltet. Kollegin Emily Rettenberger, was läuft denn dann da?
1: Ja, da öffnen über 30 Geschäfte, Handwerksbetriebe und Unternehmen für euch und zeigen, was bei ihnen eigentlich so alles passiert. Es gibt besondere Aktionen und Angebote. Ihr könnt hinter die Kulissen schauen und direkt mit den Menschen vor Ort ins Gespräch kommen. Also eine gute Gelegenheit, die Betriebe in Laufen und Oberndorf mal ganz anders kennenzulernen.
0: Im Grunde sowas wie der Tag der offenen Tür. Es heißt aber offiziell Servicetage, Donnerstag und Freitag. Und es geht nicht nur drum, Emily, soweit ich informiert bin, jetzt in die Unternehmen reinzuschauen und dort was zu kaufen.
1: Nein, überhaupt nicht. Es gibt auch Vorträge, Workshops und ein Rahmenprogramm. Im Mittelpunkt steht einfach das Thema Service und die Vielfalt, die es hier vor Ort gibt. Und das Ganze läuft unter dem Motto Service sind wir, also gemeinsam entdecken, was die Region zu bieten hat. Eintritt ist übrigens frei.
0: Und das gilt für den Donnerstag und den Freitag, also 1. und 2. Oktober, die sogenannten Servicetage in Laufen und Oberndorf. Und es wird zusätzlich am Freitag dann in der Salzachhalle in Laufen noch eine große Regionalmesse geben, wo sich Betriebe aus beiden Orten, aus Laufen und Oberndorf vorstellen, vom Handel bis zum Dienstleister. Da wird was los sein in der Stadt. Schaut doch mal vorbei, das ist, glaube ich, wirklich spannend. Die Bayernwelle gleich mit den Sugar Babes, About You Now und jetzt mit Tate McRae.

0: Lauter Hammer-Sängerinnen heute in dieser Show. Das gefällt mir sehr gut. Erst Tate McRae gerade und dann jetzt die Sugar Babes mit About You Now. Und jetzt kommt ja gleich noch so eine Granate. Eine, die in der vergangenen Nacht bei den MTV Video Music Awards, ja, auf die komme ich heute noch häufiger zu sprechen, den Preis für den besten Song des Jahres gewonnen hat. Hört mal.
1: The winner of MOBO Award for Song of the Year is
2: Olivia Dean.
0: Olivia Dean und Man I Need, da ist er aufgesprungen und hat getanzt. Also der Song des Jahres, da seht ihr mal, was wir hier für geile Musik spielen. Der Song des Jahres, Man I Need, in wenigen Momenten auf der Bayernwelle.
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0: zusammen. Ich bin die Emma. Ich war im Freizeitpark Ruhpolding. Mega cool. Die Bergachterbahn war der Wahnsinn. Und die Wasserrutschen? Wow! Ihr müsst unbedingt hierher kommen. Freizeitpark Ruhpolding.
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2: Mit Markus Zartner. Nach dem Einbruch bei der Brauerei Schönrammer

0: Solche Zeugen bittet die Polizei, sich zu melden. Schon seit mehr als 60 Jahren nutzt die Bergwacht die Hörndlhütte im Raum Ruhpolding. Jetzt hat sie mit einer umfassenden Sanierung begonnen. Vor allem die Mauern und das Dach sind inzwischen schadhaft. Jetzt will die Bergwacht Dach, Energieversorgung sowie die Außen- und Innenbereiche erneuern. Das alles wird aber etwa 140.000 Euro kosten. Sebastian Nachbar von der Bergwacht Ruhpolding im Bayernwille-Interview.
1: Es gibt ja keine Straße zur Hütte. Dementsprechend muss das ganze schwere Baumaterial und so weiter geflogen werden. Wir schleppen natürlich auch noch regelmäßig Sachen zur Hütte, aber auch mit großer Mannschaft und sehr viel Eigenleistung kommt man natürlich dann da irgendwann mal an die Grenzen der Physik.
0: Die Bergwacht nutzt die Hütte unterhalb der Hörndlwand als Ausbildungsort für ihre Bergretterinnen und Bergretter. Wer die Sanierung finanziell unterstützen möchte, die Bergwacht Ruhpolding hat dafür ein eigenes Spendenkonto eingerichtet. Und der frühere bayerische Ministerpräsident Edmund Stoiber wird heute 85 Jahre alt. Zu den Gratulanten gehört auch die regionale Landtagsabgeordnete und Staatsministerin Michaela Kaniba aus Bayerisch Gmain. Stoiber sei einer der Menschen gewesen, die sie dazu gebracht hätten, sich politisch in der CSU zu engagieren. Als Ministerpräsident habe er Bayern geprägt wie, Zitat, nur wenige in der Geschichte unseres Freistaates. Edmund Stoiber war 14 Jahre lang bayerischer Ministerpräsident. Im Jahr 2002 war er sogar der Kanzlerkandidat der Union bei der Bundestagswahl. Er unterlag aber ganz knapp dem damaligen Kanzler Gerhard Schröder von der SPD. 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
2: Ist das Bayernwelle Wetter. Wer Freude an viel Sonne hat, kommt momentan voll auf seine Kosten. Es ist wolkenlos und wir haben wunderbare Temperaturen. Übersee 23 Grad, Petting 23, in Marktschellenberg am Rathaus sind sogar 24 Grad. Und die Fortsetzung folgt und folgt. Das schöne Wetter nimmt kein Ende. Auf absehbare Zeit, also die ganze Woche mindestens, wird es genauso bleiben. Also himmelblau und Temperaturen über 20 Grad. 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A8 Salzburg Richtung München, drei Staus gibt's. Der eine ist am Grenzübergang Walserberg. Kurz nach der Grenze haben wir nämlich eine Baustelle, Brückenarbeiten hier. Es staut sich schon auf österreichischer Seite, aktueller Zeitverlust 10 bis 12 Minuten. Der weitere Verlauf in Richtung München hat noch einmal zwei Staus. Wie gesagt, der eine ist zwischen Bernau und Fraßdorf, auch hier dauert's 10 Minuten länger. Und der andere zwischen Aachen-Mühle und Raubling, kurz vor Raubling Baustelle. Hier wird's jetzt voller, hier dauert's 20 Minuten länger. In der Gegenrichtung, also A8 München Richtung Salzburg, habt ihr ebenfalls Stau. Und zwar im Grunde von Bad Aibling bis Raubling-Rohrdorf. Da ist eben diese Baustelle. Zeitverlust aktuell eine halbe bis dreiviertel Stunde. Das liegt auch daran, dass viele Richtung Süden, also auf die A93, abfahren wollen. Das geht aber nicht, weil es auch da Behinderungen gibt. Also insgesamt Richtung Salzburg 20-25 Minuten. Im weiteren Verlauf Richtung Salzburg nochmal kleiner Baustellenstau zwischen Fraßdorf und Bernau. Hier seid ihr innerhalb von 5 Minuten durch. Und ein Blitzer gibt's noch. Einer, weil uns halt nur einer gemeldet ist momentan. Der steht auf der Landstraße zwischen Waging und Teisendorf in der 100er-Zone und zwar in Höhe Igelsbach. Sagt uns weiter Bescheid, sobald euch ein Blitzer ins Auge sticht. Ruft uns an 08654 3x die 7, 3x die 3.
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2: Mit Peter Mack, yes, ladies and gentlemen, auch weiterhin hier Kulthits und das Beste von heute. Der Kulthit kommt gleich von In Excess, I Need You Tonight. Und das Beste von heute kann nur eine neue Single von Loi sein, unserer deutschen Vorzeigesängerin. Hier ist ihre aktuelle, sie heißt Golden Sun.

0: Oh, viele gute Songs haben sie schon gemacht. In Excess, ich finde, I Need You Tonight ist der beste. Aber du, wer fragt mich nach meiner Meinung? Hauptsache, euch gefällt's. Hier ist die BayernWelle, grüß Gott. Ja, was war jetzt gestern Abend schon wieder los mit der deutschen Fußballnationalmannschaft? Und mit dem Publikum erst. Da waren offensichtlich einige Kranke dabei, hat Jürgen Klopp anschließend bei der Pressekonferenz festgestellt.
1: Da waren auch Pfiffe dabei, wenn mich nicht alles täuscht. Vielleicht hat auch nur jemand laut ausgeatmet, das ist auch möglich, und hat ein Asthma. Aber ich meine, ich hätte Pfiffe gehört.
0: Ja, also für diejenigen, die Asthma hatten und im Stadion waren, gute Besserung bitte nach Augsburg. Das nächste Spiel wird in 3 Tagen am Donnerstagabend gegen Serbien stattfinden, dann in München. Da wird eine komplett andere Mannschaft von Jürgen Klopp auflaufen. Er hat ja schon gesagt, dass er 2 unterschiedliche Kader nominiert und spielen lässt. Und dann, das hat er auch nochmal betont, wird es am Ende dieser 4 Nations League Spiele ja auch Gespräche geben.
1: Ich mit jedem Einzelnen sprechen über das, was passiert ist, ja hundertprozentig. Dass der deutsche Fußball aktuell nicht in der besten Situation aller Zeiten ist und Jürgen Klopp nicht vorbeikommt und einmal kurz mit Hand auflegen, alle Probleme löst. Also ich wusste das vorher, falls es irgendjemand nicht wusste, dann wissen wir es jetzt.
0: Ja, wir wissen es, aber wir hätten uns ja auch gerne eines Besseren belehren lassen. Vielleicht sind wir gegen Serbien schlauer. Und wenn nicht, dann wenn wir die nächsten beiden Spiele auch noch unentschieden spielen oder komplett vergeigen, dann müssen wir immer noch sagen, es ist halt eine Entwicklungsphase. Spaß macht's wenig momentan, aber eine gewisse Aufbruchsstimmung haben wir schon noch. Mal schauen, wie lange wir die noch aufrechterhalten können. Die BayernWelle hier mit Juanes. 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

0: Love is all around und wo du hinschaust, ist nichts als Liebe. Das ist ja mal Bayernwelle-Musik für die Romantiker unter euch von Wet Wet Wet. Gleich kommt Musik für die, die es gerne ein bisschen lauter haben. Also sagen wir, richtig laut. Ray Dalton. Also die Lautstärke bestimmt ihr natürlich selber, aber Blood Running, das haut schon gescheit rein. Und es haut erst richtig rein nach einer kurzen Werbung.
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1: Und jetzt die Topmeldung aus der Region mit Markus Zartner. Mit dem anstehenden Oktober beginnt die Hauptsaison für Wildunfälle. Insbesondere Rehe passen ihren Rhythmus an und sind daher auch zu den Hauptverkehrszeiten unterwegs. Deshalb bittet der Jagdverband im Berchtesgadener Land, vor allem entlang von Feldern und Wäldern, aufmerksam zu fahren. Mehr dazu gibt's in den Regionalnachrichten um halb und auf bayernwelle.de.
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3: Ich bin Gregor Jose Moser. Sexualisierte Deepfakes, Drohungen oder unerwünschte Nachrichten. Das alles sorgt dafür, dass viele Frauen sich aus dem Internet zurückziehen. Wie eine Umfrage im Auftrag des Deutschen Frauenrates zeigt, schränken 2/3 der Befragten ihr Verhalten ein. Sprich, sie teilen weniger Bilder, sind auf den Plattformen weniger aktiv. Fast alle Befragten fordern schnellere Löschmöglichkeiten bei etwa mit KI veränderten Bildern und Schadenersatz. Ob in der Gastronomie, dem Baugewerbe oder in der Pflege, Menschen mit Einwanderungsgeschichte sind in vielen Branchen der deutschen Wirtschaft unverzichtbar, wie Zahlen des Statistischen Bundesamts zeigen. Insgesamt hat mehr als 1/4 der Beschäftigten einen Migrationshintergrund. In vielen Bereichen liegt der Anteil sogar noch deutlich höher, so liegt er bei Köchinnen und Köchen bei 56%, im Gerüstbau bei 51% und in der Kranken- und Altenpflege bei 33%. Jens Spahn zieht sich aus dem Haushaltsausschuss des Bundestags zurück und erntet dafür Zustimmung. Grünen Haushaltspolitikerin Pia Schotter spricht von funktionierender politischer Hygiene. Die SPD mahnt die Union zu mehr Fingerspitzengefühl bei künftigen Personalentscheidungen. Mitte vergangenen Jahres haben Behörden eine riesige Plattform für Drogenhandel im Darknet abgeschaltet. Der mutmaßliche Gründer und Betreiber der Plattform muss sich ab heute vor dem Frankfurter Landgericht verantworten. Diana Kramer berichtet.
4: Bei der abgeschalteten Plattform soll es sich laut Anklage um den weltweit größten Handelsmarktplatz für Drogen und Arzneimittel gehandelt haben. Es soll mehr als 600.000 Kundenkonten auf der ganzen Welt und 2,3 Millionen Bestellungen gegeben haben. Der Angeklagte selbst soll so etwa 20 Millionen Euro eingenommen haben.
3: Nach dem Feiern ist vor der Orga. München hat ja den Zuschlag für eine Olympiabewerbung für 2036, 40 oder 44 bekommen. Und jetzt wartet laut Oberbürgermeister Krause ein ambitionierter Zeitplan. Größte Baustellen sind der ÖPNV-Ausbau, der Umbau des Olympischen Dorfs sowie die Sanierung des Olympiastadions. Krause rechnet dafür bislang mit rund 10 Milliarden Euro. Es ist jetzt kurz nach 4.
5: Das Bayernwelle-Wetter ist heute, und es ist nicht oft der Fall, exakt gleich überall. Also es ist überall wolkenlos, aber wir haben auch überall dieselben Temperaturen. In Chieming am Sonnendeck 23 Grad, in Leobendorf 23 und auch in Berchtesgaden 23, wo es normalerweise immer 2-3 Grad kühler ist. Nix, heute haben wir überall 23. In den nächsten Tagen wird das Wetter auch überall gleich bleiben. Das heißt, der strahlende Sonnenschein geht weiter. Es bleibt weiterhin die ganze Woche nahezu wolkenlos mit Temperaturen über 20 Grad. 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A8 Salzburg Richtung München. Probleme am Grenzübergang Walserberg bei der Einreise nach Deutschland, weil kurz hinter der Grenze hinterm Walserberg eine Baustelle ist und somit staut es sich zurück. Es fängt auf der österreichischen Seite schon an und es gibt einen Zeitverlust von einer Viertelstunde aktuell. Im weiteren Verlauf der A8 Richtung München nochmal kleiner Stau zwischen Bernau und Fraßdorf. Es dauert 10 Minuten länger und noch ein etwas größerer zwischen Aachen-Mühle und Raubling wegen der Baustelle dort und weil jetzt immer mehr Autos unterwegs sind, 25 Minuten länger. In der Gegenrichtung, also A8 München Richtung Salzburg, auch vor dieser Raublinger Baustelle Stau mit einem Zeitverlust von 20 bis 25 Minuten. Im weiteren Verlauf nochmal kleiner Stau zwischen Fraßdorf und Bernau. Zeitverlust hier knappe 10 Minuten. Darüber hinaus wird noch geblitzt. Immer noch aktiv der Blitzer in Freilassing nach dem Kindergarten in der 30er-Zone und der auf der Landstraße zwischen Waging und Teisendorf. Der steht in Höhe Igelsdorf in der 100er-Zone. Bitte sagt uns auch Bescheid, sobald ihr Blitzer seht. Ruft uns an oder schickt eine WhatsApp. Die Nummer ist dieselbe. 08654 3x7 3x3.
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5: Mit Peter Mack, grüß Gott, um 4. Wir haben in wenigen Minuten, wie immer um kurz nach 16 Uhr jeden Tag, die Veranstaltungstipps. Ich darf euch vorneweg schon mal eine Veranstaltung ans Herz legen, die am 24. Oktober stattfinden wird, also in einem knappen Monat. Es kommt die Couplet AG in die Stadthalle nach Laufen. Die Couplet AG, das sind auch diejenigen, die immer im Fernsehen die Brettelspitzen machen. Allen voran Jürgen Kirner, der Frontmann der Couplet AG.
7: Ja, liebe Freunde, das sind Sachen Volkssängerei und Musikkabarett. Vor 30 Jahren wieder was vorwärts ging. Dafür hat es einen Impuls gebraucht und der kam mit über und durch die Couplet AG. In persona unsere geniale Frontfrau Bianca Bachmann. Servus!
5: Na, freilich ist die Bianca Bachmann auch mit dabei. Außerdem noch der Bernhard Filzer und der Bernhard Gruber, die für die Musik dann auch weiter zuständig sind. Also das Ganze am 24. Oktober Stadthalle Laufen. Tickets gibt es jetzt noch zu haben. Ein paar habe ich mir sagen lassen, frisch sind noch übrig. Weitere Veranstaltungstipps für die nächsten Tage gibt es in ein paar Minuten. Vorher Teddy Swims und Starship.

0: Inspiriert von Somebody That I Used to Know und vielleicht auch deshalb auf der ganzen Welt ein Riesenhit, Mr. Know-It-All, Teddy Swims. Hier ist die Bayernwelle mit den Veranstaltungstipps, die jetzt folgen. Heute im Fokus Bad Reichenhall, Berchtesgaden und Dittmunding.
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2: Mit Angelina Quocciala, servus. Die ein oder andere Mama unter euch zählt bestimmt schon die Tage, denn am 10. Oktober ist im Magazin 3 in Bad Reichenhall wieder Mama-Party. Das Beste, es geht schon um 18 Uhr in der Lounge los. Ihr feiert dann bis Mitternacht und danach geht's rechtzeitig ins Bett. So könnt ihr noch gemeinsam mit euren Liebsten dann den Sonntag verbringen. Alle Infos und Tickets gibt's für euch auf mamaparty.de. Freut euch aufs Wochenende, denn am Samstag ist zum Beispiel in Berchtesgaden das Haus der Berge fest. Unter dem Motto Natur bewegt gibt's im Nationalparkzentrum ab 10.30 Uhr ein abwechslungsreiches Festprogramm für die ganze Familie. Mit dabei sind zum Beispiel ein Figurentheater für Kinder sowie Vorträge zur Eiskapelle am Watzmann und zum Felssturz im Wimbachtal. Das Beste, der Eintritt ist frei, diesen Samstag Haus der Berge fest ab 10.30 Uhr. Und ich weiß nicht, wie es euch geht, aber wenn ich mal Oma bin, will ich so lang wie möglich in meinen eigenen vier Wänden bleiben. Damit es auch funktioniert, beginnt diesen Mittwoch in Tittmoning eine Veranstaltungsreihe rund ums Thema Daheimbleiben im Alter. Los geht's mit einem Infoabend zur Wohnraumberatung vom BRK Traunstein. Beginn es um 18 Uhr im Tittmoninger Rathaus. Anmelden braucht ihr euch nicht.
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0: James Morrison, ein sonniges Grüß Gott. Hier ist die Bayernwelle, gleich mit einem der schönsten zweistimmigen Gesänge der letzten Monaten mit Leonie und Calum Scott. Baby, won't you stay for me? Stay for the pain. Es fließt einfach so vor sich hin und das ist schön. Und ich sehe gerade, die Werbung ist ausnehmend kurz. Es sind gerade mal 60 Sekunden. Die halte ich durch.
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2: Mit Markus Zartner. Es ist Herbst und damit beginnt die Hauptsaison.

0: Handy, also Gas und zwei Kids oder halt nur 40 dabei, dann kann man schon mal durchaus einen Unfall verhindern.
1: Kommt es doch zu einem Zusammenstoß mit einem Tier, unbedingt die Polizei verständigen und vor Ort warten. Verletzte Tiere solltet ihr dabei nicht anfassen. In eine Werkstätte der Chiemgau Lebenshilfe in Traunreuth ist eingebrochen worden. Die Polizei spricht von erheblichem Sachschaden und Beute. Die bislang unbekannten Täter sind demnach irgendwann zwischen Freitagabend und heute früh in die Werkstätte eingebrochen. Sie schlugen eine Scheibe ein und brachen in dem Gebäude auch mehrere Türen auf. Die Polizei geht von Beute im Wert von mindestens 1000 Euro aus. Der Sachschaden ist laut Polizei noch deutlich höher. Wer im Bereich der Werkstätte in der Georg-Simon-Ohm-Straße in Traunreuth etwas verdächtig bemerkt hat, meldet sich bitte bei der Polizeistation Traunreuth. Vermutlich wegen der tiefstehenden Sonne hat es heute früh in Seeon einen Unfall zwischen einem Transporter und einem Auto gegeben. Laut 112 News wollte der Fahrer eines Transporters samt Anhänger links abbiegen. Dabei habe ihn die Sonne geblendet, sodass der Fahrer das entgegenkommende Auto übersehen habe. Der Fahrer dieses Wagens konnte nicht mehr bremsen, sondern krachte direkt gegen den Anhänger. Der Rettungswagen brachte den Mann leicht verletzt ins Krankenhaus. Die Insassen in dem Transporter sind demnach unverletzt. Und weitere Nachrichten aus unserer Region findet ihr auch auf bayernwelle.de.
2: Hier ist das Bayernwelle-Wetter, weiterhin alles wolkenlos in der gesamten Region und Temperaturen ganz nah an der Sommerlichkeit. In Bergen im Chiemgau 23 Grad, in Freilassing an der Lockwelt 24, in Bischofswiesen 23. Und dieses schöne Wetter wird sich die ganze Woche über fortsetzen, auch morgen und übermorgen erstmal komplett wolkenlos. Mit den gleichen Temperaturen bis 24 Grad geht's hoch. 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Es bleibt unangenehm auf der Autobahn zu fahren, wo man denn überhaupt fahren kann. A8 Salzburg Richtung München. Stau, der erste Stau Richtung München ist am Grenzübergang Walser Berg. Kurz nach der Grenze diese Baustelle, Brückenarbeiten laufen hier. Es staut sich schon auf der österreichischen Seite, der Zeitverlust nahe zwischen 10 und 15 Minuten. Weiter Richtung München, zwischen Bernau am Chiemsee und Fraßdorf ebenfalls Baustellenstau. Hier dauert es 10 Minuten länger. Und der größte Stau kommt dann noch im weiteren Verlauf, nämlich zwischen Aachen-Mühle und Raubling. Auch hier ist eine Baustelle schuld, eine Spur gesperrt. Es dauert eine halbe Stunde länger inzwischen. Die Gegenrichtung A8 München Richtung Salzburg. Auch hier müsst ihr durch diese Baustelle in Höhe Raubling durch. Habt ihr auch hier Stau mit 20 Minuten Zeitverlust. Und im weiteren Verlauf dann zwischen Fraßdorf und Bernau nochmal Stau. Hier dauert es 10 Minuten länger. Und da gibt's noch zwei Kleinigkeiten. Die eine ist ein Blitzer, der steht auf der Strecke zwischen Waging am See und Heißendorf, nämlich in Igelsdorf in der 100er-Zone. Das ist die Durchsage von mir. Und dann gibt's noch eine Bitte von der Gerda.
3: Grüß Gott, das ist Gerda Scherer. Ich hätte eine Bitte. Wenn sie öfter mal durchsagt, dass jetzt die Autos Licht einschalten sollen. Das war mein Anliegen, danke.
2: Danke auch. Also einen schönen Gruß von mir und von der Gerda. Die Sonne steht tief, ihr werdet spät erkannt, deswegen macht bitte das Licht an. Und ruft uns an bei weiteren Blitzern, das darf ich nicht vergessen. Sobald ihr einen seht, klingelt doch gerade durch. 08654, 3x7, 3x3.
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2: Mit Peter Mack, grüß Gott. Gleich ein sehr interessantes Thema für die Radfahrer unter euch. Und ich weiß, es sind viele. Fahrradfahren boomt wieder seit ein paar Jahren schon. Es läuft nämlich aktuell eine große Online-Umfrage des ADFC, des Allgemeinen Deutschen Fahrradclubs. Die möchten wissen, wie gut kommt ihr denn in eurer Region mit dem Fahrrad von A nach B? Alle Details zu dieser Online-Umfrage, die wirklich interessant ist und bei der zum ersten Mal Kinder und Jugendliche auch befragt werden, in wenigen Minuten. Vorher Musik von Glenn Frey, The Heat Is On und Matt Simon. Es kommt auch noch gleich mit Catch and Release.

0: Einen schönen Montagnachmittag mit Matt Simons Catch and Release und erst recht mit der Bayernwelle. Wir sprechen über das Thema Fahrradfahren. Das heißt, der Allgemeine Deutsche Fahrradclub, der ADFC, möchte mit uns darüber sprechen. Die machen gerade eine bundesweite Online-Umfrage, also die betrifft auch uns. Orte wie Freilassing, Traunstein, andernorts. Die möchten nämlich wissen, wie zufrieden seid ihr denn mit den Fahrradwegen in eurer Region? Dazu sagt Karl Grünberg vom ADFC.
1: Menschen fahren mit dem Fahrrad zur Arbeit, Kinder mit dem Rad zur Schule. Das Fahrrad wird zum Einkaufen genutzt. Auch das E-Bike sorgt gerade für so einen kleinen Fahrradboom sozusagen. Das ist so die positive Seite. Und gleichzeitig wird das Verkehrsklima aktuell rau und konflikthaft wahrgenommen. Das macht uns Sorgen, weil Radfahrerinnen und Radfahrer besonders betroffen davon sind, weil sie halt eben keine Karosserie haben wie das Auto, das sie halt eben schützt. So.
0: Ja, und deswegen eben diese Online-Umfrage. Das sind 27 Fragen, die hast du ruckzuck beantwortet. Dauert nur 10 Minuten. Da haben im letzten Jahr über 200.000 Radfahrer mitgemacht. Also das ist schon wichtig. 1.000 Orte und Städte konnten so erfahren, wie fahrradfreundlich sie sind. In diesem Jahr werden zum ersten Mal auch Kinder und Jugendliche befragt.
1: Sie erleben Verkehr ganz anders als Erwachsene. Und wir wollen von den Kindern und Jugendlichen ganz konkret wissen, was läuft schwierig und was würde helfen, damit es sich besser anfühlt. Und das Besondere ist, wir bitten auch Kinder und Jugendliche, die nicht Radfahren, am Test teilzunehmen, weil nur so können wir rauskriegen, was sich ändern muss, damit auch Sie aufs Rad steigen.
0: Macht also bitte mit bei diesem Fahrrad-Klimatest. Unter anderem ruft dazu, wie gesagt, die Stadt Freilassing auf. Googelt mal Fahrrad-Klimatest. Ihr werdet das sofort finden. Und ihr habt noch ein bisschen Zeit. Bis Ende November läuft die Befragung, damit unsere Städte noch fahrradfreundlicher werden, als sie es ohnehin möglicherweise schon sind. Bin gespannt, was dabei rauskommt. Die Bayernwelle gleich mit Miles Smith. Nice to meet you. Jetzt mit Phantom Planet California. We've been on

0: Nice to meet you, Miles Smith. Grüß Gott, am Montagnachmittag gehört die Bayernwelle. Einer der größten Weltstars, Rod Stewart, hat sich heute überraschend zu Wort gemeldet und hat angekündigt, dass er jetzt doch noch ein allerletztes Mal auf Tour gehen wird. Und zwar nächstes Jahr. Und er wird nach Deutschland kommen. Ich spiele euch das gleich mal vor. Wörtlich sagt Rod Stewart mit einer gewissen Traurigkeit, aber auch einer gewissen Erleichterung, teile ich euch mit, dass ich meine allerletzte Tour im nächsten Jahr durchziehen werde. Ich werde nicht in Rente gehen, aber diese Tour wird meine letzte sein. Ich bedanke mich bei allen, sagt er, die mir so viel über die Jahre gegeben haben. Und ich hoffe, ich konnte euch was zurückgeben, so sagt der Rod.
1: Ladies and gentlemen, after much deliberation and sadness, I have to announce this year, next year, will be my last tour ever, ever, ever. I'm not retiring, but this will be the last rock and roll tour. So I want to thank you for everything you've given me and hopefully I've given you something in return.
0: Ja, in return hast du uns schon so manches gegeben. Der Kartenvorverkauf für die Konzerte, eines wird auch in München sein, nächstes Jahr startet ab Freitag.
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1: Und jetzt die Topmeldung aus der Region mit Markus Zartner. Rund eine Woche nach einem schweren Verkehrsunfall bei Seebruck ist jetzt auch der zweite Beteiligte verstorben. Vor 8 Tagen überquerte ein Radfahrer bei Essbaum die Staatsstraße und stieß mit einem Motorrad zusammen. Während der Radfahrer noch vor Ort verstarb, wurde der 83-jährige Motorradfahrer mit schweren Verletzungen ins Krankenhaus gebracht. Jetzt ist auch er an den Folgen schweren Verletzungen verstorben. Mehr dazu gibt's in den Regionalnachrichten um 12 und auf bayernwelle.de.
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3: Ich bin Gregor Jusse Moser. Der Autozulieferer Bosch streicht am Standort Nürnberg mehr als jeden zweiten Job. Bis 2029 sollen rund 900 von 1700 Arbeitsplätzen wegfallen. Das hat eine Konzernsprecherin gegenüber der ARD bestätigt. Der Stellenabbau soll möglichst sozialverträglich ablaufen. Bosch bedauert die Entscheidung, begründet diese aber mit dem veränderten Marktumfeld, an das sich das Unternehmen anpassen müsse. Ein Glücksfall für unsere liberale Demokratie. Mit diesen Worten hat Bundespräsident Steinmeier dem Bundesverfassungsgericht zum Geburtstag gratuliert. Bei einem Festakt zum 75-jährigen Bestehen in Karlsruhe sagte er, das Gericht sei entscheidend im Kampf gegen den Extremismus. Es verteidige das Grundgesetz, die Rechte jedes Einzelnen und sorge für Balance zwischen den Staatsorganen sowie zwischen Bund und Ländern. Die größte Rakete, die je gebaut wurde, ist wieder unterwegs. Das Starship des Raumfahrtunternehmens SpaceX von Elon Musk ist in Texas zu einem neuen Testflug abgehoben. Mit dem Flug will das Unternehmen sein riesiges Raketensystem weiter erproben. Tina Eck berichtet aus den USA.
4: Das Starship ist größer als die Freiheitsstatue und dieser Koloss soll nun 6-mal die Erde umrunden. 10 Stunden soll die Mission dauern und bis jetzt läuft dieser 14. Testflug offenbar nach Plan. Das Starship besteht aus 2 riesigen Teilen, die nach der Rückkehr zur Erde wiederverwendet werden können. Die NASA will damit Astronauten zum Mond schicken. SpaceX hat eine Reise zum Mars im Visier.
3: Immer mehr Strom in Deutschland kommt von der Sonne. In diesem Jahr ist schon jetzt mehr Solarstrom erzeugt worden als im gesamten vergangenen Jahr. Bis gestern waren es 90,2 Terawattstunden, teilte der Bundesverband Solarwirtschaft mit. Gründe für die guten Zahlen seien unter anderem ungewöhnlich viele Sonnenstunden und der weitere Ausbau der Photovoltaik, hieß es. Der Vorgang wird Panda-Diplomatie genannt. China liefert die Tiere an Länder, um ein gutes Verhältnis zur Schau zu stellen. Jetzt haben die USA 2 weitere Pandas geliefert bekommen, und zwar nach Atlanta. Vorausgegangen war ein Treffen der Präsidenten beider Länder, Trump und Xi. Peking spricht selbst von einem Symbol der Freundschaft und Diplomatie. Es ist jetzt 5:15.
5: Vielen Dank, hier ist das Bayernwelle-Wetter, 28. September und es ist T-Shirt-Wetter. Schöner kann ein Altweibersommer nicht sein. In Traunstein aktuell noch 23 Grad, auch in Tittmoning am Stadtplatz 23 und in Schönau am Königssee 22 Grad. Also Temperaturen überall gleich, der blaue Himmel auch. Und er wird auch morgen und übermorgen blau bleiben. Wolkenlos mit Temperaturen weiterhin um die 23, 24 Grad. 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Feierabendverkehr läuft und die Baustellen sind auch überall aufgebaut und so haben wir viele Behinderungen jetzt. A8 Salzburg Richtung München. Es fängt an mit dem Stau am Grenzübergang Walserberg. Kurz nach der Grenze auf deutscher Seite ist ja diese Baustelle, Brückenarbeiten. Es staut sich zurück bis auf die österreichische Seite. Gesamtzeitverlust 1/4 Stunde jetzt. Im weiteren Verlauf der A8 Richtung München nochmal kleiner Stau zwischen Bernau und Fraßdorf. Wegen Baustelle 10 Minuten dauert's länger und dann kommt der längste Richtung München, der ist zwischen Aachen-Mühle und Raubling, Zeitverlust 25 Minuten. Die Gegenrichtung A8, also München Richtung Salzburg, da müsst ihr auch durch diese Raublinger Baustelle. Auch davor staut sich's, 1/4 Stunde dauert's länger. Im weiteren Verlauf nochmal kleiner Stau zwischen Fraßdorf und Bernau, auch da gibt's ja in beide Richtungen Stau. Richtung Salzburg sind's nochmal 10 Minuten mehr. Und dann ist es voll auf der Ortsumfahrung Bad Reichenhall in Richtung Pieding, das ist noch Berufsverkehr. 10 bis 15 Minuten dauert's länger. Und das ist es für den Moment. Nur zwei Kleinigkeiten gibt's noch. Das eine ist ein Blitzer, der steht zwischen Waging und Teisendorf und zwar in der 100er-Zone bei Igelsdorf. Und das zweite ist eine Bitte, die Sonne steht derart tief, ihr werdet schlecht gesehen mit dem Auto zum Teil. Deswegen schaltet bitte das Licht an. Und vergesst nicht, uns anzurufen bei weiteren Blitzen, die ihr seht, bitte 08654 3x7 3x3.
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5: Mit Peter Mack, grüß Gott. In 3 Tagen beginnt der Oktober und das bedeutet eine gewisse Erleichterung in unseren Portemonnaies, also im Portemonnaie der Autofahrer, denn ab 1. Oktober kommt ja der neue Tankrabatt. Ja, die Frage ist, kommt er denn wirklich am 1. Oktober, wenn wir in der Früh dann schon an der Tankstelle sind? Na, nicht zwingend, denn es dauert ein bisschen, bis der neue Sprit dann tatsächlich bei den Zapfsäulen gelandet ist. Alles weitere, alles Wichtige zu diesem neuen Tankrabatt in wenigen Minuten. Vorher, weil wir hier auch die Kompetenz in Sachen Musik haben, Michael Jacksons Billie Jean und K-Pop Demon Hunters mit Golden.

0: Auch in dieser Woche ist Billie Jean wieder in den deutschen Singlecharts vertreten. Die Liebe zu diesem Song nimmt kein Ende. In dieser Woche auf Platz 25. Hier spinnst du. Hier ist die Bayernwelle. Grüß Gott. Der Tankrabatt, der in 3 Tagen am Donnerstag kommen wird, ist ein viel diskutierter. Die einen sagen Gott sei Dank, die anderen sagen, es ist vollkommener Schwachsinn. Egal, was du sagst dazu, er wird am Donnerstag kommen und es wird dann anhalten bis Ende Dezember. Insgesamt werden die Steuern um 17 Cent gesenkt. Die Frage ist nur, spüren wir das denn schon am Donnerstag in der Früh, am 1. Oktober an den Zapfsäulen? Bayernwelle-Reporterin Fiona Reichert.
1: Bis dieser günstigere Sprit wirklich in den Tanks der Tankstellen ist, dauert es natürlich etwas. Aber Experten gehen trotzdem davon aus, dass die Preise in der Nacht zu Donnerstag schnell fallen werden. So war das zumindest auch beim letzten Tankrabatt im Mai und Juni. Das hat wohl zum einen mit den Erwartungen der Kunden zu tun, zum anderen auch mit dem Wettbewerb. Wir müssen uns jetzt aber keinen Stress machen und nachts direkt zur Tankstelle eilen. Seit der 12-Uhr-Regel ist der billigste Moment zum Tanken sowieso am späten Vormittag, sagen Experten. Also am besten schauen wir uns jetzt erstmal an, inwiefern die Mineralölkonzerne die Steuersenkung auch weitergeben.
0: Ja, und lass mich gerade nochmal, Fiona, für diejenigen, die nicht ganz so im Thema und im Film sind, darauf zu sprechen kommen, dass dieser Tankrabatt ja auch viel kritisiert wird, auch wenn er uns eine gewisse Erleichterung im Portemonnaie bringt.
1: Also viele Ökonomen halten tatsächlich nichts vom Tankrabatt. Sie sagen, der ist relativ teuer und dafür nicht wirklich zielgenau. Und es ist ja auch gar nicht garantiert, dass die Steuersenkung dann wirklich bei den Menschen ankommt. Das war ja schon beim letzten Tankrabatt der Vorwurf an die Mineralölkonzerne. Experten haben ausgerechnet, dass der durchschnittliche Verbrennerfahrer durch den Rabatt auf die vollen 3 Monate gerechnet grob 32 bis 36 Euro spart. Natürlich je nachdem, wie man fährt, wie der Verbrauch ist und wie und wann man tankt.
0: Dankeschön für diese Information, Bayernwelle Reporterin Fiona Reichert. In 3 Tagen wird der Tankrabatt durchgesetzt, was sich ganz nebenbei Bund und Länder mal eben 2,5 Milliarden Euro kosten lassen. Musik in den nächsten Minuten von Beyoncé, Halo und jetzt von Kenya Grace, Strangers.

0: A-Lo von Beyoncé, die bei uns natürlich schon einen großen Bekanntheitsgrad hat, aber in Amerika ja geradezu wie eine Göttin verehrt wird. Also hat schon einen Grund, warum wir solche Göttinnen wie die hier spielen. Hier ist die Bayernwelle, gleich ein Gott der Funky Music, Bruno Mars, I Just Might, kommt sofort nach einer kurzen Werbung.
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2: Mit Markus Zartner. Rund eine Woche nach einem schweren Verkehrsunfall bei Siebruck ist jetzt auch der zweite Beteiligte verstorben. Das hat die Polizei heute mitgeteilt. Vor 8 Tagen überquerte ein Radfahrer bei Essbaum die Staatsstraße und stieß mit voller Wucht mit einem Motorrad zusammen. Der Radfahrer verstarb noch an der Unfallstelle. Der 83-jährige Motorradfahrer wurde damals schwer verletzt in ein Krankenhaus geflogen. Jetzt sei auch dieser Mann den folgenschweren Verletzungen des Unfalls erlegen, schreibt die Polizeiinspektion Trostberg heute. Am Wochenende ist ein Unbekannter in die Brauerei in Schönram eingebrochen und hat dort einen Tresor geknackt. Die Kripo Traunstein hat nun die Ermittlungen übernommen.
3: Die Polizei weiß bisher noch nicht viel zu der Tat und dem Täter, was sie bisher rekonstruiert hat. Irgendwann zwischen Mitternacht und dem späten Vormittag am gestrigen Sonntag bricht der männliche Täter ein Fenster der Brauerei auf. Er macht sich an dem Tresor zu schaffen und knackt auch den. Ob der Täter wirklich etwas gestohlen hat, ist bis jetzt noch nicht eindeutig klar. Die Kripo Traunstein hat besonders geschulte Spurensicherer an den Tatort geschickt, um dort Beweismittel zu sichern. Gleichzeitig hofft die Polizei auf Hinweise von Zeugen. Wer hat am Sonntag rund um die Brauereien der Salzburger Straße verdächtige Personen oder Fahrzeuge gesehen? Wer hat etwas gehört? Solche Hinweise wären für die Kripo jetzt sehr wichtig. Für die Bayernwelle Markus Gollinger.
2: Er ist eine beliebte Radfahr- und Joggingstrecke, der Weg durch die Mazzoller Au bei Bad Reichenhall. Seit heute ist dort ein Steg über den Weißbach gesperrt. Wie die Stadt Bad Reichenhall mitteilt, wird der Steg erneuert. Sie bittet Radfahrer, eine Ausweichstrecke entlang der Bundesstraße durch die Mazzoller Au zu nutzen. Auch Spaziergänger müssen ausweichen. Wie lange die Arbeiten und die Sperre etwa dauern werden, teilte die Stadt nicht mit. Und weitere Nachrichten aus unserer Region findet ihr auch auf bayernwelle.de.
1: Nachrichten aus der regionalen Wirtschaft mit der Max Eicher Unternehmensgruppe.
2: Ab sofort ist die Freibadsaison auch in der Stadt Traunstein zu Ende. Dort war am gestrigen Sonntag der letzte Badetag. Schon vorab war klar, dass dieser Sommer aus Sicht des Schwimmbades gut gelaufen ist. Schon Ende August waren mehr als 122.000 Besucher gezählt worden. Deutlich mehr als in der gesamten Freibadsaison 2025. Vor allem während der langen Schönwetterphasen sei der Besucheranteil

0: Kirchweidach noch 22 Grad, genauso in Übersee und in Schneitzelreuth jeweils 22. Also vom Chiemgau bis ins Berchtesgadener Land überall Traumwetter. Es wird auch heute Nacht nicht so wahnsinnig kalt. 10 Grad plus ist der Tiefstwert und dann geht's morgen wieder aufwärts. Denn eine Wetteränderung ist weiterhin nicht in Sicht. In den nächsten Tagen weiterhin Traumspätsommerwetter. Überwiegend wolkenlos mit weiterhin 23 Grad. 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Es gibt noch Staus auf der Autobahn und zwar in beide Richtungen. Grund sind die vielen Baustellen. Der erste Stau ist am Grenzübergang Walserberg. Der fängt schon drüben auf österreichischer Seite an und dann rollt ihr über die Grenze und dann habt ihr gleich nach der Grenze die Baustelle. Brückenarbeiten laufen da und deswegen ein Zeitverlust von 10 bis 15 Minuten sind dann schon noch. Im weiteren Verlauf Richtung München nochmal kleine Warterei zwischen Bernau am Chiemsee und Fraßdorf. Auch hier Baustelle. 5-6 Minuten dauert's länger und dann der dritte Stau Richtung München befindet sich zwischen Aachenmühle und Raubling, weil kurz vor Raubling auch die Baustelle ist. Da staut sich's, aber der Stau wird auch schon weniger. 15 bis 20 Minuten dauert's hier noch. Und leichte Behinderungen auch noch in der Gegenrichtung, also A8 München Richtung Salzburg. Vor der Baustelle in Raubling sind's knappe 10 Minuten Wartezeit und dann im weiteren Verlauf zwischen Fraßdorf und Bernau nochmal ganz kurze Wartezeit von 4 bis 5 Minuten. Alles andere hat sich weitgehend beruhigt. Und Blitzer sind mir momentan keine gemeldet. Deshalb seht ihr einen, ruft uns bitte gleich an. 08654 3x7 3x3. Wie immer, Dankeschön für jede einzelne Blitzermeldung, die reinkommt von euch. Nur mit eurer Hilfe sind wir immer auf dem neuesten Stand. Ich sag's ja immer.
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0: Mit Peter Mack und mit Michael Schulte. 5 a.m. Warum heißt der Song so? Weil er seiner Angebeteten sagt, du erleuchtest mich wie der Sonnenschein morgens um 5. Die größte Lyrik seit Johann Wolfgang, wenn er mich fragt.

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1: Es gibt Alzheimer und es gibt Demenz. Aber was ist eigentlich der Unterschied? Also Demenz ist der Oberbegriff aller Gedächtniskrankheiten, bei denen die geistige Leistungsfähigkeit des Gehirns abbaut. Und Alzheimer ist eine Form von Demenz. Also Demenz ist quasi das große Haus und Alzheimer ist ein Zimmer darin. Alzheimer macht 2/3 aller Demenzfälle aus und hierbei lagern sich in unserem Gehirn schädliche Eiweiße ab und dadurch sterben Nervenzellen und Verbindungen ab, mal ganz einfach gesagt. Daraus resultiert dann Gedächtnisverlust oder Orientierungslosigkeit. Es gibt leider keinen Impfstoff dagegen, wir können aber zumindest das Risiko senken. Das geht durch die allseits bekannten Dinge, die gesund sind, viel Bewegung, weil dadurch das Gehirn durchblutet wird und der Stoffwechsel der Nervenzellen unterstützt wird, dann gesundes Essen, wenig Alkohol und dann sind auch soziale Kontakte wichtig. Und ganz wichtig ist auch, unser Gehirn immer mal wieder fordern. Sorgt für Abwechslung im Alltag, geht mal einen anderen Weg als den gewohnten, putzt mit der anderen Hand Zähne, auch Spiele spielen ist gut fürs Gehirn. Brettspiele, Puzzle oder Videospiele ist ganz egal. Hauptsache nicht immer das Gleiche. Also regelmäßige Spieleabende mit Freunden, immer abwechselnd bei jemand anderem daheim, wohin ihr immer zu Fuß geht, mit vorher leckerem Essen. Das ist doch machbar, oder?
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0: Es ist so ein schönes romantisches Lied. Es heißt Bubbly und es kommt von Colby Cayet. Mai singt die Shee. Hier ist die Bayernwelle. Gleich kommt Mark Forster. Der singt auch Shee, allerdings etwas maskuliner. Aktuelle Single, ein Lied.
1: Komm, wir singen ein Lied davon, dass es uns geht.
0: Ja, aus. Es kommt ja gleich. Erst muss ich kurz Werbung machen. Dann kommt's.
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2: Ich bin Gregor Jose Moser. Die nächste Hiobsbotschaft gibt's aus der Autobranche. Zulieferer Bosch wird seine Belegschaft in Nürnberg mehr als halbieren. Wie eine Konzernsprecherin gegenüber der ARD bestätigt hat, werden von 1700 Arbeitsplätzen rund 900 gestrichen. In Nürnberg stellt Bosch vor allem Teile für den Verbrennungsmotor sowie für Brennstoffzellen her. Durch die steigende E-Mobilität werden Verbrenner aber immer unwichtiger. Eine Großzahl der Frauen in Deutschland traut sich im Netz nicht mehr, sie selbst zu sein. Aus Angst vor Deepfakes, Drohungen und Belästigung ziehen sich 2/3 von ihnen immer weiter aus dem Internet zurück. Das zeigt eine Umfrage im Auftrag des Deutschen Frauenrates. Viele posten weniger Fotos, sind seltener aktiv. Fast alle fordern, dass beispielsweise Fotos, die durch KI zweckentfremdet wurden, schneller gelöscht werden. Bundestag und Bundesrat hatten ihn bereits abgesegnet. Jetzt hat auch Bundespräsident Steinmeier sein Go für den Tankrabatt gegeben. Ab Donnerstag, also ab dem 1. Oktober, soll er in Kraft treten. Dann gibt's schon wie im Frühjahr eine Steuersenkung auf Benzin und Diesel. Die Regierung verspricht sich bis Ende des Jahres einen gesenkten Preis von 17 Cent je Liter. Beschäftigte mit Einwanderungsgeschichte sind in vielen Bereichen der deutschen Wirtschaft unverzichtbar. Das zeigen Zahlen des Statistischen Bundesamts. Besonders hoch ist der Anteil bei Köchen mit 56%, in der Lebensmittelherstellung und im Baugewerbe. Auch in Engpassberufen wie Pflege, Fernverkehr und Hotelservice sind Menschen mit Migrationshintergrund überdurchschnittlich stark vertreten. München geht ja als Kandidat für die Olympischen Sommerspiele 2036, 40 oder 44 ins Rennen. Viel Zeit zum Feiern bleibt nach dieser Entscheidung aber nicht, denn es gibt noch viel zu tun. Janina Singer berichtet.
3: Es könnte schon in 10 Jahren soweit sein. Deshalb macht OB Krause klar, man muss sofort loslegen. Etwa beim ÖPNV. Die zweite S-Bahn-Stammstrecke und eine Anbindung für das geplante Olympische Dorf müssten ja rechtzeitig fertig sein. Die Wirtschaft freut's. Von einem Booster für den Wirtschaftsstandort spricht die Handwerkskammer. Von großen Chancen die Vereinigung der bayerischen Wirtschaft.
2: Es ist jetzt 6:15.
4: Hier ist das Bayernwelle-Wetter. Das können wir so kurz machen wie selten, denn das, was wir heute hatten, diese Wolkenlosigkeit, wird es auch in den nächsten Tagen geben. Mit gleichbleibenden Temperaturen weiterhin um die 23 Grad jeden Tag. Goldener kann ein Spätsommer nicht sein. Jetzt der Bayernwelle Verkehrsservice, damit ihr sicher ankommt. Feierabendverkehr hat sich beruhigt, hat sich gelegt. Natürlich habt ihr noch Behinderungen an den diversen Baustellen auf der A8. Sowohl in Richtung München als auch in Richtung Salzburg klemmt's immer wieder mal. Aber die Passierdauern an den Baustellen sind im Rahmen. Ihr verliert nirgendwo mehr als 10 Minuten. Gute Fahrt und sichere Fahrt auch weiterhin. Womit natürlich auch die Bitte einhergeht, auf die Blitzer zu achten und nicht schneller zu fahren als erlaubt. Ruft uns bitte an, sobald ihr einen Blitzer seht. Momentan habe ich keine. 08654 3x die 7, 3x die 3.
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4: Mit Peter Mack, guten Abend. Naja, natürlich ist heute der große Tag der Popköniginnen. Letzte Nacht sind die MTV Video Music Awards vergeben worden. Die Siegerin des Abends war Madonna, die 7 Preise eingeheimst hat. Aber die neue Rekordhalterin ist Taylor Swift. 3-mal ist sie letzte Nacht ausgezeichnet worden und damit hat sie so viele MTV Video Music Awards wie keine andere Künstlerin. Es sind sage und schreibe 33. Na dann, Vorhang auf für die große Rekordhalterin. Taylor Swift, Opal Light. 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
1: Mit Angelina Quocciala, servus. Irischer Singer-Songwriter-Zauber im Magazin 3. Kieran Goss und Annie Kinsella kommen mit ihrem neuen Album The Song Your Heart Is Singing auf Release-Tour. Freut euch auf wunderschöne Songs, traumhafte Harmonien und typisch irischen Charme. Wann? Am Freitag, den 16. Oktober im Magazin 3 in Bad Reichenhall. Einlass ist um 19 Uhr, los geht's dann um 20 Uhr. Tickets sichert ihr euch jetzt schon bei Ticketscharf. Wir müssen sie schützen, mehr denn je. Warum unsere Demokratie wichtig ist und wir sie brauchen, darum geht's diesen Freitagabend bei der Langen Nacht der Demokratie. Sowohl Bad Reichenhall, Freilassing als auch die Stadt Traunstein machen mit. Wir laden euch die VHS und das katholische Bildungswerk ab 17 Uhr zu einem Come-Together im Traunsteiner Rathaus ein. Ab 18 Uhr gibt's dann drei spannende Veranstaltungsrunden. Für die einzelnen Veranstaltungen anmelden könnt ihr euch jetzt noch unter vhs.traunstein.de. Und heute und morgen könnt ihr in Waging am See mit einer Blutspende noch was Gutes tun. Von 16 bis 20 Uhr ist das BRK-Team in der Mittelschule Waging vor Ort. Ihr könnt einfach vorbeikommen oder vorher einen Termin auf brk-blutspende.de reservieren. Also kommt vorbei und helft anderen Menschen mit eurer Blutspende.
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3: Mit Markus Zartner. Es ist Herbst und damit beginnt die Hauptsaison für Wildunfälle. Diese passen ihren Rhythmus an das veränderte Tageslicht an und sind daher auch zu den Hauptverkehrszeiten unterwegs. Das gilt insbesondere für Rehe, mit denen es die meisten Wildunfälle gibt. Hans Berger von der Kreisgruppe des Bayerischen Jagdverbandes im Berchtesgadener Land.
4: Wenn man Wild sieht, dass es natürlich sichtbar ist, natürlich sofort Oberbremsen und schauen, ob man da möglicherweise langsam oder irgendwo in der Standgeschwindigkeit da vorbeifährt. Ist in der Regel sind es ja immer mehrere, es ist ja nicht immer eins. Meistens sind es ja Familienverbände, also Geis und zwei Kids oder halt nur 40 dabei. Dann kann man schon mal durchaus einen Unfall verhindern.
3: Kommt es doch zu einem Zusammenstoß mit einem Tier, unbedingt die Polizei verständigen und vor Ort warten. Verletzte Tiere solltet ihr dabei nicht anfassen. In eine Werkstätte der Chiemgau Lebenshilfe in Traunreuth ist eingebrochen worden. Die Polizei spricht von erheblichen Sachschaden und Beute. Die bislang unbekannten Täter sind demnach irgendwann zwischen Freitagabend und heute früh in die Werkstätte eingebrochen. Sie schlugen eine Scheibe ein und brachen in dem Gebäude auch mehrere Türen auf. Die Polizei geht von Beute im Wert von mindestens 1000 Euro aus. Der Sachschaden ist laut Polizei noch deutlich höher. Wer im Bereich der Werkstätte in der Georg-Simon-Ohm-Straße in Traunreuth etwas Verdächtiges bemerkt hat, meldet sich bitte bei der Polizeistation Traunreuth. Vermutlich wegen der tiefstehenden Sonne hat es heute früh in Seeon einen Unfall zwischen einem Transporter und einem Auto gegeben. Laut 112 News wollte der Fahrer eines Transporters samt Anhänger links abbiegen. Dabei habe ihn die Sonne geblendet, sodass der Fahrer das entgegenkommende Auto übersehen habe. Der Fahrer dieses Wagens konnte nicht mehr bremsen, sondern krachte direkt gegen den Anhänger. Der Rettungswagen brachte den Mann leicht verletzt ins Krankenhaus. Die Insassen in dem Transporter sind demnach unverletzt. Und weitere Nachrichten aus unserer Region findet ihr auch auf bayernwelle.de.
5: Dankeschön, Markus Zartner. Hier ist das Bayernwelle-Wetter. Merkst schon, dass die Tage kürzer werden. Jetzt in 20 Minuten, 18.54 Uhr ist Sonnenuntergang. Aber das Wetter bleibt trotzdem schön, auch wenn die Tage kürzer werden. Wir haben Wolkenlosigkeit überall und es wird wolkenlos bleiben in den nächsten Tagen. Auch bei diesen Temperaturen, die wir heute hatten, in der Spitze 23, 24 Grad. So wird es auch in den nächsten Tagen im Grunde die gesamte Woche über bleiben. Keine Wetteränderung in Sicht. Der Bayernwelle Verkehrsservice, damit ihr sicher ankommt. Im Grunde läuft der Verkehr ganz gut. Ihr habt halt aufgrund der vielen Baustellen auf der A8, sowohl in Richtung München als auch in Richtung Salzburg, mal ein paar Momente, da müsst ihr kurz runterbremsen, werdet runtergebremst. Aber es gibt aktuell nirgendwo einen Zeitverlust von mehr als 5-6 Minuten. Gute Fahrt! Und was die Blitzer angeht, haben wir nichts auf Wiedervorlage aktuell. Ruft uns bitte an, sobald ihr einen Blitzer seht. 08654 3x7 3x3. Nur mit eurer Hilfe sind wir immer auf dem neuesten Stand. Also Dankeschön.

hat sie aber eine schöne Version von All Good Things gemacht, von ihrem großen Hit, die Nelly Furtado, zusammengesungen, nämlich mit Ray Garvey, wer es nicht rausgehört hat. Hier ist die Bayernwelle, guten Abend. Viele junge Mädchen, junge Frauen in ganz Deutschland sind außer sich vor Vorfreude, seit sie wissen, Harry Styles wird nächstes Jahr 2 Konzerte in Deutschland geben und beide sind in München, im Herzen von Bayern. Sehr viele Tickets sind schon weg, ich glaube ein paar gibt es noch, würde sich unter Umständen auch für junge Männer lohnen, da mal hinzugehen. Erstens wegen der Musik, zweitens wegen der Mode. Ich habe vor ein paar Wochen gelesen, seit Harry Styles gerne Segeltuchschuhe trägt, ich weiß gar nicht, was das ist, tragen offensichtlich viele Männer Segeltuchschuhe, weil sie so sexy und modern aussehen möchten wie Harry Styles. Also wer es braucht oder sonst was Harry Styles trägt, es gibt wie gesagt noch Karten für nächstes Jahr. Seine neue Single jetzt auf der Bayernwelle, American Girls. Wir hören uns morgen wieder mit oder ohne Segeltuchschuhe. Peter Mack mein Name. Guten Abend mit der Bayernwelle.

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3: Ich bin Gregor Jusse Moser. Bundespräsident Steinmeier sieht das Bundesverfassungsgericht als entscheidend im Kampf gegen Extremisten an. Zum 75-jährigen Bestehen der Einrichtung sagte er, das Gericht verteidige das Grundgesetz und das gelte für alle und in allen Bundesländern. Steinmeier fügte hinzu, geschützt würden die Rechte des Einzelnen und auch die Balance zwischen Staatsorganen. Die größte Rakete, die je gebaut wurde, ist wieder unterwegs. Das Starship des Raumfahrtunternehmens SpaceX von Elon Musk ist in Texas zu einem neuen Testflug abgehoben. Tina Eck berichtet aus den USA.
4: Das Starship ist größer als die Freiheitsstatue und dieser Koloss soll nun 6-mal die Erde umrunden. 10 Stunden soll die Mission dauern und bis jetzt läuft dieser 14. Testflug offenbar nach Plan. Das Starship besteht aus 2 riesigen Teilen, die nach der Rückkehr zur Erde wiederverwendet werden können. Die NASA will damit Astronauten zum Mond schicken. SpaceX hat eine Reise zum Mars im Visier.
3: Die erste Hälfte des Münchner Oktoberfests ist offiziell vorbei und eine traurige Bilanz ist jetzt schon registriert worden. Bisher meldeten sich schon deutlich mehr Frauen wegen Übergriffen. 19 Betroffene wendeten sich an die Aktion Sichere Wiesen für Mädchen und Frauen, weil sie sexualisierte oder körperliche Gewalt erlebt haben. Im Vorjahr waren es zum gleichen Zeitpunkt erst 12 Fälle. Der Lebensmittelhändler Edeka darf 178 Filialen der Supermarktkette Tegut übernehmen. Das hat das Bundeskartellamt entschieden. Damit bekommen laut Edeka rund 3.700 Mitarbeiterinnen und Mitarbeiter eine klare Perspektive. Ursprünglich wollte man gut 200 der rund 300 Tegut-Filialen kaufen und weiter betreiben. Das Bundeskartellamt befürchtete jedoch, dass Edekas Marktanteil dann in einigen Regionen zu groß hätte werden können. Nach einem schönen spätsommerlichen Start in die Woche wird es nachts klar oder höchstens locker bewölkt. Dabei kühlt es ab auf 12 bis 3 Grad. Morgen können wir uns wieder auf viel Sonne freuen. Nur im Westen ziehen ein paar dünne Wolken durch bei 22 bis 28 Grad. Und der Altweibersommer bleibt uns auch am Mittwoch treu. Erst am Donnerstag wird es dann wolkiger mit leichtem Schauerrisiko. Am Freitag kühlt es dann etwas ab.
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6: Einen wunderschönen guten Abend und herzlich willkommen zur neuesten Musikspezialrunde. Heute mit Evi Dettel und einem Album aus dem Jahr 1999, also dem großen Finale der 90er Jahre. Californication von den Red Hot Chili Peppers liegt heute auf meinem Plattenteller. Und rein technisch gesehen ist die Platte tatsächlich äußerst umstritten. Die Klangqualität dieses Albums wird nämlich von Kritikern sehr negativ bewertet und trotzdem ist es weltweit über 10 Millionen Mal verkauft worden und natürlich ein extrem wichtiges Werk für die Chili Peppers. Wir starten die Stunde auch gleich mit einem meiner Lieblingssongs auf der Platte, ganz entspannt, und der passt nicht nur nach Kalifornien, sondern auch perfekt in den Sommer hier bei uns. Road Trippin'.

Californication von den Red Hot Chili Peppers ist unser Album der Stunde. Die Platte ist vor 27 Jahren rausgekommen, im Juni 1999. Und sie hat auch das erste Comeback vom Gitarristen John Frusciante markiert. Der ist Ende 2009 schon das dritte Mal wieder bei der Band eingestiegen, also so ganz trennen kann er sich scheinbar nicht. Die 90er Jahre waren leider für alle Bandmitglieder der Red Hot Chili Peppers und auch für John vor allem von ihrem Drogenkonsum geprägt. Und mit diesem Album war das angeblich erstmal vorbei. Der Titel Californication war laut Anthony Kiedis eine eigene Idee der Peppers, aber schon in den 70er und 80er Jahren. Aber schon in den 70er und 80er Jahren ist diese Wortschöpfung in Oregon kursiert. Der Bundesstaat hat durch eine neue Autobahn und generell immer mehr Einflüsse aus Kalifornien gespürt, sodass überall sogenannte Bumper-Sticker, also Autoaufkleber mit dem Spruch "Don't Californicate Oregon" zu sehen waren. Wer also auch immer dieses Wort erfunden hat, wir hören jetzt den legendären Titelsong Californication, der nach dem typischen Rock- und Funk-Sound dieser Platte klingt.

Californication von den Red Hot Chili Peppers ist unsere Platte der Stunde im Musikspezial. Und jetzt geht's um den so oft kritisierten Sound des Albums. Denn das Album aus dem Jahr 1999 ist eins der bekanntesten Beispiele für den sogenannten Loudness War. Der bezeichnet ganz einfach die Tendenz der Musik- und auch Werbeindustrie, Lieder immer lauter erscheinen zu lassen. Wer lauter als die Konkurrenz ist, der ist auch besser sozusagen. Da die Lautstärke an sich aber irgendwo begrenzt ist, werden die leiseren Passagen auch angehoben und darunter leidet natürlich die Dynamik eines Songs. Im Fall von Californication kommen zum Beispiel noch deutliche Übersteuerungen dazu. Bei diesem Album haben also nicht nur die Musik-Nerds und Soundfreaks gemosert, auch dem Standardhörer dürfte das auffallen. Zwischen 2005 und 2014 gab es sogar eine Online-Petition, die technische Überarbeitung von Californication forderte. Knapp 2000 Menschen haben dafür unterschrieben. Was denkt ihr? Gehört der Sound dazu oder sollte man da nochmal nachschrauben? Jetzt hören wir auf jeden Fall rein in den Anfang des Albums, noch im angeblich schlechten Sound. Around the World.

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4: Mit Markus Zartner. Es ist Herbst und damit beginnt die Hauptsaison für Wildunfälle. Diese passen ihren Rhythmus an das veränderte Tageslicht an und sind daher auch zu den Hauptverkehrszeiten unterwegs. Das gilt insbesondere für Rehe, mit denen es die meisten Wildunfälle gibt. Hans Berger von der Kreisgruppe des Bayerischen Jagdverbandes im Berchtesgadener Land.
5: Wenn man Wild sieht, dass es natürlich sichtbar ist, natürlich sofort Oberbremsen und schauen, ob man da möglicherweise langsam oder irgendwo in der Standgeschwindigkeit da vorbeifährt. Ist in der Regel sind es ja immer mehrere, es ist ja nicht immer eins. Meistens sind es ja Familienverbände, also gar sind zwei Kids oder halt nur 40 dabei. Dann kann man schon mal durchaus einen Unfall verhindern.
4: Kommt es doch zu einem Zusammenstoß mit einem Tier, unbedingt die Polizei verständigen und vor Ort warten. Verletzte Tiere solltet ihr dabei nicht anfassen. In eine Werkstätte der Chiemgau Lebenshilfe in Traunreuth ist eingebrochen worden. Die Polizei spricht von erheblichen Sachschaden und Beute. Die bislang unbekannten Täter sind demnach irgendwann zwischen Freitagabend und heute früh in die Werkstätte eingebrochen. Sie schlugen eine Scheibe ein und brachen in dem Gebäude auch mehrere Türen auf. Die Polizei geht von Beute im Wert von mindestens 1000 Euro aus. Der Sachschaden ist laut Polizei noch deutlich höher. Wer im Bereich der Werkstätte in der Georg-Simon-Ohm-Straße in Traunreuth etwas verdächtig bemerkt hat, meldet sich bitte bei der Polizeistation Traunreuth. Vermutlich wegen der tiefstehenden Sonne hat es heute früh in Seeon einen Unfall zwischen einem Transporter und einem Auto gegeben. Laut 112 News wollte der Fahrer eines Transporters samt Anhänger links abbiegen. Dabei habe ihn die Sonne geblendet, sodass der Fahrer das entgegenkommende Auto übersehen habe. Der Fahrer dieses Wagens konnte nicht mehr bremsen, sondern krachte direkt gegen den Anhänger. Der Rettungswagen brachte den Mann leicht verletzt ins Krankenhaus. Die Insassen in dem Transporter sind demnach unverletzt. Und weitere Nachrichten aus unserer Region findet ihr auch auf bayernwelle.de.
6: Nach einem schönen spätsommerlichen Start in die Woche wird es nachts klar oder höchstens locker bewölkt. Dabei kühlt es ab auf 12 bis 3 Grad. Morgen können wir uns wieder auf viel Sonne freuen. Nur im Westen ziehen ein paar dünne Wolken durch bei 22 bis 28 Grad. Und der Altweibersommer bleibt uns auch am Mittwoch treu. Erst am Donnerstag wird es dann wolkiger mit leichtem Schauerrisiko. Am Freitag kühlt es dann etwas ab. Guten Abend auf die Straßen und Vorsicht bitte auf der A3 Passau Richtung Nürnberg. Zwischen Garham, Vilshofen und Iggensbach ist ein Unfall passiert mit einem LKW. Die Rettungskräfte sind vor Ort. Und wir bleiben noch auf der A3 Passau Richtung Nürnberg zwischen Eicher vom Wald und Iggensbach. 3 Kilometer Stau, Wartezeit etwa eine halbe Stunde. Dann die A8 Salzburg Richtung München. 8 Kilometer Stau zwischen Fraßdorf und Rosenheim. Auch hier dauert es eine gute halbe Stunde länger. Und zum Schluss noch die B472 Irschenberg Richtung Peiting zwischen Warkirchen und Bad Tölz. 2 Kilometer Stau, Wartezeit hier etwa 10 Minuten. Allen unterwegs eine gute und vor allem sichere Fahrt.

Die Red Hot Chili Peppers dominieren heute unser Musikspezial. Mit ihrem Album Californication haben sie 1999 einen Hit nach dem anderen hingelegt. Und am erfolgreichsten in den USA und in Großbritannien war der Song Scar Tissue. Welches Lied bei uns in Deutschland noch besser ankam, erzähle ich euch gleich. Aber erstmal die allererste Single dieses Albums, die im Mai 1999 rauskam, Scar Tissue.

Ihr seid mitten im Musikspezial, heute mit Californication von den Red Hot Chili Peppers. Und jetzt gibt's mal ein paar Zahlen zu diesem Album. Californication wurde im Juni 1999 veröffentlicht, enthält 15 Titel und ist etwas über 56 Minuten lang. Insgesamt gab's 82 Mal

Platin auf der Welt, in Deutschland immerhin dreifaches Gold für 750.000 verkaufte Exemplare und Platz 2 in den Charts. Daheim in den USA ging Californication ganze 7 Millionen Mal über die Ladentheke. Zwischen Mai 99 und Dezember 2000 wurden insgesamt 6 Singles veröffentlicht. Scar Tissue, Around the World, Other Side, Californication, Road Trippin' und Parallel Universe. Wobei nicht alle Songs überall auf der Welt rauskamen. Das vorher schon gehörte Scar Tissue war in den USA und in England der erfolgreichste Song. Ihr denkt jetzt, hier war sicher Californication? Nope, die allerbeste Platzierung in Deutschland war Platz 44 von Other Side. Und den hören wir jetzt.

Im Musikspezial geht's heute die ganze Stunde lang um Californication von den Red Hot Chili Peppers. Ein Album mit dem für die Band typischen Funk-Rock-Alternative-Sound. Aber fast hätte es ganz anders geklungen. Bassist Flea wollte elektronische Einflüsse unterbringen und neben anderen wurde sogar David Bowie als Produzent angefragt. Als aber keiner der Wunschkandidaten zusagte, ging es doch zurück zu den musikalischen Wurzeln der Chili Peppers. Die Texte auf Californication sind aber um einiges sensibler als auf den Vorgängeralben. Sie erzählen laut Anthony Kiedis die Geschichten von wandernden Seelen, die sich auf der Suche nach dem amerikanischen Traum verloren haben. Ein Beispiel dafür ist das sehr ruhige Porcelain, inspiriert von Kiedis Treffen mit einer jungen Mutter 1998. Sie kämpfte gegen ihre Heroinsucht, während sie mit ihrem kleinen Baby in einem YMCA wohnte. Porcelain.

einen Song haben wir noch aus unserer Platte der Stunde hier im Musikspezial. Und zum Schluss habe ich noch eine vermutlich überraschende Verbindung für euch. Oder wusstet ihr, dass ein Spice Girl einen Song auf Californication von den Red Hot Chili Peppers inspiriert hat? Sporty Spice Mel C hatte im Sommer 1998 angeblich eine kurze Romanze mit Chili Peppers Sänger Anthony Kiedis und um die geht's im Song Emmett Rammes. Aber wie sind die Chili Peppers und die Spice Girls überhaupt aneinander geraten? Die Spice Girls waren im Sommer 98 mit Spice World auf großer US-Tour. Die Plattenfirma fragte Kiedis, ob er mit den beiden Melanies ausgehen würde. Sie wollten sich Tattoos stechen lassen und er war als Fun- und Tattoo-Meister bekannt. Auf jeden Fall geht's in Emmett Rammes um einen amerikanischen Mann, der mit einer britischen Frau ausgeht. Und Emmett Rammes liest sich rückwärts Summertime. Also heute ein sehr passender Song von diesem Album. Bis zum nächsten Mal. Servus, sagt Evi Dettel.

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1: Ich bin Gregor Jusse Moser. Sexualisierte Deepfakes, Drohungen, unerwünschte Nachrichten. Das alles sorgt dafür, dass Frauen sich aus dem Internet zunehmend zurückziehen. Laut einer Umfrage im Auftrag des Deutschen Frauenrats schränken 2/3 ihr Online-Verhalten deshalb ein. Zoe Tassovali berichtet.
2: Manche Frauen posten weniger Fotos, andere ziehen sich komplett aus den sozialen Medien zurück. Besonders stark betrifft das diejenigen, die selbst schon digitale Gewalt erlebt haben. Dazu zählen unerwünschte sexualisierte Nachrichten, Erpressung, Drohungen oder intime Bilder, die ohne Zustimmung verbreitet werden. Selbst die Angst davor verändert also schon das Online-Verhalten.
1: Wäre die EU schnell genug für einen möglichen militärischen Konflikt mit Russland bereit? Ein neuer Bericht der Außenbeauftragten Kallas kommt zum Ergebnis, nein. Stattdessen weist Kallas auf erhebliche Defizite hin, zum Beispiel Lücken bei der Luftverteidigung und bei Drohnen. Seit Juli kein Unionsfraktionschef und jetzt auch kein Teil des Haushaltsausschusses mehr. Jens Spahn wirft auch seinen neuen Job im Bundestag hin. Der Ausschuss entscheidet darüber, wie viel Geld der Bund für was ausgeben darf. Seitdem die Leihmutterschaft von Spahn und seinem Lebensgefährten öffentlich wurde, steht er in der Kritik, weil Spahn sich politisch immer gegen Leihmutterschaft eingesetzt hatte. Er will sich jetzt auf seinen Wahlkreis und die Familie konzentrieren. Er soll die größte Online-Plattform für Drogenhandel betrieben haben, mit einem Umsatz von rund 330 Millionen Euro. Zum Prozessauftakt in Frankfurt hat der 31-jährige Angeklagte gestanden, der Betreiber des Archetype Market gewesen zu sein. Er sagte, er habe die Plattform gegründet und betrieben, das sei ein großer Fehler gewesen. Der Angeklagte war im Juni in Barcelona festgenommen worden. Sehen und gesehen werden, das ist jetzt im Herbst auf den Straßen wieder besonders wichtig. Mit kürzer werdenden Tagen und schlechteren Sichtverhältnissen steigt in Bayern wieder das Unfallrisiko. Innenminister Herrmann hat deshalb ab Donnerstag eine landesweite Kontrollaktion der Polizei angekündigt. Grund: von Oktober bis Dezember passieren laut Innenminister Herrmann besonders viele Unfälle in der Morgen- und Abenddämmerung. Es ist jetzt 7:45. Nach einem schönen spätsommerlichen Start in die Woche wird es nachts klar oder höchstens locker bewölkt. Dabei kühlt es ab auf 12 bis 3 Grad. Morgen können wir uns wieder auf viel Sonne freuen. Nur im Westen ziehen ein paar dünne Wolken durch bei 22 bis 28 Grad. Und der Altweibersommer bleibt uns auch am Mittwoch treu. Erst am Donnerstag wird es dann wolkiger mit leichtem Schauerrisiko. Am Freitag kühlt es dann etwas ab.
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1: Guten Abend auf die Straßen und Vorsicht bitte auf der A3 Passau Richtung Nürnberg. Zwischen Garham-Vilshofen und Iggensbach ist ein Unfall mit einem LKW passiert. Die Rettungskräfte sind hier im Einsatz. Und dann noch die A8 Salzburg Richtung München. 8 Kilometer Stau zwischen Fraßdorf und Rosenheim. Es dauert gut eine halbe Stunde länger. Allen unterwegs eine gute und vor allem sichere Fahrt.
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2: Ich bin Gregor Jusse Moser. Sexualisierte Deepfakes, Drohungen, unerwünschte Nachrichten. Das alles sorgt dafür, dass Frauen sich aus dem Internet zunehmend zurückziehen. Laut einer Umfrage im Auftrag des Deutschen Frauenrats schränken 2/3 ihr Online-Verhalten deshalb ein. Zoe Tassovali berichtet.
3: Manche Frauen posten weniger Fotos, andere ziehen sich komplett aus den sozialen Medien zurück. Besonders stark betrifft das diejenigen, die selbst schon digitale Gewalt erlebt haben. Dazu zählen unerwünschte sexualisierte Nachrichten, Erpressung, Drohungen oder intime Bilder, die ohne Zustimmung verbreitet werden. Selbst die Angst davor verändert also schon das Online-Verhalten.
2: Sehen und gesehen werden, das ist jetzt im Herbst auf den Straßen wieder besonders wichtig. Mit kürzer werdenden Tagen und schlechteren Sichtverhältnissen steigt in Bayern wieder das Unfallrisiko. Innenminister Herrmann hat deshalb ab Donnerstag eine landesweite Kontrollaktion der Polizei angekündigt. Grund: von Oktober bis Dezember passieren laut Innenminister Herrmann besonders viele Unfälle in der Morgen- und Abenddämmerung. Nach einem schönen spätsommerlichen Start in die Woche wird es nachts klar oder höchstens locker bewölkt. Dabei kühlt es ab auf 12 bis 3 Grad. Morgen können wir uns wieder auf viel Sonne freuen. Nur im Westen ziehen ein paar dünne Wolken durch bei 22 bis 28 Grad. Und der Altweibersommer bleibt uns auch am Mittwoch treu. Erst am Donnerstag wird es dann wolkiger mit leichtem Schauerrisiko. Am Freitag kühlt es dann etwas ab.
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2: Guten Abend auf die Straßen und Vorsicht bitte auf der A3 Passau Richtung Nürnberg. Zwischen Garham-Vilshofen und Iggensbach ist ein Unfall mit einem LKW passiert. Die Rettungskräfte sind hier im Einsatz. Und dann noch die A8 Salzburg Richtung München. 8 Kilometer Stau zwischen Fraßdorf und Rosenheim. Es dauert gut eine halbe Stunde länger. Allen unterwegs eine gute und vor allem sichere Fahrt.
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2: Ich bin Gregor Jose Moser. Ob in der Gastronomie, dem Baugewerbe oder in der Pflege, Menschen mit Einwanderungsgeschichte sind in vielen Branchen der deutschen Wirtschaft unverzichtbar, wie Zahlen des Statistischen Bundesamts zeigen. Insgesamt hat mehr als ein Viertel der Beschäftigten einen Migrationshintergrund. In vielen Bereichen liegt der Anteil sogar noch deutlich höher, zum Beispiel bei Köchinnen und Köchen bei 56%, im Gerüstbau bei 51% und in der Kranken- und Altenpflege bei 33%. Das Niedrigwasser legt die Schifffahrt auf dem Rhein lahm. Besonders niedrig ist das Wasser im Mittelrhein, dort sind nur noch einzelne Güterschiffe unterwegs. Zoe Tassovali berichtet, was die historisch niedrigen Stände bedeuten.
3: Vor allem zwischen St. Goar und Mainz in Rheinland-Pfalz gibt's kaum Wasser. Die wenigen Schiffe, die dort noch durchkommen, können deutlich weniger laden. Das trifft vor allem Raffinerien und Chemie- und Stahlwerke, die große Mengen über den Rhein transportieren. Laut einem Experten des Instituts der deutschen Wirtschaft sind wichtige Lieferwege inzwischen weitgehend unterbrochen.
2: Die erste Hälfte des Münchner Oktoberfests ist offiziell vorbei und eine traurige Bilanz ist jetzt schon registriert worden. Bisher meldeten sich schon deutlich mehr Frauen wegen Übergriffen. 19 Betroffene wendeten sich an die Aktion Sichere Wiesen für Mädchen und Frauen, weil sie sexualisierte oder körperliche Gewalt erlebt haben. Im Vorjahr waren es zum gleichen Zeitpunkt erst 12 Fälle. Es ist offiziell. Ab Donnerstag und bis zum Jahresende gilt wieder ein Tankrabatt. Nachdem Bundestag und Bundesrat das Gesetz bereits beschlossen und gebilligt hatten, hat jetzt auch Bundespräsident Steinmeier seine Unterschrift darunter gesetzt. Wie schon im Frühjahr wird die Energiesteuer auf Diesel und Benzin gesenkt. Inklusive Mehrwertsteuer ergibt das eine Steuererleichterung um knapp 17 Cent pro Liter. Im Oberallgäu dürfen erstmal keine Wölfe mehr geschossen werden. Das Verwaltungsgericht Augsburg hat eine entsprechende Genehmigung des Landratsamts außer Kraft gesetzt. Der Verein Naturschutzinitiative hatte geklagt, die Erlaubnis hätte den Abschuss von Wölfen in 22 Weidegebieten erlaubt und das, obwohl nichts passiert war. Es ist jetzt kurz nach 9. Die Nacht wird klar, wenn überhaupt nur locker bewölkt, bei 12 bis 3 Grad. Morgen gibt's dann wieder viel Sonne und bis zu 28 Grad. Die einzige Ausnahme macht der Westen, da ziehen immer mal wieder ein paar dünne Wolken durch. Auch am Mittwoch bekommen wir noch einen Tag Altweibersommer, bevor dann am Donnerstag sich die ersten Wolken bilden und die haben dann auch ein leichtes Schauerrisiko dabei.
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2: Guten Abend auf die Straßen und Vorsicht bitte auf der A3 Passau Richtung Nürnberg zwischen Garham-Vilshofen und Iggensbach. Ein Unfall mit einem LKW. Und dann noch die A3 Würzburg Richtung Frankfurt. Auch hier eine Gefahrenmeldung zwischen Marktheidenfels und Rohrbrunn. Auch hier haben wir einen defekten LKW, der in dem Fall den Standstreifen blockiert. Allen unterwegs eine gute und vor allem sichere Fahrt.
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2: Ich bin Gregor Jose Moser. Die erste Hälfte des Münchner Oktoberfests ist offiziell vorbei und eine traurige Bilanz ist jetzt schon registriert worden. Bisher meldeten sich schon deutlich mehr Frauen wegen Übergriffen. 19 Betroffene wendeten sich an die Aktion Sichere Wiesen für Mädchen und Frauen, weil sie sexualisierte oder körperliche Gewalt erlebt haben. Im Vorjahr waren es zum gleichen Zeitpunkt erst 12 Fälle. Im Oberallgäu dürfen erstmal keine Wölfe mehr geschossen werden. Das Verwaltungsgericht Augsburg hat eine entsprechende Genehmigung des Landratsamts außer Kraft gesetzt. Der Verein Naturschutzinitiative hatte geklagt, die Erlaubnis hätte den Abschuss von Wölfen in 22 Weidegebieten erlaubt und das, obwohl nichts passiert war. Die Nacht wird klar, wenn überhaupt nur locker bewölkt, bei 12 bis 3 Grad. Morgen gibt es dann wieder viel Sonne und bis zu 28 Grad. Die einzige Ausnahme macht der Westen, da ziehen immer mal wieder ein paar dünne Wolken durch. Auch am Mittwoch bekommen wir noch einen Tag Altweibersommer, bevor dann am Donnerstag sich die ersten Wolken bilden und die haben dann auch ein leichtes Schauerrisiko dabei.
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2: Guten Abend auf die Straßen und Vorsicht bitte auf der A3 Passau Richtung Nürnberg zwischen Garham-Vilshofen und Iggensbach. Ein Unfall mit einem LKW. Und dann noch die A3 Würzburg Richtung Frankfurt. Auch hier eine Gefahrenmeldung zwischen Marktheidenfels und Rohrbrunn. Auch hier haben wir einen defekten LKW, der in dem Fall den Standstreifen blockiert. Allen unterwegs eine gute und vor allem sichere Fahrt.
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2: Ich bin Hendrik Daum. In Berlin ringt die Regierungskoalition um eine Einigung im Streit um die Finanzierung der Pflegeversicherung. Zur Stunde verhandeln Bundeskanzler Merz, Gesundheitsminister Linnemann und Finanzminister Klingbeil. Linnemann hatte Klingbeil zuvor zu Milliardenzahlungen des Bundes an die Pflegekassen aufgefordert. Die SPD beharrt hingegen auf eine Kostenbeteiligung der privaten Pflegeversicherung und einen sogenannten Pflegedeckel. Der Autozulieferer Bosch streicht am Standort Nürnberg mehr als jeden zweiten Job. Bis 2029 sollen gut 900 von knapp 1.800 Arbeitsplätzen wegfallen. Der Stellenabbau soll möglichst sozialverträglich ablaufen. Bosch bedauert die Entscheidung und begründet sie mit dem veränderten Marktumfeld, an das sich das Unternehmen jetzt anpassen müsse. Es ist ein Glücksfall für unsere liberale Demokratie. Mit diesen Worten hat Bundespräsident Steinmeier dem Bundesverfassungsgericht zum 75. Geburtstag gratuliert. Vom offiziellen Festakt in Karlsruhe berichtet Diana Kramer.
3: Am 28. September 1951 wurde das Bundesverfassungsgericht in Karlsruhe eröffnet, mit damals 23 Richtern und einer Richterin. Heute besteht es aus 16 Richterinnen und Richtern. Ihre Entscheidungen sind unanfechtbar. Das Bundesverfassungsgericht ist Gericht und Verfassungsorgan zugleich. Es entscheidet etwa im Streit zwischen obersten Bundesorganen wie Bundestag oder Bundesregierung. Gleichzeitig können Bürgerinnen und Bürger in Karlsruhe mit einer Verfassungsbeschwerde ihre Rechte aus dem Grundgesetz gegenüber dem Staat durchsetzen.
2: Aus Angst vor digitaler Gewalt ziehen sich immer mehr Frauen im Netz zurück. Sie posten weniger Fotos und sind seltener aktiv. Laut einer Umfrage im Auftrag des Deutschen Frauenrats schränken 2/3 ihr Online-Verhalten ein aus Angst vor Deepfakes, Drohungen und Belästigung. Bei den 18- bis 39-Jährigen sind es sogar fast 80%. Es ist jetzt kurz nach 10. In der Nacht, da leuchten heute überall im Freistaat wieder die Sterne und die Werte gehen runter bis in der Früh auf 12 bis frische 4 Grad. Morgen erwartet uns Altweibersommer vom Feinsten mit viel Sonne und warmen 22 bis 27 Grad.
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2: Bitte vorsichtig fahren auf der A3 Passau Richtung Nürnberg. Hier gab es einen Unfall mit einem LKW zwischen Garham-Vilshofen und Iggensbach. Weiter auf die A9 Nürnberg Richtung Berlin. Hier liegen größere Gegenstände auf der Fahrbahn zwischen Trockau und Bayreuth Süd. Und dann noch die A96 Lindau Richtung München. Behinderungen nach einem Unfall zwischen Windach und Greifenberg.
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2: Ich bin Hendrik Daum. In Berlin ringt die Regierungskoalition um eine Einigung im Streit um die Finanzierung der Pflegeversicherung. Zur Stunde verhandeln Bundeskanzler Merz, Gesundheitsminister Linnemann und Finanzminister Klingbeil. Linnemann hatte Klingbeil zuvor zu Milliardenzahlungen des Bundes an die Pflegekassen aufgefordert. Die SPD beharrt hingegen auf eine Kostenbeteiligung der privaten Pflegeversicherung und einen sogenannten Pflegedeckel. Der Autozulieferer Bosch streicht am Standort Nürnberg mehr als jeden zweiten Job. Bis 2029 sollen gut 900 von knapp 1.800 Arbeitsplätzen wegfallen. Der Stellenabbau soll möglichst sozialverträglich ablaufen. Bosch bedauert die Entscheidung und begründet sie mit dem veränderten Marktumfeld, an das sich das Unternehmen jetzt anpassen müsse. In der Nacht, da leuchten heute überall im Freistaat wieder die Sterne und die Werte gehen runter bis in der Früh auf 12 bis frische 4 Grad. Morgen erwartet uns Altweibersommer vom Feinsten mit viel Sonne und warmen 22 bis 27 Grad.
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2: Bitte vorsichtig fahren auf der A3 Passau Richtung Nürnberg. Hier gab es einen Unfall mit einem LKW zwischen Garham-Vilshofen und Iggensbach. Weiter auf die A9 Nürnberg Richtung Berlin. Hier liegen größere Gegenstände auf der Fahrbahn zwischen Trockau und Bayreuth Süd. Und dann noch die A96 Lindau Richtung München. Behinderungen nach einem Unfall zwischen Windach und Greifenberg.
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2: Ich bin Hendrik Daum. In Karlsruhe ist heute das 75-jährige Bestehen des Bundesverfassungsgerichts gefeiert worden. Bundespräsident Steinmeier hat in seiner Rede grundsätzliche Dinge klargestellt, auch als Reaktion auf die letzten Wahlergebnisse.
3: Viele Menschen in unserem Land sorgen sich um unsere Demokratie und unseren Rechtsstaat, sind beunruhigt über das Erstarken von Kräften an den politischen Rändern, die beides, die Demokratie und den Rechtsstaat, als das System diskreditieren und in Frage stellen. Aber gerade deshalb sage ich hier gleich zu Anfang, das Grundgesetz gilt, es gilt für alle in allen deutschen Ländern.
2: In Berlin ringt die Regierungskoalition um eine Einigung im Streit um die Finanzierung der Pflegeversicherung. Zur Stunde verhandeln Bundeskanzler Merz, Gesundheitsminister Linnemann und Finanzminister Klingbeil. Linnemann hatte Klingbeil zuvor zu Milliardenzahlungen des Bundes an die Pflegekassen aufgefordert. Die SPD beharrt dagegen auf einer Kostenbeteiligung der privaten Pflegeversicherung und einen sogenannten Pflegedeckel, also die Begrenzung des zu leistenden Eigenanteils. Aus Angst vor digitaler Gewalt ziehen sich immer mehr Frauen im Netz zurück. Sie posten weniger Fotos und sind seltener aktiv. Laut einer Umfrage im Auftrag des Deutschen Frauenrats schränken 2/3 ihr Online-Verhalten ein aus Angst vor Deepfakes, Drohungen und Belästigung. Bei den 18- bis 39-Jährigen sind es sogar fast 80%. Auf dem Rhein wird es für Frachtschiffe immer schwieriger. Nach Angaben des Bundesverbands der deutschen Binnenschifffahrt sind auf dem besonders betroffenen Mittelrhein nur noch vereinzelt Güterschiffe unterwegs. An mehreren Pegeln wurden inzwischen historische Tiefstände gemessen. Allerdings sollen Ende der Woche die Wasserstände wieder etwas ansteigen. Im Oberallgäu dürfen erstmal keine Wölfe mehr geschossen werden. Das Verwaltungsgericht Augsburg hat eine entsprechende Genehmigung des Landratsamts außer Kraft gesetzt. Der Verein Naturschutzinitiative hatte geklagt. Die Erlaubnis hätte den Abschuss von Wölfen in 22 Weidegebieten erlaubt und das, obwohl gar nichts passiert war. Es ist jetzt 11:15. In der Nacht, da leuchten heute überall im Freistaat wieder die Sterne und die Werte gehen runter bis in der Früh auf 12 bis frische 4 Grad. Morgen erwartet uns Altweibersommer vom Feinsten mit viel Sonne und warmen 22 bis 27 Grad.
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2: Wir starten mit der A94 München Richtung Passau. Die ist gesperrt worden nach einem Unfall zwischen Mühldorf Nord und Töging. Ihr werdet hier umgeleitet über die U31. Dann haben wir die A9 Nürnberg Richtung München. Hier laufen Löscharbeiten auf der rechten Spur. Bitte vorsichtig fahren zwischen Manching und Langenbruck. Und noch die A96 München Richtung Lindau. Da steht ein Pannen-LKW zwischen Buchloe West und Bad Wörishofen.
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2: Ich bin Hendrik Daum. In Karlsruhe ist heute das 75-jährige Bestehen des Bundesverfassungsgerichts gefeiert worden. Bundespräsident Steinmeier hat in seiner Rede grundsätzliche Dinge klargestellt, auch als Reaktion auf die letzten Wahlergebnisse.
3: Viele Menschen in unserem Land sorgen sich um unsere Demokratie und unseren Rechtsstaat, sind beunruhigt über das Erstarken von Kräften an den politischen Rändern, die beides, die Demokratie und den Rechtsstaat, als das System diskreditieren und in Frage stellen. Aber gerade deshalb sage ich hier gleich zu Anfang, das Grundgesetz gilt, es gilt für alle in allen deutschen Ländern.
2: Im Oberallgäu dürfen erstmal keine Wölfe mehr geschossen werden. Das Verwaltungsgericht Augsburg hat eine entsprechende Genehmigung des Landratsamts außer Kraft gesetzt. Der Verein Naturschutzinitiative hatte geklagt. Die Erlaubnis hätte den Abschuss von Wölfen in 22 Weidegebieten erlaubt und das, obwohl gar nichts passiert war. In der Nacht, da leuchten heute überall im Freistaat wieder die Sterne und die Werte gehen runter bis in der Früh auf 12 bis frische 4 Grad. Morgen erwartet uns Altweibersommer vom Feinsten mit viel Sonne und warmen 22 bis 27 Grad.
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2: Wir starten mit der A94 München Richtung Passau. Die ist gesperrt worden nach einem Unfall zwischen Mühldorf Nord und Töging. Ihr werdet hier umgeleitet über die U31. Dann haben wir die A9 Nürnberg Richtung München. Hier laufen Löscharbeiten auf der rechten Spur. Bitte vorsichtig fahren zwischen Manching und Langenbruck. Und noch die A96 München Richtung Lindau. Da steht ein Pannen-LKW zwischen Buchloe West und Bad Wörishofen.
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2: Ich bin Hendrik Daum. Die Deutsche Bischofskonferenz warnt vor einem Rechtsruck in Deutschland. Die jüngsten Landtagswahlen seien ein klarer Hinweis für wachsenden Populismus. Das sagte der Vorsitzende Bischof Wilmer zu Beginn der Herbstvollversammlung in Fulda. Völkischer Nationalismus und Christentum seien aber unvereinbar. Auch das bewusste Schlechtreden des Landes sei eine gefährliche Entwicklung, so Wilmer. Das hat das Starship von SpaceX noch nie geschafft. Die größte Rakete der Welt hat bei einem Testflug erstmals eine Umlaufbahn um die Erde erreicht. Gestartet war sie vom Weltraumbahnhof des Unternehmens von Elon Musk in Texas. Von dort berichtet Tina Eck.
3: Es ging alles schneller als gedacht. Nach 3 Stunden kam das Starship als Flammenball zurück und stürzte in den Pazifik, eine kontrollierte Landung. Warum die Mission verkürzt wurde, sagte SpaceX zunächst nicht. Eigentlich hatte die Rakete die Erde 6-mal umrunden sollen. Das Starship besteht aus 2 Teilen und ist größer als die Freiheitsstatue. Der 70 Meter lange Booster und die 50 Meter lange Kapsel können nach der Rückkehr zur Erde wiederverwendet werden.
2: Aus Angst vor digitaler Gewalt ziehen sich immer mehr Frauen im Netz zurück. Sie posten weniger Fotos und sind seltener aktiv. Laut einer Umfrage im Auftrag des Deutschen Frauenrats schränken 2/3 ihr Online-Verhalten ein aus Angst vor Deepfakes, Drohungen und Belästigung. Bei den 18- bis 39-Jährigen sind es sogar fast 80%. Auf dem Rhein wird es für Frachtschiffe immer schwieriger. Nach Angaben des Bundesverbands der deutschen Binnenschifffahrt sind auf dem besonders betroffenen Mittelrhein nur noch vereinzelt Güterschiffe unterwegs. An mehreren Pegeln wurden inzwischen historische Tiefstände gemessen. Allerdings sollen Ende der Woche die Wasserstände wieder etwas ansteigen. Es ist jetzt 12:15. Im Moment leuchten fast überall im Freistaat die Sterne. Örtlich kann sich Nebel bilden, dabei gehen die Werte bis in der Früh runter auf 12 bis richtig frische 4 Grad. Heute erwartet uns wieder Altweibersommer vom Feinsten mit viel Sonne und warmen 22 bis 27 Grad. Ja, und so schön geht's dann auch in den kommenden Tagen weiter.
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2: 2 Meldungen haben wir noch. Einmal die A9 Nürnberg Richtung München. Hier laufen Aufräum- und Bergungsarbeiten auf der rechten Spur zwischen Manching und Langenbruck. Und die A94 München Richtung Passau. Hier auf der rechten Spur Bergungsarbeiten. Und zwar bitte vorsichtig fahren zwischen Mühldorf Nord und Töging.
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1: Ich bin Hendrik Daum. Die Deutsche Bischofskonferenz warnt vor einem Rechtsruck in Deutschland. Die jüngsten Landtagswahlen seien ein klarer Hinweis für wachsenden Populismus. Das sagte der Vorsitzende Bischof Wilmer zu Beginn der Herbstvollversammlung in Fulda. Völkischer Nationalismus und Christentum seien aber unvereinbar. Auch das bewusste Schlechtreden des Landes sei eine gefährliche Entwicklung, so Wilmer. Das hat das Starship von SpaceX noch nie geschafft. Die größte Rakete der Welt hat bei einem Testflug erstmals eine Umlaufbahn um die Erde erreicht. Gestartet war sie vom Weltraumbahnhof des Unternehmens von Elon Musk in Texas. Von dort berichtet Tina Eck.
2: Es ging alles schneller als gedacht. Nach 3 Stunden kam das Starship als Flammenball zurück und stürzte in den Pazifik, eine kontrollierte Landung. Warum die Mission verkürzt wurde, sagte SpaceX zunächst nicht. Eigentlich hatte die Rakete die Erde 6-mal umrunden sollen. Das Starship besteht aus 2 Teilen und ist größer als die Freiheitsstatue. Der 70 Meter lange Booster und die 50 Meter lange Kapsel können nach der Rückkehr zur Erde wiederverwendet werden.
1: Im Moment leuchten fast überall im Freistaat die Sterne. Örtlich kann sich Nebel bilden, dabei gehen die Werte bis in der Früh runter auf 12 bis richtig frische 4 Grad. Heute erwartet uns wieder Altweibersommer vom Feinsten mit viel Sonne und warmen 22 bis 27 Grad. Ja, und so schön geht's dann auch in den kommenden Tagen weiter.
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1: 2 Meldungen haben wir noch. Einmal die A9 Nürnberg Richtung München. Hier laufen Aufräumen und Bergungsarbeiten auf der rechten Spur zwischen Manching und Langenbruck. Und die A94 München Richtung Passau. Hier auf der rechten Spur Bergungsarbeiten. Und zwar bitte vorsichtig fahren zwischen Mühldorf Nord und Töging.
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0: Heute ist der 29. September. An einem warmen Herbsttag 1932, genauer gesagt am 29. September, entsteht in New York eines der berühmtesten Fotos der Welt. Lunch atop a skyscraper. Das Bild zeigt 11 Arbeiter in schwindelerregender Höhe auf einem Stahlträger während der Mittagspause. Sie plaudern, rauchen und machen Brotzeit, während die Füße beiläufig 260 Meter über dem Straßenniveau baumeln. Und auch wenn lange gemunkelt wurde, die Aufnahme sei eine Fotomontage, inzwischen steht fest, das Bild ist echt. Unter dem Namen Office of Addresses and Encounters eröffnet Henry Robinson am 29. September 1650 in London ein Dienstleistungsbüro, das auf den zweiten Blick damals weltweit einmalig ist. Denn Robinson vermittelt Adressen von Arbeitskräften, Immobilien, Warenhändlern und Heiratswilligen. Robinsons Büro ist also das erste dokumentierte Eheanbahnungsinstitut der Geschichte. Ob es tatsächlich Ehen vermittelt hat, ist nicht überliefert.
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2: Ich bin Hendrik Daum. Ob in der Gastronomie, dem Baugewerbe oder in der Pflege, Menschen mit Einwanderungsgeschichte sind in vielen Branchen der deutschen Wirtschaft unverzichtbar. Laut dem Statistischen Bundesamt hat mehr als ein Viertel der Beschäftigten einen Migrationshintergrund. In vielen Bereichen liegt ihr Anteil sogar noch deutlich höher. Zum Beispiel bei Köchinnen und Köchen bei über 50% und in der Kranken- und Altenpflege bei über 30%. Aus Angst vor digitaler Gewalt ziehen sich immer mehr Frauen im Netz zurück. Sie posten weniger Fotos und sind seltener aktiv. Laut einer Umfrage im Auftrag des Deutschen Frauenrats schränken 2/3 ihr Online-Verhalten ein aus Angst vor Deepfakes, Drohungen und Belästigung. Bei den 18- bis 39-Jährigen sind es sogar fast 80%. Der Autozulieferer Bosch streicht am Standort Nürnberg mehr als jeden zweiten Job. Bis 2029 sollen gut 900 von knapp 1.800 Arbeitsplätzen wegfallen. Der Stellenabbau soll möglichst sozialverträglich ablaufen. Bosch bedauert die Entscheidung und begründet sie mit dem veränderten Marktumfeld, an das sich das Unternehmen jetzt anpassen müsse. Auf dem Rhein wird es für Frachtschiffe immer schwieriger. Nach Angaben des Bundesverbands der deutschen Binnenschifffahrt sind auf dem besonders betroffenen Mittelrhein nur noch vereinzelt Güterschiffe unterwegs. An mehreren Pegeln wurden inzwischen historische Tiefstände gemessen. Allerdings sollen Ende der Woche die Wasserstände wieder etwas ansteigen. Es ist jetzt 1:15. Im Moment leuchten fast überall im Freistaat die Sterne. Örtlich kann sich Nebel bilden, dabei gehen die Werte bis in der Früh runter auf 12 bis richtig frische 4 Grad. Heute erwartet uns wieder Altweibersommer vom Feinsten mit viel Sonne und warmen 22 bis 27 Grad. Ja, und so schön geht's dann auch in den kommenden Tagen weiter.
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2: Bitte aufpassen auf der A8 München Richtung Stuttgart. Hier hat zwischen Friedberg und Augsburg Ost ein LKW Ladung verloren. Dann haben wir die A9 Nürnberg Richtung München. Hier laufen Aufräum- und Bergungsarbeiten auf der rechten Spur zwischen Manching und Langenbruck. Und die A94 München Richtung Passau. Auch hier auf der rechten Spur Bergungsarbeiten. Und zwar zwischen Mühldorf Nord und Töging.
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2: Ich bin Hendrik Daum. Ob in der Gastronomie, dem Baugewerbe oder in der Pflege, Menschen mit Einwanderungsgeschichte sind in vielen Branchen der deutschen Wirtschaft unverzichtbar. Laut dem Statistischen Bundesamt hat mehr als ein Viertel der Beschäftigten einen Migrationshintergrund. In vielen Bereichen liegt ihr Anteil sogar noch deutlich höher. Zum Beispiel bei Köchinnen und Köchen bei über 50% und in der Kranken- und Altenpflege bei über 30%. Der Autozulieferer Bosch streicht am Standort Nürnberg mehr als jeden zweiten Job. Bis 2029 sollen gut 900 von knapp 1.800 Arbeitsplätzen wegfallen. Der Stellenabbau soll möglichst sozialverträglich ablaufen. Bosch bedauert die Entscheidung und begründet sie mit dem veränderten Marktumfeld, an das sich das Unternehmen jetzt anpassen müsse. Im Moment leuchten fast überall im Freistaat die Sterne. Örtlich kann sich Nebel bilden, dabei gehen die Werte bis in der Früh runter auf 12 bis richtig frische 4 Grad. Heute erwartet uns wieder Altweibersommer vom Feinsten mit viel Sonne und warmen 22 bis 27 Grad. Ja, und so schön geht's dann auch in den kommenden Tagen weiter.
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2: Bitte aufpassen auf der A8 München Richtung Stuttgart. Hier hat zwischen Friedberg und Augsburg Ost ein LKW Ladung verloren. Dann haben wir die A9 Nürnberg Richtung München. Hier laufen Aufräum- und Bergungsarbeiten auf der rechten Spur zwischen Manching und Langenbruck. Und die A94 München Richtung Passau. Auch hier auf der rechten Spur Bergungsarbeiten. Und zwar zwischen Mühldorf Nord und Töging.
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2: Ich bin Hendrik Daum. Die Deutsche Bischofskonferenz warnt vor einem Rechtsruck in Deutschland. Die jüngsten Landtagswahlen seien ein klarer Hinweis für wachsenden Populismus. Das sagte der Vorsitzende Bischof Wilmer zu Beginn der Herbstvollversammlung in Fulda. Völkischer Nationalismus und Christentum seien aber unvereinbar. Auch das bewusste Schlechtreden des Landes sei eine gefährliche Entwicklung, so Wilmer. Bei jedem Einkauf profitieren, das verspricht Lidl mit seiner App Lidl Plus. Aber kann auch wirklich jeder profitieren? Der Verbraucherzentrale Bundesverband bezweifelt das und hat gegen Lidl geklagt. Heute will das Oberlandesgericht in Brandenburg an der Havel eine Entscheidung verkünden. Finn Wiens berichtet.
3: App öffnen, womöglich noch einen Coupon aktivieren. Für ältere Menschen oder Menschen mit Behinderung ist das schwierig, findet der Verbraucherzentrale Bundesverband. Er sieht die Gleichbehandlung verletzt, wenn nicht wirklich jeder von Vergünstigungen profitieren kann. Die Verbraucherzentrale hatte auch gegen die Rabatt-Apps von Penny und Netto geklagt, bislang ohne Erfolg. Das gesamte Thema könnte letztlich beim Bundesgerichtshof landen.
2: Im Oberallgäu dürfen erstmal keine Wölfe mehr geschossen werden. Das Verwaltungsgericht Augsburg hat eine entsprechende Genehmigung des Landratsamts außer Kraft gesetzt. Der Verein Naturschutzinitiative hatte geklagt. Die Erlaubnis hätte den Abschuss von Wölfen in 22 Weidegebieten erlaubt und das, obwohl gar nichts passiert war. Aus Angst vor digitaler Gewalt ziehen sich immer mehr Frauen im Netz zurück. Sie posten weniger Fotos und sind seltener aktiv. Laut einer Umfrage im Auftrag des Deutschen Frauenrats schränken 2/3 ihr Online-Verhalten ein aus Angst vor Deepfakes, Drohungen und Belästigung. Bei den 18- bis 39-Jährigen sind es sogar fast 80%. Auf dem Rhein wird es für Frachtschiffe immer schwieriger. Nach Angaben des Bundesverbands der deutschen Binnenschifffahrt sind auf dem besonders betroffenen Mittelrhein nur noch vereinzelt Güterschiffe unterwegs. An mehreren Pegeln wurden inzwischen historische Tiefstände gemessen. Allerdings sollen Ende der Woche die Wasserstände wieder etwas ansteigen. Es ist jetzt 2:15. Im Moment leuchten fast überall im Freistaat die Sterne. Örtlich kann sich Nebel bilden, dabei gehen die Werte bis in der Früh runter auf 12 bis richtig frische 4 Grad. Heute erwartet uns wieder Altweibersommer vom Feinsten mit viel Sonne und warmen 22 bis 27 Grad. Ja, und so schön geht's dann auch in den kommenden Tagen weiter.
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2: Zwei Meldungen haben wir. Einmal die A3 Frankfurt Richtung Würzburg. Bitte aufpassen zwischen Rohrbrunn und Markt Heidenfeld. Da steht auf dem Standstreifen ein unbeleuchtetes Pannenauto. Und die A99, die Ostumfahrung München. Hier in beiden Richtungen zwischen Haar und Hohenbrunn Menschen auf der Fahrbahn.